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das Thema für heute Abend. Das beschäftigt sich mit etwas, was heute regelrecht Trend ist, nämlich die Frage der Ökologie oder die Frage der Umwelt. Also, als ich mit meinem Studium angefangen hatte an der Universität in Basel, da war das auch schon sehr in aller Munde, was mich dann unter anderem dazu gebracht hat, auch Ökologie an der Universität zu studieren. Natürlich, Ökologie an der Universität hat jetzt nicht so sehr viel mit christlichem Glauben zu tun, weil das ist eine Mischung aus geisteswissenschaftlichem und naturwissenschaftlichem Studiengang. Damals empfand ich das als eine sehr wichtige Sache, empfinde das heute auch noch als eine wichtige Sache. Und eigentlich fand ich es damals schade, dass das ganze Thema der Ökologie so stark dann politisiert worden ist und bis heute ja auch noch wird, wo man fast den Eindruck hat, die Frage der Ökologie, das ist eine Sache der Atheisten oder der linksorientierten Menschen oder eben der Wähler der Grünen. Und eigentlich müssten wir doch sagen, als Christen ist Ökologie gerade unser persönliches Thema. Wir sind da doch alle am nächsten dran, würde ich einmal sagen. Denn ein Mensch, der Gott nicht kennt, hat auch keinen richtigen, gesunden Bezug zur Natur. Ist jetzt mal meine Behauptung. Denn das kann ganz schnell dahin kommen, dass ich entweder die Natur lediglich ausbeute, wie das in der Phase der industriellen Revolution gewesen war. In der industriellen Revolution ging es bloß Geld verdienen, produzieren, was mit der Umwelt passiert ist, vollkommen egal. Da kümmerte es kein Mensch. Da wurden die Ressourcen ausgebeutet, da wurde die Umwelt vernichtet und belastet und noch viele Menschen sind dran gestorben. In vielen Ländern ist das ja sogar bis heute der Fall. Wir sind ja in Deutschland eher ein Land, was sehr sensibel ist, was ökologische Probleme angeht, weltweit. Weshalb Umwelttechnologie aus Deutschland ja auch weltweit verbreitet wird. Und manche erinnern sich, naja, manche eben nicht, kommt darauf an, wie lange ihr in Deutschland wohnt. Aber in Deutschland in den 50er, 60er Jahren, Ruhrgebiet, das war ja bekannt dafür von der schwarzen Luft und den verseuchten Flüssen. Da, alle, die damals im Ruhrgebiet gewohnt haben, die wussten, deine Wäsche kannst du nur in der Wohnung trocknen, nicht draußen. Wenn du sie draußen trocknest, ist sie wieder schmutzig. Das war so, ich erinnere mich dann noch so an Bilder, ich meine, es war an Mitte der 80er Jahre, als der damalige Bundesumweltminister Töpfer dann das erste Mal durch den Rhein geschwommen ist. Allerdings im Neoprenanzug, ne? Alles zu. Und damit wollte er sagen, der Rhein ist wieder sauber. Also so ganz sauber auch nicht, aber man konnte wenigstens durchschwimmen, ohne zu sterben. Ne? Weil vorher waren alle Industrieabfälle, alles in den Rhein rein. Ne? Die Fische, zum großen Teil gestorben. Und heute kann man da sogar noch wieder angeln. Also ob ich die Fische essen würde, weiß ich auch noch nicht so genau heute, aber angeln kann man, es leben wieder welche drin. Also da sehen wir riesige Veränderungen. Vor ein paar Jahren war ich in Indien. Ich steige da aus in Neu-Delhi und ich habe irgendwie den Eindruck, werde ich krank? Das kratzt mir so im Hals und im Rachen. Und mit der Zeit habe ich gemerkt, das ist die Luftverschmutzung. Ich bin dann hinterher weitergefahren nach Hyderabad, mehr in den Süden von Indien, auch Riesenmetropole, rund 25 Millionen Einwohner, also gar nichts vergleichbar mit Deutschland. Nicht? Da ist ja Berlin selbst eine Kleinstadt dagegen. Aber die Luft da, erschreckend. Ich war in einer Gemeinde, da wohnten die Leute neben Industriegebäuden. Die Hälfte der Gemeinde hat Atemprobleme. Weil mit Umweltverschmutzung und Umweltschutz ist das mit Indien weit, weit zurück. Das sind eher so Situationen, wie wir sie uns vorstellen können, vielleicht vor 100 Jahren in Deutschland. Und gerade bei solchen Fragen, da glaube ich, dass wir als Christen herausgefordert sind, weil wir wissen, dass die Natur eben nicht nur einfach eine Sache ist, nicht nur eine Sache, die wir ausbeuten können für unseren persönlichen Vorteil, sondern dass die Natur, dass diese Welt eine Schöpfung Gottes ist. Und das gibt ja auch einen ganz anderen Blickwinkel dafür. Wenn ich etwas als Geschöpf oder Schöpfung Gottes betrachte, gehe ich anders damit um, als wenn ich davon ausgehe, das ist einfach bloß Materie, das ist ganz egal, das gehört keinem, damit kann ich tun, was ich will. Insofern glaube ich, dass wir gerade als Christen herausgefordert sind, da auch eine Stellungnahme zu geben, die sich abgrenzt gegenüber einer rein materialistischen Auffassung der Natur. Aber ich glaube genauso, dass wir als Christen dazu berufen sind, uns abzugrenzen gegen eine Vergöttlichung der Natur. Das finden wir nämlich heute manchmal im Bereich der Ökologie. Das müssen wir genauso gut Nein sagen, weil die Natur ist nicht göttlich. Die Natur ist auch nicht heilig, sie ist auch nicht perfekt. Wir leben ja in einer gefallenen Schöpfung, die eben nicht so ist, wie Gott sie sich ursprünglich gedacht hat und es gewollt hat.
Und in Deutschland sind wir bei einheimischen Deutschen, die so im Trend leben, diese Gefahr viel größer als die Ausbeutung. Das ist eine ganz große Sensibilität, wenn man heute irgendetwas durchsetzen will, sei es höhere Benzinpreise oder eine teurere Jeans, dann kannst du das in jedem Fall mit einem ökologischen Argument.

Aber diese Schöpfung Gottes ist dem Menschen untergeordnet. Da würden die meisten ökologisch interessierten Menschen heute nicht zustimmen. Wir lesen das schon in der Schöpfungsgeschichte. Ich kann das gerade mal vorlesen. Da steht ja, als der Mensch geschaffen wird am sechsten Tag, 1. Mose Kapitel 1, Vers 24, und Gott sprach, die Erde bringe lebendige Wesen hervor nach ihrer Art, Vieh, Gewürm und Tiere der Erde nach ihrer Art. Und es geschah so. Und Gott machte die Tiere der Erde nach ihrer Art und das Vieh nach seiner Art und alles Gewürm des Erdbodens nach seiner Art. Und Gott sah, dass es gut war. Und Gott sprach, lasst uns Menschen machen nach unserem Bild, uns ähnlich. Die sollen herrschen über die Fische im Meer und über die Vögel des Himmels und über das Vieh und über die Erde, auch über das Gewürm, das auf der Erde kriecht. Also was hier ganz deutlich mit drin steht, ist, der Mensch soll, und zwar noch in der guten Schöpfung vor dem Sündenfall, über diese Natur, auch die belebte Natur, herrschen. Und herrschen bedeutet, ich kann auch diese Natur für meine Interessen benutzen, gebrauchen, verändern. Also diese Natur ist geschaffen nicht vollkommen als Selbstzweck, sondern sie ist geschaffen als Lebensumwelt des Menschen. Hätte es keinen Menschen gegeben, hätte es keine Erde gegeben. Hätte es keinen Menschen gegeben, hätte es keine Tierwelt gegeben. Das ist die biblische Perspektive. Und das zeigt uns dann ganz deutlich, so wie man das früher formuliert hat, der Mensch die Krone der Schöpfung, oben sozusagen darauf. Und diese Perspektive ist eine ganz andere als diejenige, die uns heute in der Ökologie vermittelt wird. In dem Großteil der ja weltlich geprägten Ökologie geht es darum, dass der Mensch lediglich ein Teil dieser belebten Natur ist, dass die Tiere nicht dem Menschen untergeordnet sind, sondern sind gleichberechtigte Brüder und Schwestern des Menschen. Da merken wir, da kommt es manchmal auch zu ganz seltsamen Entwicklungen. Dann wird gesagt, hier darfst du das nicht bauen, weil da ist eine seltene Krötenart. Und jetzt wird gesagt, diese Krötenart hat genauso viel Rechte und Werte, wie der Mensch sie hat. Manchmal werden die Interessen der Menschen sogar über die eines Tieres gestellt. Also da gibt es beispielsweise in den letzten Jahren große Diskussionen darüber mit Wildschweinen. Darf man die jagen? Gab es ja jetzt die Schweinepest und dann wurde dann gesagt, ja, jetzt muss man die töten, weil die übertragen die Schweinepest. Und dann kamen gleich ökologisch engagierte Menschen und sagten, nein, ihr könnt doch jetzt nicht die Tiere töten. Da habe ich von der Zeit lang mit einem christlichen Jäger gesprochen. Ich also, weiß ja nicht, ob für euch auch jemand so ein Jagdinteresse hat. Aber der hat mir dann gesagt, ja eben, dass viele dieser Regeln, die von ökologischen Bewegungen umgesetzt werden, zum Schaden der Landwirte sind. Weil dann sagt er, weil es jetzt keine Feinde der Wildschweine gibt, vermehren sich die Wildschweine vollkommen ungeregelt. Und wenn dann kein Jäger sie abschießt, dann sind Wildschweinherden von 50 bis 100 Schweinen, die verwüsten ein ganzes Feld an einem Tag. Aber du kannst nichts gegen sie tun. Und der Staat will das. Oder es gibt ja eine große Begeisterung vieler Ökologieorientierten, dass endlich in Deutschland wieder Wölfe leben. Ne, wo man sagt, also früher waren die Leute froh, dass sie keine Wölfe gehabt haben, weil dann die Wölfe, genauso wie damals wie heute, die wollen natürlich was fressen. Und Wölfe sind in erster Linie Fleischfresser. Also es gibt ja auch manche, die wollen Wölfe zu veganem erziehen. Aber das klappt meistens nicht. Und was machen die Wölfe? Für die ist ja viel einfacher. Du frisst da ein paar Schafe, die den Bauern gehören, als du jagst hinter irgendwelchen Rehen her. Die Rehe laufen weg, viel anstrengender. Die sind alle schon schön im Pferch, die können gar nicht weglaufen. Gehst du rein, frisst dich voll, das war's. Also wir sehen heute Aspekte, wo Tiere einen ganz besonderen Wert bekommen, der dann abgemessen wird gegen das Interesse des Menschen und manchmal sogar darüber gestellt wird. Manche Dinge, die uns heute schwer verständlich sind. Also wenn ihr in Umweltvorschriften nachlest, zum Beispiel, falls ihr bei euch im Garten Probleme habt mit Maulwürfen, also wenn ich das noch richtig im Kopf habe, ist, du kannst für das Töten eines Maulwurfs Strafen bis zu 20.000 Euro bezahlen. Also wenn einer da ist, der das anzeigt, ne? Maulwürfe. Jetzt bin ich auch nicht dafür, Maulwürfe einfach zu töten. Ist ja vor allem verboten, ne? Ist ja illegal und so. Aber wenn du eine Omi zusammenschlägst oder beraubst, da gibt es höchstens eine kleine Ermahnung mit 10 Sozialstunden. Tötest du den Maulwurf, bis zu 20.000 Euro Strafe. Also was ich damit einfach sagen will, ist, weil manche Leute sehr, sehr stark auf diese ökologischen Aspekte achten, sind sie sehr, sehr stark in den Vordergrund geschoben, wird sehr, sehr stark

damit argumentiert. Und an vielen Stellen ist es so, dass Mensch und Tier auf eine Stufe gestellt werden, manchmal sogar der Mensch unter das Interesse der Tiere oder der Natur. Woher kommt das? Das liegt natürlich an der Evolutionstheorie. Denn die Evolutionstheorie sagt ja, dass der Mensch eben nicht Ergebnis eines Schöpferaktes Gottes ist, sondern dass der Mensch eine zufällige Entwicklung aus dem Tierreich ist. Und der Mensch wird vielleicht auch mal untergehen. Und jetzt sagt man, das, was erhalten bleiben muss, das ist die Evolution, das ist die Natur. Und der Mensch, also ich habe sogar schon gelesen von Ökologen, die sagen, der Mensch ist ein Parasit. Der schadet. Am besten wäre es, wenn es den Menschen nicht mehr gäbe. Dann würde die Natur sich frei entfalten und dann wäre alles viel besser und friedlicher als der Mensch, der sich gegen alles durchsetzt. Und da merken wir, das ist eine Einstellung, die wir als Christen so nicht vertreten können. Der Mensch ist nicht ein Parasit, er ist nach dem Bilde Gottes geschaffen, mit den negativen und positiven Seiten. Und der Mensch soll über die Tiere herrschen, haben wir da gelesen. Also das ist die eine Seite, der Mensch ist nach biblischer Auffassung über die Natur gestellt. Das bedeutet aber gleichzeitig auch, wenn wir im nächsten Kapitel weiterlesen, nämlich Kapitel 2, dann lesen wir ab Vers 15, und Gott der Herr nahm den Menschen und setzte ihn in den Garten Eden, damit er ihn bebaue und bewahre. Also hier ist ein Auftrag an den Menschen, er soll den Garten im Auftrag Gottes verwalten und auch bewahren. Also verwalten bedeutet ja, er kann ihn nutzen, er muss ihn pflegen. Verwalten bedeutet gleich mehrere Sachen. Das bedeutet nämlich auch, dass ich mir im Bewusstsein bin, ich bin nicht der Eigentümer dieser Welt. Und dann gehe ich ja anders damit um. Also juristisch, wisst ihr ja, gibt es einen Unterschied zwischen Eigentümer und Besitzer. Also wenn ich das richtig im Kopf habe, ist das so, wenn du eine Wohnung mietest, dann bist du der Besitzer, aber du bist nicht der Eigentümer. Und mit einem Eigentum gehst du normalerweise anders um, als mit etwas, was du nur geliehen hast. Also hoffe ich doch mal. Im Normalfall, also manche Leute machen es genau falsch herum, die sagen, was mir nicht gehört, mache ich kaputt und was mir gehört, pflege ich. Nein, eigentlich sollte es eher so sein, wenn dir etwas gehört, dann kannst du damit machen, was du willst, das gehört dir ja. Wenn du etwas leihst, dann solltest du besonders vorsichtig damit umgehen, weil es ja jemandem anders gehört und du bist rechenschaftspflichtig demjenigen, dem es gehört. Und genau das ist unsere Position mit der Welt, in der wir leben. Alles, was du hast, ist eine Leihgabe Gottes. Und für alles, was du hast, wird Gott von dir Rechenschaft fordern. Was hast du damit gemacht? Also das ist ja eine Perspektive, die gilt sowohl für unser Eigentum, dann ist ja uns vollkommen klar, alles, was wir an Eigentum haben, dein Haus, was du hast, oder dein Auto, wirst du nicht mit in den Himmel nehmen können. Das bleibt alles auf der Erde. Du hast es von Gott geliehen bekommen, anvertraut bekommen, für die Zeit, die du hier auf der Erde lebst. Und genauso gilt es auch für die Natur. Die Pflanzen oder Tiere sind uns gegeben, wir können sie nutzen, aber sie gehören eigentlich Gott. Keiner von uns kann irgendein Tier schaffen, sondern du kannst die Tiere sich vermehren lassen, das ja. Aber wir können kein Leben schaffen, wir können auch keine Tiere schaffen, sondern das Leben schafft ja Gott. Wir können diese Tiere hinterher nutzen für unsere Zwecke. Und jetzt sollen wir sie so nutzen, dass wir sehen, dieses Tier ist Eigentum Gottes und nicht unseres. Es ist auch eine Schöpfung Gottes. Das heißt, die Tiere haben auch einen Wert an sich. Es ist nicht nur so, dass sie wie Steine sind oder wie Wasser sind, sondern Tiere sind Geschöpfe Gottes. Wir lesen im Alten Testament, auch Tiere haben eine Seele, kein Geist. Also der Geist ist ja das, was uns mit Gott in Verbindung bringt, aber es wird von den Tieren auch von einer Seele gesprochen. Also sie haben Empfinden, also viele Tiere haben Empfinden, wir merken, sie haben Schmerzen oder Hunger oder sonst irgendwie etwas. Und dann sollen wir sie entsprechend behandeln, nicht auf einer Augenhöhe mit dem Menschen, wir dürfen sie nutzen, aber sie haben auch einen Wert an sich und sie gehören uns nicht, wir haben sie für die Verwaltung und sie gehören Gott. Und dieser Gedanke der Verwalterschaft, so könnte ich das sagen, das ist ja genau, was dem Adam gegeben ist, so sollten wir auch an die Natur und so sollten wir auch an unseren Besitz herangehen. Das spielt eine wichtige Rolle. Im Alten Testament gibt es übrigens auch ein paar Stellen, die uns so in die Nähe von Tierschutz bringen. Also wir sagen, das ist ja hier so wie Tierschutz. Also da beispielsweise schlage ich hier mal auf aus den Sprüchen, und zwar Sprüche 12, Vers 10. Sprüche 12, Vers 10. Der Gerechte erbarmt sich über sein Vieh, das Herz der Gottlosen aber ist grausam. Also die Sprüche sind ja in jedem Spruch ist dann was anderes. Aber hier eine ziemlich deutliche Aussage, der Gerechte erbarmt sich über sein Vieh.
Der Ungerechte, der ist grausam, also der Gottlose. Hier wird ganz deutlich gesagt, bist du fromm, dann merkt es das Vieh im Stall. So könnte man es sagen. Und das sollte auch tatsächlich so sein. Das heißt, wer mit Tieren oder Pflanzen umgeht, dann ist auch, wie du mit ihnen umgehst, also nicht nur, wie du mit Menschen umgehst, sondern auch hier deutlich, wie du mit dem Vieh umgehst. Oder wir haben ja diese Aussage, dem Ochsen, der da drischt, sollst du das Maul nicht verbinden. Das kommt ja im Neuen Testament als für die Entlohnung der Ältesten, zitiert Paulus das im 1. Timotheusbrief. Es kommt aber aus dem Alten Testament als Tierschutzvorschrift. Das heißt, wenn der Ochse für dich arbeitet und drischt, dann sollst du ihm auch zu fressen geben, was er braucht. Du kannst nicht deinen Ochsen arbeiten lassen und ihm nicht zu fressen geben. Das ist eine Tierschutzvorschrift, die wir heute genauso anwenden können. Bist du Bauer oder gehst du mit Tieren um, dann gib ihnen das, was sie brauchen, wenn die Tiere für dich arbeiten oder du dadurch dein Geld verdienst. Also auch das schränkt ein unsere Verfügungsgewalt über die Tiere.

Wie triffst du deine Entscheidungen? Ich weiß nicht, ob du dir darüber einmal so richtig Gedanken gemacht hast. Bei vielen Menschen ist es so, die könnten das gar nicht ganz genau benennen. Bei manchen ist es so, du unterhältst dich mit ihnen oder du denkst selbst darüber nach und dann nennst du ganz gute Gründe dafür. Manchmal hast du das vielleicht auch in der Familie oder in der Ehe. Was weiß ich, du als Mann, du willst ein neues Auto kaufen. Und deine Frau sagt vielleicht, naja, aber das Geld können wir doch viel besser für etwas anderes gebrauchen. Und dann nennst du alle möglichen Gründe. Und dann sagst du, ja, aber dieses neue Auto, das hat diesen Vorteil und diesen Vorteil und diesen Vorteil. Und wenn du ganz ehrlich bist, dann merkst du, dass diese vielen Gründe nicht immer wirklich ausschlaggebend darüber sind, was du tust oder was du nicht tust. Vielleicht, wenn du ehrlich wärst, dann müsstest du einfach sagen, ach, mein Nachbar hat auch ein neues Auto und das will ich will auch eins haben. Nur damit wäre deine Ehefrau vielleicht nicht zufrieden. Und dann nennst du Gründe, die eigentlich gar keine große Rolle spielen. Ich merke das manchmal, wenn ich mich in Deutschland mit Menschen über den Glauben unterhalte. In Deutschland, viele Menschen stehen dem Glauben distanziert gegenüber. Dann frage ich sie, ja, warum lehnst du den Glauben ab? Und dann kommen alle möglichen Gründe. Dann wird gesagt, ja, die Kreuzzüge, da merkt man doch, wie schlimm die Christen sind. Oder der Papst. Ja, manchmal muss ich dann sagen, dass ich weder mit den Kreuzzügen zu tun habe, noch mit dem Papst, dass ich auch nicht katholisch bin. Ja, aber dann kommt so etwas, ja, die Christen haben mich enttäuscht. Oder die Bibel ist voller Widersprüche. Und wenn ich dann etwas nachbohre, dann kommt häufig heraus, dass das nicht die echten Gründe sind, sondern dass die echten Gründe dahinter verborgen sind. Manchmal geht es einfach darum, ich will Gott nicht in mein Leben hineinsprechen lassen. Ich will mich nicht in der Gemeinde engagieren. Andere in der Gemeinde ärgern mich und dann ist die Ausrede ganz gut. Ich habe so Schlimmes mit anderen Christen erlebt. Denn am Ende muss man ja sagen, in der Gemeinde und auch im Glauben, da musst du ja nicht an die Menschen der Gemeinde glauben, sondern wir alle wissen doch, du glaubst am Ende an unseren himmlischen Vater, an Jesus Christus, an Gott, unseren Schöpfer. Und da spielt es nicht die entscheidende Rolle, ob alle Menschen in deiner Gemeinde wirklich vorbildlich und lieb und nett immer gewesen sind. Aber das will man nicht unbedingt. Oder ich habe vor kurzem da mit einem jüngeren Menschen, Mitte 20, gesprochen, gläubige Eltern, der aber zwischenzeitlich die Gemeinde nicht mehr besucht. Dann fragt er, ja, wieso nicht? Und dann sagt er, ja, ich habe halt Zweifel so am Glauben und man kann das ja nicht wirklich beweisen. Und nachdem ich mich so eine halbe Stunde mit ihm unterhalten habe, dann musste ich sagen, hey, dein Grund ist nicht, dass man die Bibel nicht beweisen kann. Dein Grund ist, du willst das weltliche Leben genießen. Und da stört der Glaube. Du willst gerne am Wochenende Party machen. Du willst gerne viel trinken. Du willst gerne feiern. Dann sag das doch auch ehrlich. Dann tu doch nicht so, als ob diese intellektuellen Gründe der Grund wäre, dass du Gott nicht nachfolgst, dass du die Gemeinde nicht besuchst. Und noch etwas später, ja, dann hat er zugegeben, hat gesagt, ja, stimmt schon, ist nicht ganz falsch. Und so ist es wichtig für dich und auch für mich, dass wir uns manchmal ehrlich damit umgehen, warum treffen wir bestimmte Entscheidungen. Ich könnte dich jetzt, wenn wir persönlich im Gespräch vielleicht auch fragen, wie sieht das denn mit deiner persönlichen Bibellese aus? Und vielleicht antwortest du dann, ich habe gar keine Zeit. Solche Sachen habe ich schon häufiger gehört. Und wenn wir dann genauer ins Gespräch kommen, je nachdem wie alt du bist, bei jüngeren Menschen ist dann manchmal, dann sagen sie mir, naja, aber jeden Tag bin ich so 3-4 Stunden bei Instagram oder bei Facebook. Und dann muss ich sagen, naja, also Zeit hast du ja schon. Jetzt, wenn du ehrlich bist, musst du eigentlich sagen, mir ist Instagram wichtiger, als in der Bibel zu lesen. Aber wenn du christlich bist,
dann wagst du das ja gar nicht zu sagen, weil du weißt, das kommt bei anderen schlecht an. Dann sagen andere, ja, du bist ja kein guter Christ. Und vielleicht haben sie sogar recht damit. Aber wer will sich das schon sagen lassen? Und dann schiebt man eher andere Gründe vor, die keine wirklichen Gründe sind. Bei vielen Entscheidungen, gerade wichtigen und großen, da ist es durchaus wichtig, sich Gedanken zu machen und dann auch mit anderen zu sprechen, zu lesen, was die Bibel über das Thema sagt, wie du dich entscheiden sollst, also ob du Christ wirst, wo du wohnst, wen du heiratest, welchen Beruf du nachgehst. Das ist ja gut, das sind Entscheidungen, die große Auswirkungen in deinem Leben haben. Und viele hast du wahrscheinlich schon getroffen. Und da ist es wichtig, sie mit Gott getroffen zu haben, zu sehen, gibt es da biblische Aussagen. Aber du wirst merken, das braucht viel Ehrlichkeit. Und wir als Menschen tendieren dahin, nicht immer ehrlich zu sagen, was die Gründe sind, sondern wir nennen gerne anderen oder uns selbst gegenüber Gründe, die besser klingen, die nicht so schnell abgelehnt werden. Also jetzt könnte es ja sein, wenn wir wieder bei dem Auto bleiben, du willst dir das schöne neue Auto kaufen, jetzt sagst du nicht nur, ja, ich brauche das unbedingt, jetzt könntest du das Ganze ja sogar noch geistlich begründen. Jetzt könntest du sagen, ja, einmal im Jahr, da machen wir in der Gemeinde so ein Camp und dafür brauche ich dieses neue Auto. Und wenn ich dann meine Nachbarn einlade, dann sind sie beeindruckt, dass auch Christen ein so tolles Auto haben. Also ihr merkt schon, falls du jetzt als Mann gerade überlegst, ein neues Auto anzuschaffen, ich gebe dir einige gute Gründe dafür. Aber pass auf, wenn du ehrlich bist, meistens ist es weder das Camp der Gemeinde und noch der Nachbar, der gläubig werden soll, sondern meistens sind andere Dinge da. Und nur wenn wir ehrlich zu uns selbst sind bei Entscheidungen, dann können wir auch wirklich überprüfen, ob sie im Sinne Gottes getroffen werden oder nicht. Und wenn wir dann noch einen Schritt weitergehen, dann merken wir, dass bei ganz vielen Entscheidungen, die du und ich treffen, da sind gar nicht die wichtigen Gründe spielen eine Rolle, sondern ganz andere Sachen. Manchmal spielt eher eine Rolle, wie denken die anderen Menschen über mich? Du machst Dinge, weil du gerne bei anderen Menschen anerkannt sein willst. Oder zumindest willst du nicht, dass andere Menschen negativ über dich denken und deshalb machst du dann Dinge. Also man nennt das dann einen Begriff, den Gruppendruck. Jugendliche haben das manchmal. Da fängt einer irgendwie an zu spotten oder komische Witze zu machen oder zu trinken. Und wenn du keine starke Persönlichkeit bist und sagst einfach, nein, ich mache das nicht, und dann kann es dazu kommen, dass die Leute sagen, du bist aber ein Langweiler, du bist aber eine Spaßbremse und dann, ach, ich will mit dir nichts mehr zu tun haben. Unter anderem ging es mir so in der Jugend, nachdem ich mit 14 Jahren zum Glauben gekommen bin, also in der Schule. Und in der Schule, die ich besucht habe, die meisten waren keine Christen. Und dann habe ich gesagt, nein, das und das mache ich nicht mit, ich bin jetzt Christ. Das führte dann dazu, dass mich keiner mehr zu irgendeiner Feier eingeladen hat. Dann haben sie gesagt, ja, der Michael ist ja langweilig. Immer wenn es lustig wird und wir da trinken und so, nicht, dann sagt er, nein, das will er nicht. Und dann, aber hier musst du dich entscheiden. Willst du in der Gruppe mit dabei sein, weil dir die Anerkennung der Gruppe so wichtig ist? Oder ist es so, dass du sagst, ich weiß, das ist falsch und dann mache ich das nicht, auch wenn mein Nachbar, auch wenn mein Freund, auch wenn in der Familie, auch wenn in der Schulklasse die Leute das für vollkommen selbstverständlich und gut halten. Und da musst du ja wissen, am Ende bist du vor Gott für deine Entscheidungen verantwortlich. Wenn du vor Gott stehst, kannst du schlecht sagen, naja, die anderen haben das doch auch alle so gemacht. Das ist keine gute Entschuldigung. Und das wird auch bei Gott nicht ankommen. Sondern da musst du aufpassen, manchmal triffst du Entscheidungen, weil du sagst, ja, das machen andere doch auch. Und das sind dann keine logischen Gründe, ist auch nicht geistlich durchdacht und das ist eher nicht so gut. Bei manchen Menschen ist das dann auch so, dass sie sehr danach schauen, was der Trend der Gesellschaft ist. Also, dann schaust du im Internet oder im Fernsehen, dann merkst du, ja, das macht man halt heute so. Nicht nur deine Freunde, sondern, ja, das machen heute halt alle so. So verhält man sich halt. Und da müssen wir darauf achten, in der Bibel werden wir immer wieder gewarnt. Unter anderem im Römer 12, Vers 2. Das beginnt dann, stellt euch nicht diesem Zeitgeist gleich.
sondern lasst euren Sinn erneuern durch die Maßstäbe Gottes. Und da wird uns dann deutlich gesagt als Christ, du kannst nicht einfach dem, was in dem Zeitgeist, in unserer Zeit üblich ist, nachgehen, sondern wir müssen manchmal, wie Jesus das in der Bergpredigt sagt, Salz und Licht sein, also anders sein. Also ringsherum, die Menschen machen Dinge, denken bestimmte Dinge, kaufen Sachen, teilen ihre Zeit so ein und da musst du aufpassen, dich nicht von diesem Ding mitziehen zu lassen. Also was gibt es? Manchmal Argumente, die wir haben, etwas zu tun. Manchmal ist es, wir wollen eine Anerkennung haben oder nicht ausgeschlossen sein von irgendeinem Kreis, der uns wichtig ist. Manchmal ist es einfach der Zeitgeist um uns herum, wo wir denken, alle sind doch so und dadurch treffen wir dann Entscheidungen. Allerdings, die häufigsten Entscheidungen in deinem Leben, die triffst du nicht durch diese Dinge. Die häufigsten Entscheidungen deines Lebens, da machst du dir nämlich gar nicht große Gedanken darüber. Ich weiß nicht, ob du jeden Morgen erst einmal lange darüber grübelst, ob du aufstehst oder nicht. Ich vermute, die meisten von euch, die wissen, der Wecker klingelt oder ich werde wach und jetzt stehe ich auf. Und je nachdem, wie du den Morgen gestaltest, dann weißt du, Zähne putzen, anziehen, waschen, essen, dann kommt halt die Arbeit oder die Schule. Und wir machen das einfach aus Routine. Wir haben uns irgendwann daran gewöhnt, das so zu machen. Und das ist eine gute Sache. Denn wenn wir jedes Mal lange grübeln sollten, wenn wir jedes Mal eine ganze Studie dazu anfertigen sollten, ja, dann wäre der Tag ja schnell vorbei. Dann sammelst du am Morgen die Argumente, was wäre besser, im Bett liegen zu bleiben. Naja, im Bett kann dir weniger ein Unfall passieren. Du kannst keinen Muskelkater bekommen und einen Sonnenbrand auch nicht. Ihr merkt natürlich, das ist verrückt, so zu argumentieren. Aber man könnte jetzt ja Gründe sammeln. Du denkst nach und du entscheidest nicht. Oder heute Morgen vielleicht beim Frühstück. Du könntest jetzt lange überlegen, was tue ich auf mein Brot? Käse, Wurst, Marmelade, Honig. Und jetzt liest du erstmal alle Studien. Wofür ist Honig gut und wofür ist Marmelade gut und ist vielleicht der Käse gut? Und dann wärst du jetzt wahrscheinlich immer noch beim Frühstücken. Und es wäre immer noch nichts auf dem Brot. Aber ich vermute, bei euch war das heute Morgen so, ach, ich nehme morgens immer Honig aufs Brot. Ich nehme immer Käse aufs Brot. Also machst du es heute Morgen auch. Und das erleichtert das Leben. Es erleichtert das Leben, wenn wir bestimmte Dinge uns dafür entschieden haben, wenn wir uns, wenn wir es anders ausdrücken, bestimmte gute Gewohnheiten angeeignet haben. Und deshalb legt die Bibel ja auch sehr viel Wert darauf, dass wir werden überfordert, wenn wir bei jeder Entscheidung erst lange überlegen und grübeln müssen. Bei manchen wichtigen tun wir das, sondern ob wir es wollen oder nicht, den Großteil der Entscheidungen treffen wir aus dem Bauch heraus. Und dann könnten wir so sagen, wie auch der Titel ja meiner Predigt heute ist, die Wahrheit kommt aus dem Bauch. Und gemeint ist ja, wir entscheiden ganz spontan, wir entscheiden unmittelbar. Da ist uns irgendwie ganz klar, so muss das laufen. Und in vielen Fällen ist das ja auch gut und richtig. Da kommt vielleicht jemand zu dir mit irgendeiner ganz ominösen, seltsam alternativen Heilmethode. Was weiß ich, der sagt vielleicht, du musst jeden Tag ein halbes Kilo Erde essen und dann bist du absolut gesund, weil der Mensch ist doch vom Erdboden geschaffen und deshalb und so weiter und so weiter. Das ist also eine seltsame Sache. Vielleicht sagt dir dein Bauchgefühl, das klingt für mich aber komisch. Und in vielen Fällen ist dieses Bauchgefühl richtig. Das Entscheidende ist aber, und das dürfen wir nicht vergessen, womit ist dein Bauchgefühl gefüttert? Also das Bauchgefühl kommt nicht aus irgendetwas heraus, sondern es kommt da heraus, wovon du geprägt bist, woran du dich gewöhnt hast oder auch schon, woran dich andere gewöhnt haben. Falls du ja Mutter und Vater bist und deine Kinder noch relativ klein sind, hast du ja eine wichtige Aufgabe deinen Kindern gegenüber und die nennen wir Erziehung. Und ein großer Teil der Erziehung besteht darin, dass man den Kindern Gewohnheiten beibringt und das lesen wir schon im Alten Testament. Die Wege, an die du deinen Knaben gewöhnst, von denen wird er auch nicht ablassen, wenn er groß ist.
Das ist Erziehung, das ist Gewohnheit, die du deinen Kindern weitergibst und von denen sie ungemein profitieren können, die ihr Leben weiterführen können. Haben Kinder faule Eltern, die den ganzen Tag nur merken, die Eltern sitzen auf dem Stuhl vor dem Haus und tun nichts, dann ist die Wahrscheinlichkeit sehr groß, die Kinder werden daran gewöhnen, auch nichts zu tun. Und das wird ihrem ganzen Leben ihre Probleme geben. Hast du Eltern, die nie in der Bibel lesen und beten? Dann wird das Kind lernen, ja, das braucht man nicht, das ist unwichtig. Und es wird später viel mehr Schwierigkeiten haben, sich eine andere Gewohnheit anzueignen. Aber bringst du deinem Kind beispielsweise bei, morgens früh wird gebetet, in der Bibel gelesen, oder morgens früh du machst dein Bett, oder ja, erst die Arbeit, dann das Vergnügen, also nicht erstmal sehen, was ich in Freizeitbeschäftigung habe, sondern erstmal die notwendige Arbeit zu erledigen, dann wirst du merken, das prägt die Kinder für ihre weitere Zukunft und die müssen gar nicht viel kämpfen darum. Das ist gar keine so große Überwindung mehr, wenn du die Kinder daran gewöhnt hast. Weshalb in der Bibel ja die Eltern aufgefordert werden, die Kinder an gute Gewohnheiten, also ihnen einzuprägen. Und falls du noch Kinder zu Hause hast oder Enkelkinder und du bist mit dafür verantwortlich, dann denk daran. Es geht nicht nur darum, mit den Kindern eine gute Zeit zu haben, darauf zu hören, was die Kinder gerne wollen oder nicht. Das sollen wir natürlich auch tun. Aber hoffentlich bist du ja klüger als deine kleinen Kinder. Und dann kannst du ihnen einen Rahmen stecken, dann kannst du ihnen ein Vorbild sein und dann kannst du sie an Dinge gewöhnen. Und diese positiven Dinge, an die sie gewöhnst, die nehmen sie mit in ihre weitere Zukunft. Und wenn du einmal ehrlich bist, dann wirst du wahrscheinlich feststellen, deine Eltern haben dich auch an viele positive Sachen gewöhnt, für die kannst du gar nichts. Da hast du nicht drum gekämpft, du hast dich nicht mal darum entschieden, sondern deine Eltern haben dich daran gewöhnt. So macht man das halt. Im Glauben, in der Gestaltung des Alltags, der Arbeit, im Umgang miteinander, in der Familie. Und dann sei Gott dankbar für deine Eltern. Sag ihnen das vielleicht sogar einmal. Oder zumindest sag Gott gegenüber Danke für das, was deine Eltern dir beigebracht haben und was du als gute Gewohnheit mitgenommen hast. Und die Geschichte, die wir gerade gehört haben aus der Bibel, Lukas Kapitel 4, die hat ja auch mit Gewohnheit zu tun. Allerdings sehen wir hier positive Gewohnheit und negative Gewohnheit. Jesus hält seine erste große Predigt in Nazareth. Vielleicht war der ein oder andere von euch, hatte sogar die Gelegenheit, schon einmal in Israel gewesen zu sein. Nazareth war damals ein relativ junger Ort, war noch nicht so alt, liegt in den judäischen Bergen. Wir lesen ja auch später, dass sie ihn herabstürzen wollen. War kein großer Ort, man hat Landwirtschaft in erster Linie dort betrieben. Jesus ist dort mit seinen irdischen Eltern Maria und Josef aufgewachsen. Jetzt ist er erwachsen, etwa 30 Jahre alt. Er hat sich schon einige Jünger gesucht und jetzt kommt er zurück nach Nazareth. Und so wie es üblich war, hat man sich am Sabbat, also am Samstag, zum Gottesdienst in der Synagoge getroffen. Und hier bekommt er einen Bibeltext, er legt ihn aus und die Menschen reagieren nach ihrer Gewohnheit. Die denken gar nicht darüber nach. Die hören auch nicht ernsthaft zu, was Jesus ihnen zu sagen hat. Ihre Gewohnheit damals sagte, wir als Juden sind bessere Menschen als die ganzen Heiden. Und jetzt kommt Jesus da und sagt, dass das Wort Gottes, dass Gott für alle Menschen da ist. Dann nennt er aus dem Alten Testament sogar zwei Beispiele, wo Gott sich den Heiden zugewandt hatte und nicht den Juden. Er erwähnt die Witwe von Zarpat. Und diese Witwe von Zarpat, ja, das war eben keine Jüdin. Und in dieser Hungersnot hat Gott nicht einer jüdischen Frau einen Mehlkrug gegeben, der nicht leer geworden ist und ein Ölfass, was nicht leer geworden ist, sondern dieser heidnischen Frau, weil sie für Gott offen gewesen war. In der Zeit von Naaman hat Gott nicht die Kranken geheilt, die in Israel waren, sondern den heidnischen Hauptmann Naaman. Und damit wollte Jesus deutlich machen, das Evangelium, die Erlösung, war schon immer für alle Menschen gedacht. Das war nie von vornherein nur für die Juden gedacht.
Aber die Juden der damaligen Zeit hatten ihre Denkgewohnheiten. Das kann doch nicht sein. Was erzählt dieser Jesus? Es ist doch klar, wir sind das erwählte Volk. Und jetzt wird er plötzlich sagen, die Heiden können auch zu Gott kommen. Und das hat sie so verärgert. Ihre Gewohnheit war so stark, dass sie nicht bereit waren, auf die Worte Jesu zu hören und lieber Jesus umbringen wollten. Weil das war ja das Ziel. Sie führten ihn an den Rand des Berges, an einen Abhang, wollten ihn hinabstürzen, dass er tot wäre. So schlimm empfanden sie, was Jesus gesagt hat. Jetzt muss ich ja gar nicht die Frage stellen, ist das, was Jesus gesagt hat, wahr oder falsch? Er ist der Sohn Gottes, natürlich ist es wahr. Wäre es nicht wahr, dann wären wir heute nicht hier in der Gemeinde. Denn ich vermute, die wenigsten von euch sind Juden, sondern ihr seid ja, biblisch gesehen, Heidenchristen. Also Menschen, die aus dem heidnischen Hintergrund, nicht-jüdischen Hintergrund gekommen sind. Und genau ist das, was Jesus sagt. Jetzt können wir natürlich sehr schnell kommen und können sagen, naja, die Juden mit ihren Gewohnheiten, die Juden mit ihrer Gesetzlichkeit. Wir sind nämlich als Menschen alle eher immer in der Lage, die falschen Gewohnheiten, die falschen Denkgewohnheiten, die falschen Verhaltensgewohnheiten der anderen zu erkennen. Das ist immer leichter als die eigene. Allerdings muss ich dir sagen, das bringt nur sehr wenig, weil du ja das Verhalten der anderen Menschen immer nur sehr wenig verändern kannst. Die größte Herausforderung, die du hast, ist die Veränderung von dir selbst. Und dann braucht es eben manchmal auch die Veränderung von Denk- und Verhaltensgewohnheiten. Und genau das forderte Jesus ja von seinen Zuhörern dort in Nazareth. Er sagt, ihr habt bisher immer so gedacht, ihr als Juden seid da und die Heiden sind verworfen von Gott. Die braucht man sich gar nicht zuwenden. Die kann man verachten. Und jetzt sage ich euch, das stimmt nicht. Ihr sollt auch diesen Heiden Evangelium weitergeben. Ihr sollt auch diese Heiden lieben. Und jetzt ist das vielleicht nicht dein Problem. Aber du musst in deinem Leben immer wieder darauf achten, haben sich in deinem Leben Gewohnheiten eingeschlichen, vielleicht schon über Jahre hinweg, die nicht im Sinne Jesu sind, und dann schau nicht so sehr darauf und sagst, aber mein Nachbar, aber der andere, der macht die Sachen immer falsch. Vielleicht hast du recht, vielleicht hast du nicht recht. Aber vor Gott bist du nicht verantwortlich für das, was dieser oder jener tut, sondern vor Gott bist du verantwortlich, was du tust und denkst. Und hier, glaube ich, brauchen wir immer wieder von Jesus Korrektur für unser Denken oder unser Handeln. Für das, wie du die Zeit einteilst, für das, wie du mit dem Wort Gottes umgehst, für das, wie du anderen Menschen begegnest, für das, wo du bereit bist zur Vergebung oder eben nicht zur Vergebung. Und da kann es schnell so sein, du gewöhnst dich an bestimmte Dinge. Sie tun dir nicht mehr weh, ja, weil es halt so häufig wiederholt ist. Und eigentlich wünscht Jesus sich, dass du da etwas veränderst. Und das an die Stelle der alten Gewohnheiten, wo du aus dem Bauch immer normal so reagierst. Die Juden, die bei Jesus waren, haben aus dem Bauch heraus reagiert. Die haben nicht lange in den Schriften studiert. Die haben nicht lange mit Jesus diskutiert, sondern das war schon immer so und das machen wir so. Und das war Gewohnheit. Sie hatten sich daran gewöhnt und reagierten wieder so. Und hier haben wir ein Beispiel von Entscheidungen aus dem Bauch heraus, aber aufgrund von negativen Gewohnheiten. Und dann sehen wir auf der anderen Seite, da wird uns Jesus beschrieben am Anfang des Abschnittes, da steht nämlich, er kam nach Nazareth und er ging am Sabbat in die Synagoge und dann sagt der Bibeltext nach seiner Gewohnheit. Hier ist ein Beispiel von positiver Gewohnheit. Jesus hat sich nicht am Sabbatmorgen überlegt, ist es jetzt besser im Bett liegen zu bleiben, mache ich heute einen schönen Spaziergang in der Natur, sondern da steht, Jesus hatte in diesem Alter die Gewohnheit gehabt, am Sabbat, da ist Zeit, ganz besonders für die Gemeinschaft mit anderen, die Gott nachfolgen wollen, da ist Gemeinschaft mit Gott dran, da ist das Lesen in der Bibel dran und deshalb, ich gehe am Morgen in die Synagoge. Dann ist er dahin gegangen. Das ist ein Beispiel von positiver Gewohnheit. Und wenn du die hast, dann entscheidest du aus dem Bauch heraus das Richtige. Und ich hoffe, dass du in deinem Leben eben immer mehr positive Gewohnheiten entwickelst, die du anhand des Wortes Gottes ehrlich geprüft hast
und über die du dann froh bist, und dann musst du gar nicht mehr lange grübeln. Dann kommt vielleicht eine Anfechtung, dann kommt ein böser Gedanke, dann hast du mit anderen Menschen zu tun, die Dinge tun, die nicht im Sinne Gottes sind, und du überlegst erst gar nicht lange. Da kommt einer und sagt, könnte man nicht etwas mehr Geld verdienen? Also ich habe jetzt gerade vor kurzem hier mit einem gesprochen, der sagt, ja, es gibt in Paraguay Leute, die verkaufen Milch und schütten vorher ein bisschen Wasser rein. Verdient man mehr? Und dann schlägt dir jemand das vor, und ich hoffe, dass du gar nicht lange überlegst, sondern dass du sagst, hey, meine Gewohnheit ist ehrlich sein. Ich lüge nicht. Und dann rechtest du dich durch, wie viel du noch verdienen kannst dadurch, sondern sagst, mach ich nicht. Das ist Lüge, Gott will das nicht. Und das ist dann eine positive Gewohnheit. Oder es könnte sein, du eignest dir die positive Gewohnheit an, deinen Ehepartner ab und zu mal zu loben. Also nicht nur ist das selbstverständlich zu nehmen, dass deine Frau jeden Tag kocht und das Essen macht, sondern jetzt hast du mal eine positive Gewohnheit, dass du ab und zu auch mal sagst, also danke Schatz, und schön hast du das gekocht und gut hat es geschmeckt. Und du merkst, das verändert die Atmosphäre, das freut deine Frau. Oder umgekehrt, wenn du Frau bist, dass du mal deinen Mann etwas Positives sagst von dem, wo Gott ihn gebraucht oder was er macht. Natürlich nicht gelogen, das muss ja ehrlich sein, muss ja da sein, aber statt es nur einfach zu beobachten, auch zu sagen. Und da ist es nie zu spät, sich positive Gewohnheiten anzueignen. Es ist keine gute Ausrede zu sagen, das habe ich immer so gemacht, wenn es nicht im Sinne Gottes ist. Ich erinnere mich an ein sehr sorgerliches Gespräch. Da hatte mir so ein älterer Mann, gegen 60 herum, da musste ich ihn ansprechen, weil er häufig so sehr unfreundlich mit anderen umgeht. Manchmal sogar rumschreit, wenn nicht seine Meinung durchgesetzt wird. Und dann musste ich ihm sagen, das ist Sünde. Und dann sagte ich, ja, das habe ich schon immer so gemacht. Das ist doch normal. Die anderen müssen halt damit leben, wenn ich schreie. Das ist halt meine Persönlichkeit. Und dann müssen wir sagen, das finden wir in der Bibel nicht. Da finden wir eher, alle deine Worte sollen sanftmütig, ehrerbietig, liebevoll und so weiter sein. Und das gilt auch, wenn dein Charakter dem entgegensteht. Dann musst du halt an deinem Charakter was verändern. Dann musst du Gott um Kraft bitten, dass er dir die Worte im Mund aufhält, dass er deine Gedanken verändert. Und deshalb ist es nie zu spät, sich positive Gewohnheiten anzueignen. Sei dankbar für die Gewohnheiten, die du von deinen Eltern mitbekommen hast. Dankbar für alles, was du mitbekommen hast durch die Erziehung, was Gott in deinem Leben schon verändert hat. Habe im Blick, wo du anderen helfen kannst, gute Gewohnheiten anzueignen, dass sie nicht in jeder Situation neu überlegen müssen, tue ich das nicht, sondern dass du aus dem Bauch heraus Entscheidungen treffen kannst, weil das, was in deinem Bauch und deinen Gedanken ist, ist von Gott geprägt. Das bedeutet natürlich auch, wenn du solche Entscheidungen triffst, dass du die Nähe zu Gott suchen musst, dass du geprägt sein musst vom Wort Gottes. Wir haben das hier in Psalm 1. Nicht? Dann steht da ja, lass das Wort, also oder Josua, lass das Wort des Gesetzes Tag und Nacht auf meinen Lippen sein, oder der ist gepflanzt wie ein Baum an Wasserbächen, der das Wort Gottes studiert. Also das heißt, wenn du dich mit dem Wort Gottes beschäftigst, dann musst du manchmal gar nicht lange überlegen. Dann kommen dir auch sofort Aussagen aus dem Wort Gottes in Erinnerung und du weißt, das ist richtig, das ist falsch. Das will ich tun und das will ich nicht tun. Hingegen, wenn du dich in erster Linie und viel stärker mit allgemeinen Medienberichten aus dem Internet oder dem Fernsehen und dem Radio beschäftigst, dann musst du dich nicht wundern, wenn du aus dem Bauch eine Entscheidung triffst, dann wird das das beeinflussen, dann wird das bestimmen, was du aus dem Bauch heraus entscheidest. Es gibt ja dann das deutsche Sprichwort, was auch sagt, wes das Herz voll ist, fließt der Mund über. Ja, genau das ist damit gemeint. Also wenn du dich anfütterst mit weltlichen Dingen, dann werden die auch rauskommen, wenn du spontan entscheidest oder wenn du mit Menschen redest. Wenn du dich vom Wort Gottes prägen lässt und du nimmst das an, dann wirst du merken, das wird deine Gedanken beeinflussen. Das wird dann dein Leben und deine Entscheidungen stark mit beeinflussen. Und hier musst du ja nur ehrlicherweise einmal Resümee ziehen, wie viel Zeit und Energie und auch Emotion nutzt du jede Woche, um dich der Prägung Gottes auszusetzen. Also genügt dir die 2-3 Minuten Gebet am Morgen, vielleicht das Lesen einer kurzen Andacht 5 Minuten, der Besuch des Gottesdienst 1,5 Stunden,
Aber dann hast du schon jeden Tag viel mehr als 1,5 Stunden, die du im Internet von einem YouTuber oder Nachrichten oder Radio hörst. Und jetzt musst du dir gar nicht die Frage stellen, wer wird bestimmen, was deine Bauchgefühle entscheiden? Wer wird bestimmen, wie du im Alltag dein Leben gestaltest? Dann ist der Glaube immer mehr am Rand und immer mehr werden andere Dinge dein Denken gestalten. Und du musst dich nicht wundern, dass du plötzlich Sachen denkst, Sachen willst, dass es dir schwerfällt, das Richtige zu tun, dass du innere Kämpfe hast und sie hoffentlich noch als Kämpfe erkennst und dann dagegen Stellung beziehst, weil gute Gewohnheiten, wenn du sie nicht schon hast im Sinne Gottes, da musst du dann drum kämpfen, sie dir aneignen, aber du wirst hinterher auch den Segen erleben, wenn du sie hast, wie sie dein Leben positiv beeinflussen, wie sie dir helfen, viele falsche Dinge erstmal gar nicht zu tun, gar nicht mal mehr darüber nachzudenken, was das ist falsch, was mache ich jetzt nicht. Und das ist ja nicht nur, was du anderen weitergibst, sondern das ist auch eben, was du selbst für dich einüben kannst, was dir in deinem Leben hilft. Also die Frage heute Morgen war ja, wie triffst du deine Entscheidungen? Und dann sei ehrlich, du triffst die Entscheidungen meistens nicht, indem du erst eine lange wissenschaftliche Analyse machst. Dafür haben wir auch gar keine Zeit. Da fehlen uns die Kapazitäten an vielen Stellen. Sondern wir treffen sie häufig nach dem, was wir immer gemacht haben, was Freunde uns sagen, was der Zeitgeist ist, wozu ich gerade Lust habe. Und manchmal geht es auch nicht anders. Aber wie du aus dem Bauch heraus entscheidest, kannst du mit beeinflussen. Durch Gewohnheiten. Durch Gewohnheiten, die du von deinen Eltern mitbekommen hast. Durch Gewohnheiten, die du im Laufe der Jahre dir selbst angeeignet hast. Und auch durch Gewohnheiten, wo du neu sagst, ich will mir jetzt vornehmen, ehe ich rumschimpfe mit meinem Partner, ich bete erstmal. Wenn ich mir Sorgen mache, ich will nicht lange darüber grübeln und schlecht schlafen, sondern dann will ich lieber anfangen zu beten, sagen, Herr Jesus, nimm du meine Sorgen, ich will, dass du mir hilfst dabei, ich kann das nicht alleine. Oder wenn du merkst, dass der Besitz oder das Geld zu viel Besitz von dir ergreift, dass du sagst, ich will mich nicht durch Geld und Besitz binden lassen, sondern ich will die Freiheit haben davon. Und wir lesen ja schon in der Bibel, auch Besitz kann sehr stark Menschen beeinflussen und binden, wenn wir nicht richtig damit umgehen. Und wenn wir uns nicht genügend vom Wort Gottes prägen lassen, dann werden wir in all diesen Entscheidungen auch falsch entscheiden, nämlich wie die Menschen ohne Gott das tun oder wie der Teufel, der uns in Versuchung bringen will. Deshalb wichtig, überprüf deine Gewohnheiten, präge deine Gewohnheiten, überleg, an welcher Stelle du neue Gewohnheiten dir angewöhnen kannst. Und dann mach keine riesengroße Sache. Sag nicht, ab morgen wird alles anders, denn das klappt so gut wie nie. Und fang lieber im Kleinen an. Bei einer Sache, wo du sagst, also, ich will jetzt anfangen, mal nicht so schnell zu schimpfen. Ich will jetzt mal anfangen, mir nicht zu viel Sorgen zu machen. Ich will mal anfangen, etwas intensiver in der Bibel zu lesen. Ich will mir etwas mehr Zeit nehmen zum Beten. Und dann hilft es, wenn du dir sehr konkrete Pläne machst. Wenn du nur sagst, ich will mehr in der Bibel lesen, funktioniert meistens nicht. Sondern nimm dir dann eine ganz konkrete Zeit, wo du sagst, meinetwegen morgens von 6 bis 6:30, da will ich mir die Zeit nehmen. Oder wenn du merkst, am Morgen nicht, dann halt am Abend oder in der Mittagszeit, halt dann, wann eine gute Zeit dafür ist. Und dann nach Möglichkeit setz auch schon ziemlich genau fest, wie du das machen willst. Also willst du deinen Kommentar lesen, liest du mit jemand anders zusammen oder alleine? Weil es ist immer viel einfacher, sich an etwas Neues zu gewöhnen, wenn du so einen festen Ablauf, wenn du feste Regeln hast, wenn das nicht so spontan ist. Also ganz spontane Dinge, meistens, wir vergessen sie auch schnell wieder. Und dann ist ein Tag herum und der nächste Tag herum und der nächste Tag herum. Und irgendwann denken wir, ach, man kann ja sowieso nichts ändern. Doch, Jesus kann Leben verändern und Jesus will auch das Leben von gläubigen Christen verändern im positiven Sinne, sodass wir mehr gute Gewohnheiten haben, die unser Leben prägen und das werden dann andere Menschen merken, es wird Gott verherrlichen, andere in so einer Umgebung werden davon profitieren. Ja, da wünsche ich dir, dass du dir heute darüber Gedanken machst und dann Konsequenzen ziehst für die nächste Woche an irgendeiner kleinen Stelle zu sagen, hier will ich schlechte Gewohnheiten loswerden mit der Hilfe Gottes und hier will ich daran arbeiten, positive neue Gewohnheiten anzueignen, dass wenn du Entscheidungen triffst, dass du sie zwar aus dem Bauch, aber eigentlich müssten wir ja sagen, ist nicht aus dem Bauch, sondern dann aus dem Geist Gottes, der dich prägt, von dem du dich prägen lässt, dass du die dann richtig treffen kannst, ohne lange zu grübeln, ohne lange zu diskutieren und davon wirst du profitieren und andere Menschen in deiner Umgebung auch.
Amen. An der Stelle möchte ich gerne noch mit euch beten und Gott um Weisheit und Segen bitten, das, was wichtig für dein Leben ist, für mein Leben ist, dass wir das dann auch uns daran erinnern und das dann umsetzen. Ich bete gerne noch. Vater im Himmel, wir danken dir für unsere Eltern, für die Menschen unserer Umgebung, die uns geholfen haben, zu Menschen zu werden, die wir heute sind, im positiven Sinne, die uns geholfen haben, gute Gewohnheiten anzueignen, von denen wir bis heute profitieren, wo wir an vielen Stellen nicht kämpfen müssen, sondern das Richtige tun, was in deinem Sinn ist, weil wir so erzogen worden sind. Wir möchten dich bitten, dass du uns Weisheit gibst, daran festzuhalten. Wir möchten dich bitten, dass du uns Weisheit gibst, die Menschen, die wir prägen, die eigenen Kinder oder die Enkelkinder, dass wir ihnen auch positive Gewohnheiten weitergeben, die für ihr Leben wichtig sind, die ihnen Leitlinien geben, ihnen helfen, in deinem Sinn zu leben. Ich möchte dich für uns alle bitten, dass du uns Weisheit gibst, zu erkennen, wo wir im Laufe der Zeit uns schlechte Gewohnheiten angeeignet haben, die von dir wegziehen, die uns und andere unglücklich machen. Lass du uns das ehrlich erkennen und hilf du uns, mit deinem Kraft und deinem Geist dazu Nein zu sagen. Öffne du uns auch die Augen, wo es dran ist, neue Gewohnheiten einzuüben. Und gib du uns da die Weisheit, das auf die richtige Art und Weise zu tun, sodass unser Leben in deinem Sinne verändert werden kann und wir dadurch dich verherrlichen, mehr in deiner Nähe leben und auch mehr dich im Alltag erfahren und dass auch andere Menschen an uns sehen, wie ein Leben unter deiner Leitung aussieht. Danke dafür, dass du uns da nicht alleine lässt, sondern dass wir mit deiner Kraft, mit deinem Eingreifen rechnen dürfen, da wo wir ehrlich bereit sind, auf dich zu hören und mit dir zu leben.

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4. August. Und Gott sprach: Lasst uns Menschen machen nach unserem Bild, uns ähnlich. Die sollen herrschen über die Fische im Meer und über die Vögel des Himmels und über das Vieh und über die ganze Erde. 1. Mose Kapitel 1, Vers 26. Eine Andacht von Daniela Bernhardt. Wie würden Sie entscheiden? Ein außer Kontrolle geratener Zug rast die Gleise hinunter. Weiter unten arbeiten 5 Gleisarbeiter, die durch den Zug getötet würden, wenn er nicht vorher durch eine Weiche oberhalb der Arbeiter auf ein anderes Gleis umgeleitet wird. Dort befindet sich jedoch ebenfalls ein Arbeiter. Sie selbst stehen bei der Weiche und müssen entscheiden, auf welches Gleis der Zug rollt. Würden Sie die Weiche umstellen? Würden Sie handeln und damit den einen Arbeiter aktiv töten oder nichts tun, den 5 anderen Menschen somit nicht helfen und deren Tod in Kauf nehmen? Soweit das bekannte Gedankenexperiment des Gleisarbeiter-Dilemmas der Philosophin Philippa Foth. Gott sei Dank ist dieses Gedankenspiel fiktiv. Es zeigt, dass wir in unlösbare moralische Konflikte geraten können. Es berührt aber auch die Frage, welchen Wert wir als Menschen haben. Der Wert eines Menschen ist viel höher als die Materie, aus der er besteht, oder als sein ökonomischer Nutzen. Ist ein Kind mehr wert als ein Greis oder ein Gesunder mehr als ein Kranker? Sind die 5 Arbeiter mehr wert als der Einzelne? Nicht unsere Wertzuweisung entscheidet darüber, wer leben darf oder nicht. Es muss vielmehr alles, was in unserer Macht steht, getan werden, um jeden zu retten. Nur in Verbindung mit einem persönlichen Gott, der den größten Wert bereithält, können wir begreifen, warum auch wir Menschen unermesslich kostbar sind. Er hat uns in seinem Bild geschaffen und uns die Herrschaft über seine Schöpfung zugewiesen. Das zeigt seine Würdigung und Wertschätzung uns gegenüber. Gott will Gotteskinder und nicht Untertanen. Dazu hat er uns seinen Sohn gesandt, damit wir mit ihm versöhnt werden und eine lebendige persönliche Beziehung zu ihm pflegen können. Frage: Wie reagieren Sie auf die Wertschätzung Gottes, die er Ihnen entgegenbringt? Tipp: Gottes Pläne sind hilfreiche Antworten auf unsere Herausforderungen. Bibellese: Hebräer Kapitel 4, Verse 1 bis 13. Lasst uns nun dafür sorgen, dass nicht etwa, da die Verheißung, in seine Ruhe einzugehen, noch aussteht, jemand von euch als zurückgeblieben erscheint. Denn auch uns ist eine gute Botschaft verkündigt worden, wie auch jenen. Aber das gehörte Wort nützte jenen nicht, weil es bei denen, die es hörten, sich nicht mit dem Glauben verband. Wir gehen nämlich in die Ruhe ein als die, die geglaubt haben, wie er gesagt hat: So schwor ich in meinem Zorn, sie sollen nimmermehr in meine Ruhe eingehen, obwohl die Werke von Grundlegung der Welt an geschaffen waren. Denn er hat irgendwo von dem 7. Tag so gesprochen, und Gott ruhte am 7. Tag von allen seinen Werken. Und an dieser Stelle wiederum: Sie sollen nimmermehr in meine Ruhe eingehen. Weil es nun dabei bleibt, dass einige in sie eingehen und die, denen zuerst die gute Botschaft verkündigt worden ist, des Ungehorsams wegen nicht hineingegangen sind, bestimmt er wieder einen Tag, ein Heute und sagt durch David nach so langer Zeit, wie vorhin gesagt worden ist: Heute, wenn ihr seine Stimme hört, verhärtet eure Herzen nicht. Denn wenn Josua sie in die Ruhe gebracht hätte, würde er danach nicht von einem anderen Tag geredet haben? Also bleibt noch eine Sabbatruhe dem Volk Gottes übrig. Denn wer in seine Ruhe eingegangen ist, der ist auch zur Ruhe gelangt von seinen Werken wie Gott von seinen eigenen. Lasst uns nun eifrig sein, in jene Ruhe einzugehen, damit nicht jemand nach demselben Beispiel des Ungehorsams fällt. Denn das Wort Gottes ist lebendig und wirksam und schärfer als jedes zweischneidige Schwert und durchdringend bis zur Scheidung von Seele und Geist, sowohl der Gelenke als auch des Markes, und ein Richter der Gedanken und Gesinnungen des Herzens. Und kein Geschöpf ist vor ihm unsichtbar, sondern alles bloß und aufgedeckt vor den Augen dessen, mit dem wir es zu tun haben.

Mehr wird es wohl nicht sein, so denkt der Prophet. Ein Kerl wie ein Baum muss es sein, ein Athlet. Ein König, ein Held, das erwartet das Volk. Nur wer etwas hermacht, hat beim Volk auch Erfolg. Wir sehen, was man sehen kann, vor Augen die Haut. Und Gott sieht das Herz.

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1: Zurück auf der Christina erfuhren sie, dass der berühmte Kapitän Daniel Smith Harris noch nicht angekommen war. Libby war größtenteils froh darüber. Wenn der vierfache Gewinner nicht am Rennen teilnahm, hatte Papa bessere Gewinnchancen. Doch Libby wusste, dass sich ihr Vater darauf gefreut hatte, seinen Freund wiederzusehen. Am nächsten Morgen fuhr Libby aus dem Schlaf hoch. Die Christina war in Bewegung. Hieß das, dass das Rennen begonnen hatte? Rasch kleidete Libby sich an und eilte auf das Sturmdeck hinaus. Rauch stieg aus den hohen Schornsteinen auf. Unten auf dem Deck drängten sich die Passagiere an die Reling, um die beste Sicht zu haben. Das kalte, dunkle Wasser wurde von den Schaufelrädern aufgewühlt, und die Christina dampfte stromaufwärts zur großen Verbreiterung des Mississippi, die Lake Pepin genannt wurde. »Vielleicht ist heute der Tag, an dem sich der See öffnet«, rief Libby aus, als sich Caleb neben sie auf das Deck setzte. »Ich will unbedingt, dass dein Papa gewinnt«, sagte er. »Stell dir vor, wie aufregend das wäre.« Libby wagte sich kaum vorzustellen, was es bedeuten könnte, wenn ihr Papa das Rennen gewönne. Den ganzen Sommer über fuhr die Christina zwischen St. Louis und St. Paul hin und her. Falls Papa siegte, konnte er die ganze Saison gratis in St. Paul anlegen. Als sich die Christina der großen Eismasse, die den Fluss versperrte, näherte, schaute Libby genau hin. Im Licht des frühen Morgens sah das Eis grau und weich und schwammig aus. Doch das Eis war stärker, als es den Eindruck machte. Drei andere waghalsige Dampfer waren vor ihnen. Einer war die War Eagle. Libby sah, wie Kapitän Kingman Papa zuwinkte. Ein anderer war die Galena mit Kapitän Lawton. Sein Steuermann, Stephen Hanks, grinste zu Caleb hinunter. »Ist er ein Freund von dir?«, fragte Libby. »Ich habe gestern Abend mit ihm gesprochen«, sagte Caleb. »Er ist der Cousin eines Senators von Illinois, ein Mann namens Abraham Lincoln.« In diesem Augenblick verlangsamte die Christina ihre Schaufeln und ihr Bug stieß gegen das Eis. Der Stoß war auf dem ganzen Dampfer spürbar, bis zu Libby hinauf. Auf dem unteren Deck jubelte die Menge. Immer wieder stoppte der Steuermann der Christina, ließ die Schaufelräder rückwärts laufen, fuhr ein Stück rückwärts und dann wieder vorwärts. Immer wieder stieß der Bug der Christina gegen das Eis. Schließlich teilte es sich und bildete eine schmale, offene Spur. Als die Christina ins offene Wasser stampfte, ging ein Aufschrei durch die Menge. Bald jedoch schloss sich das Eis erneut. Egal, wie oft sie dagegen stießen, das Eis blieb fest. Schließlich gab Kapitän Norstad den Befehl, nach Reed's Landing zurückzukehren. Als die Christina mit dem Heck voran aus dem schmalen Kanal hinaus manövrierte, war Libby bitter enttäuscht. Caleb sah genauso entmutigt aus. »Vielleicht morgen«, sagte er. Doch Libby wusste, dass es die anderen Dampfer bereits seit einer Woche jeden Tag versuchten. Aus zwei Tagen wurden drei Tage, und die Passagiere auf der Christina wurden langsam ungeduldig. Auf dem Weg zu Elsa sah Libby mehrere Männergruppen auf dem Deck, die miteinander diskutierten. Herr Meyer war einer derjenigen, die Fragen stellten. »Oberhalb vom Lake Pepin ist der Fluss offen«, berichtete ein Mann. »Kleinere Schiffe, die normalerweise nur auf dem Minnesota River verkehren, gelang von St. Paul nach Red Wing.
2: »Ja?« fragte Herr Meyer.
1: »Und wie kommen wir nach Red Wing?«
2: »Es gibt einen Pfad um den Lake Pepin herum«, antwortete der Mann. »Wenn wir zu Fuß nach Red Wing gehen, können wir eine Fahrt nach St. Paul buchen. Oder sonst irgendwo hingehen, wohin wir wollen. Dann sind wir vor den anderen Passagieren da, um das beste Land zu bekommen.«
1: »Vor den anderen Passagieren«, dachte Libby. Mit jeder Stunde, die verstrich, wurden die Männer, die darauf warteten, dass das Eis schmolz, nervöser. Als Libby Elsa aufsuchte, lud diese Libby ein, Platz zu nehmen. »Heute lehre ich dich Deutsch«, kündigte Elsa an. Elsa setzte ein ernstes Lehrergesicht auf. »Erstes Wort? Auf Wiedersehen.« Sie sprach es für Libby sorgfältig aus. »Auf Wiedersehen.«
3: »Auf Wiedersehen.«
1: Libby konnte dies kaum aussprechen. »Ich habe dir einfache englische Wörter gegeben. Du gibst mir etwas wirklich Schwieriges.« Elsa kicherte. »Es bedeutet, bis wir uns wiedersehen. Bald werde ich mich von dir verabschieden, ja?« Hin und her gerissen nickte Libby. Elsa war die beste Freundin, die sie seit Chicago gehabt hatte. Doch vielleicht vergaß Caleb Elsa, wenn sie wegging. Libby schob den Gedanken beiseite. »Ich werde dich vermissen«, sagte sie sanft. »Lass uns noch nicht heute auf Wiedersehen sagen.« Als sich Herr Meyer zu seiner Familie gesellte, runzelte er besorgt die Stirn. »Ich muss euch hier zurücklassen«, sagte er zu Elsas Mutter. »Ich muss gutes Land finden, Land in der Nähe des Flusses, wo es Wasser gibt für unser Vieh.«
2: »Ja?« fragte Frau Meyer. »Und gibt es einen Weg um das Eis herum?«
1: »Wenn man zu Fuß geht«, antwortete Herr Meyer.
2: »Ist es gefährlich?«
1: »Ja, es ist gefährlich, aber der einzige Weg. Ich muss jetzt nach Red Wing gehen, bevor das beste Land weg ist.« Als seine Frau ihm einen Keks anbot, schüttelte er den Kopf und warf dann einen Blick in Richtung Libby und Elsa. »Libby«, fragte Frau Meyer, »willst du einen Keks?«
2: »Nein, danke«, antwortete Libby schnell.
1: Als Elsa einen Keks nahm, aß sie ihn langsam, als ob sie jeden Bissen möglichst lange genießen wollte.
2: »Die Wurst ist also alle. Jetzt gibt's nur noch Kekse.«
1: Libby konnte es nicht ertragen, Elsa beim Essen zuzusehen, und stand auf. »Ich werde bei Oma noch mehr Essen holen«, dachte sie, als sie wegging. Sie machte sich große Sorgen um ihre Freundin. Calebs Warnung. Am nächsten Morgen verließ eine große Gruppe Männer und Jungen die Christina. Herr Meyer war unter ihnen. Mit großen, verängstigten Augen sah Elsa ihren Vater an, als sie sich von ihm verabschiedete. Kapitän Norstad stand neben der Anlegeplanke und schaute zu, wie sich die Männer auf den Weg machten. »Es tut mir leid«, beteuerte er immer wieder.
2: »Wieso hast du das gesagt?«, fragte Libby, als der letzte Mann die Anlegeplanke hinuntergegangen war.
1: »Ich weiß, wie hart die Reise sein wird. Es ist ein langer, gefährlicher Weg zu Fuß. Ich wollte sie sicher nach St. Paul bringen.« Er ging zum Bug der Christina und starrte stromaufwärts. Als Libby ihn so sah, dachte sie an Mama und wie sie Papa mitgeteilt hatte, dass sie ihn liebte. Libby ging zu ihrem Vater und sagte, »Ich denke, es ist Zeit für ein Zwinkern.« Als ihr Vater lachte, fühlte Libby sich besser.
2: »Hast du bemerkt, wie ungern diese Männer dich verlassen haben?«, fragte sie. Du bist ein guter Kapitän, Papa. Diese Männer hatten keine andere Wahl.
4: Ich weiß, Libby, erwiderte ihr Vater. Aber danke, dass du mich daran erinnert hast.
2: Caleb hat einmal etwas gesagt, dass du einen guten Namen hast. Was hat er damit gemeint?
4: Papa lächelte.
5: Der Name Norstad ist etwas, worauf du stolz sein kannst, Libby.
2: Mir gefällt der Name wegen dir, antwortete Libby. Aber weshalb bist du stolz auf den Namen?
5: Seit Generationen steht der Name Norstad für etwas. Für Männer, die stark und mutig sind. Für Männer, die gute Entscheidungen treffen, auch wenn es schwierig ist.
2: Und die Frauen? Wollte Libby wissen. Was ist mit den Mädchen? Waren sie auch mutig?
5: Sie waren wie du, Libby, antwortete ihr Vater. Ich habe dir ja von deiner Mutter erzählt. Aber vergiss nicht, du bist auch eine Norstad.
2: Libby hörte mit angehaltenem Atem zu.
4: Ich werde nie so mutig sein, wie ich sollte, dachte sie.
2: Laut sagte sie, Was wussten die Norstad-Frauen, das ich nicht weiß? Das Lächeln ihres Vaters sagte Libby, dass er an sie glaubte.
5: Jedes Mal, wenn du eine gute Entscheidung triffst, auch wenn du Angst hast, wächst du ein wenig.
2: Du wirst schon herausfinden, was es bedeutet, mutig zu sein.
5: Manchmal bedeutet es auch einfach, den nächsten Schritt zu wagen.
2: Den nächsten Schritt wagen? Fragte Libby. Erneut wünschte sie sich mehr Mut. Doch wenn sie an all die Dinge dachte, die geschehen konnten, verspürte sie Angst bis in die Zehen hinunter. Am Nachmittag holte Samson Libby ab. Er stand vor ihrer Kajüte und bellte kurz. Als Libby ihm keine Beachtung schenkte, bellte er erneut, diesmal länger und lauter. Libby öffnete die Tür. Samson bellte so selten, dass sie wusste, dass er nun etwas von ihr wollte. Als Libby auf das Deck hinausging, lief Samson zur Treppe. Da Libby nicht gleich folgte, kam er zu ihr zurück, nahm ihre Hand in sein weiches Maul und zog daran.
4: »Was willst du, Samson?« fragte Libby, während sie ihm übers Deck folgte.
2: Bei den Treppenstufen ließ Samson los und ging hinunter. Als er das darunterliegende Deck erreichte, blieb er stehen und wartete, bis Libby ihm folgte. Sobald sie ihn eingeholt hatte, ging er weiter. Jedes Mal, wenn Libby stehen blieb, kam Samson zurück, um sie zu holen, bevor er weiterging.
4: »Was ist los, Samson?« wunderte sich Libby erneut, als sie das Hauptdeck erreichten.
2: Inzwischen glaubte sie zu wissen, wohin er sie führte. Samson hatte sie schon einige Male zu Elsa gebracht. Diesmal schien er es besonders eilig zu haben. Bald waren sie bei der engen Stelle, wo sich Familie Meyer aufhielt, angekommen. Der Holzstoß war weg, vom Holzofen aufgefressen und noch nicht wieder ersetzt worden. Elsa lag auf dem kalten Deck. Ihr Körper und ihr Kopf waren von Libbys Steppdecke bedeckt, man konnte nur Elsas Gesicht sehen. Frau Meier saß neben ihr auf dem Deck, sang leise etwas auf Deutsch und tupfte Elsas Gesicht mit einem nassen Schwamm ab. Samson drängte sich ganz dicht an Elsa, als wolle er sie dazu bringen, guter Hund zu ihm zu sagen. Als er bellte, streckte Elsa die Hand aus und er ließ sich neben sie aufs Deck fallen. Elsas Lippen formten sich zu einem schwachen Lächeln. Ihre Augen schienen schwer zu sein, sie schloss sie bald wieder. Dann zuckten ihre Beine unter der Steppdecke. Als sie ihre Knie hochzog, riss sie plötzlich die Augen auf. Ein schmerzvolles Stöhnen entwich ihren Lippen. Bei ihrem Anblick erschrak Libby. Seit sie sie zum ersten Mal getroffen hatte, war Elsa zu blass, zu dünn, zu zerbrechlich. Wie lange schon beschränkte sich ihre Nahrung auf das, was sie irgendwie bekommen konnte? Wie lange war ihr nicht mehr richtig warm geworden?
4: Wie lange war sie schon ohne ein Zuhause? Mehr als einmal hatte Papa von der langen Reise über den Atlantik erzählt. Nach einer überfüllten Fahrt, auf der die Einwanderer Schmutz und Krankheiten ausgesetzt waren, stiegen sie in New Orleans auf ein Dampfschiff um. Damit änderten sich Wasser und Ernährung nochmals. Libby kniete sich zu ihrer Freundin und sprach sie an.
2: »Elsa!«
4: Plötzlich bekam Elsa einen Brechreiz. Sie würgte und Frau Meier griff nach einem Eimer.
2: »Ich hole Hilfe«, sagte Libby schnell.
4: Als sie sich entfernte, fiel ihr ein, dass Papa nach Reed's Landing gegangen war.
2: »Vielleicht sollte ich Caleb suchen. Er wird wissen, was zu tun ist.«
4: Dann kam ihr ein anderer Gedanke. »Caleb mag Elsa lieber als mich.« Eine heiße Röte stieg Libby ins Gesicht. »Ich kann gar nicht glauben, dass ich das wirklich gedacht habe.« Beschämt erinnerte sie sich daran, was Papa über den Mut der Nostats gesagt hatte. Einen Augenblick lang stand Libby da und wusste nicht recht, was sie tun sollte. »Bin ich neidisch auf Elsa? Oder kümmere ich mich um sie?« Sie wirbelte herum und kehrte zu Elsa zurück. Als sie schließlich ihre Freundin erreichte, hatte sie bereits einen Plan. Ganz nah bei Frau Meier kniete sie sich hin und sprach ganz leise, so dass es die anderen Deckpassagiere nicht hören konnten.
2: »Ich will Elsa in meine Kajüte nehmen. Dort hat sie ein Bett, und es ist dort wärmer. Sie ist weg vom kalten Wasser.«
4: Frau Meier verstand. Dankbarkeit leuchtete in ihren Augen auf. Schnell raffte sie ihre wenigen Habseligkeiten zusammen und packte sie in den Schrankkoffer. Libby lehnte sich nah an Elsa.
2: »Ich bringe dich in meine Kajüte«, sagte sie. »Denkst du, du kannst gehen?«
4: Elsas Augenlider öffneten sich einen Spalt breit und sie nickte. Dann wurde sie von einem Schmerzkrampf gepackt. Stöhnend umklammerte sie sich eine Wade. Nachdem Elsas Krämpfe vorüber waren, hob Libby einen Arm von Elsa und legte ihn sich über die Schulter.
2: »Steh auf«, forderte sie Elsa auf.
4: Frau Meier schlüpfte unter Elsas anderen Arm. Mit Elsa zwischen ihnen schwankten sie zur Treppe. Stufe für Stufe stiegen sie zum Kesseldeck empor. Elsa, halb schleifend, halb tragend, ging sie auf dem Deck weiter. Auf der schmaleren Treppe zum Sturmdeck hinauf wurde es noch schwieriger. Schließlich erreichten sie das Texas-Deck und Libbys Kajüte. Dort ließ sich Elsa aufs Bett fallen. Ihre Mutter half ihr, sich bequem hinzulegen. Libbys Schrankkoffer war gegen die Tür auf der anderen Seite der Kajüte gelehnt. Libby öffnete die Tür und schob ihn aufs Deck hinaus. Da sah sie Jordan.
2: »Kannst du mir bitte helfen?« bat Libby ihn.
4: Sie führte ihn die Treppen hinunter, um den Schrankkoffer von Familie Meier heraufzutragen. »Was ist mit Elsa los?« fragte Jordan, als alles an seinem Ort war und sie wieder auf dem Texas-Deck standen.
2: »Sie ist sehr krank«, erklärte Libby. »Sie muss sich übergeben, aber es ist keine Grippe. Ihre Beine verkrampfen sich, es ist wahnsinnig schmerzhaft.«
4: Libby wurde still, als sie Jordans Gesicht sah. Nicht einmal der schreckliche Riggs, der ihn jagte, hatte Jordan so verängstigt.
2: »Weißt du, was Elsa hat?«
4: Libby schüttelte den Kopf.
2: »Etwas echt Schlimmes. Sag es Oma, ja? Und frag sie, was wir sollen tun. Und such Caleb.«
4: Mit dem Rücken an die Wand in der Nähe ihrer Kajüte gelehnt, saß Libby auf dem Deck und wartete.
2: »Wenn bloß Papa hier wäre. Oder Caleb. Oder Oma.«
4: Libbys rotierende Gedanken kamen auf keinen grünen Zweig. Sie wünschte sich, sie könnte so beten wie Papa und Caleb und Jordan. Wie um sie zu trösten, ließ sich Samson neben ihr aufs Deck plumpsen. Hier und da hörte Libby Frau Meier auf Deutsch mit Elsa reden. Dann las Elsas Mutter ihr aus ihrer großen Familienbibel vor. Libby verstand kein Wort. Jedes Mal, wenn Elsa stöhnte, zuckte Libby zusammen. Sie konnte es nicht ertragen, ihre Freundin leiden zu hören. Doch gerade als sie dachte, sie halte es nicht mehr länger aus, kam Jordan zurück.
2: »Ich kann weder Caleb noch Oma nicht finden«, meldete er. »Vielleicht sind sie mit Kapitän Norstad gegangen, nach Reed's Landing.«
4: Libby seufzte. Dann stand sie auf und ging ein paar Schritte das Deck hinunter, damit Elsa sie nicht hören konnte.
2: »Jordan, meinst du, du könntest diesen Arzt holen, der in St. Louis an Bord gekommen ist? Hutton heißt er, glaube ich.«
3: »Der gefällt mir gar nicht«, erwiderte Jordan.
2: »Wie?« Libby starrte ihn an.
3: »Warum nicht?«
2: »Wenn ich sehe diesen Mann, fühle ich den Bammel genau hier.«
4: Jordan zeigte auf seine Brust.
2: »Den Bammel?« wiederholte Libby. »Was meinst du damit? Als ich in Keokuk mit ihm sprach, schien er ganz nett zu sein.«
4: Jordan versteifte sich.
2: »Es ist nicht, was er tut, sondern was er ist.«
4: Ein unbehagliches Gefühl machte sich in Libby breit. Sie wollte Jordans Meinung nicht leichtfertig beiseite schieben. Irgendwie hatte er ein ungewöhnliches Gespür für Menschen. Gleichzeitig war Libby verzweifelt. Sie hob den Kopf, warf ihr Haar zurück und schob ihr Unbehagen beiseite.
2: »Elsa benötigt einen Arzt. Wir haben nur Dr. Hutton.
4: Hol ihn bitte.« Jordan blickte zu Boden. Mit gebeugtem Kopf und hängenden Schultern ging er zu den Treppen.
2: »Nein, warte«, wollte Libby rufen, doch ihre schreckliche Angst um Elsa hielt sie davor zurück.
4: Kurze Zeit später hörte Libby Schritte auf den Treppenstufen und blickte über das Geländer hinunter. Jordan kam tatsächlich herauf. Er ging schnell und vergewisserte sich von Zeit zu Zeit, dass der Arzt ihm noch folgte. Als Jordan zu Libby kam, schaute er ihr nicht in die Augen. Stattdessen blieb er in einiger Entfernung von ihr stehen, den Kopf gebeugt. Als Dr. Hutton sie schließlich erreichte, keuchte er. Er stellte seinen schwarzen Arztkoffer auf dem Deck ab. In Libbys Kajüte saß Frau Meier auf einem Stuhl neben dem Bett. Als sie den Arzt sah, stand sie auf und trat zur Seite. Dr. Hutton trat ein und ließ die Tür offen. Mit den Händen hinter dem Rücken starrte er über den Rand seiner kleinen runden Brillengläser hinunter. Plötzlich stützte sich Elsa mühsam auf einen Ellbogen. Sie musste sich demnächst übergeben, und der Arzt zuckte zurück.
2: »Es ist ihr zweifellos übel«, bemerkte er.
4: Erneut würgte Elsa. Schnell hielt Elsas Mutter ihr einen Eimer unters Kinn. Im nächsten Augenblick ging der Arzt rückwärts aus der Kajüte.
2: »Fahren Sie einfach mit dem fort, was Sie bereits tun«, meinte er nachlässig zu Frau Meier.
4: Ohne noch einmal zurückzuschauen, eilte der Arzt an Libby vorbei. Als er das Ende des Decks erreichte, drehte er sich um und griff nach seinem Koffer. Dann trampelte er die Treppe hinunter. Als seine Schritte verhallten, sah Libby zu Jordan hinüber. Weiter hinten auf dem Deck stand er immer noch mit gebeugtem Kopf. Sie ging zu ihm hinüber. Libby spürte ihre Verlegenheit wie einen schlechten Geschmack im Mund.
2: »Es tut mir leid, Jordan«, entschuldigte sie sich. »Es tut mir leid, dass ich dich gebeten habe, Dr. Hutton zu holen.«
3: »Schon in Ordnung, Libby.«
2: »Für einen Arzt hat er definitiv nicht viel ausgerichtet«, sagte Libby.
3: »Dieser Mann ist kein Arzt, nicht.«
2: »Das ist mir nun auch klar.«
4: Libby tat es im Innersten weh. »Ich wünschte, ich hätte auf dich gehört.«
2: Jordans aufgewühlter Blick traf den ihren. »Ich weiß, du leidest mit Elsa.«
4: Als Libby bemerkte, wie viel Verständnis Jordan hatte, begann sie zu weinen.
2: »Ich habe Angst, dass Elsa stirbt«, schluchzte sie. »Und ich weiß nicht, was ich tun soll.«
4: »Zu Hause?« Jordan hielt inne. Er dachte daran, dass er ja gar kein Zuhause mehr hatte.
2: »Wenn wir krank sind, wir beten.«
4: Erneut fühlte sich Libby gedemütigt. Als sie noch bei Tante Vi gelebt hatte, hatte sie andere Menschen beten sehen. Ihre Gebete waren steif und förmlich, feierliche Worte, die klangen, als ob die Menschen Gott damit beeindrucken wollten. Wie konnten solche Gebete Elsa helfen? Die wenigen Male, als Libby selbst betete, wusste sie nicht, ob Gott wirklich eingegriffen hatte oder ob es nur Zufall war. Dann besann sie sich und erinnerte sich daran, wie real Jordan Gott zu erleben schien. Libby entschloss sich, ehrlich zu sein.
2: »Ich weiß nicht, wie man betet«, bekannte sie.
4: »Du weißt nicht, wie?« fragte Jordan zurück. Verlegen schüttelte Libby den Kopf. »Ich höre, wie Papa betet, und ich höre, wie ihr betet, Caleb und du. Aber ich weiß nicht, ob Gott auf mich hört.«
2: »Beten ist nicht schwer«, klärte Jordan sie auf.
4: »Sprich einfach mit Jesus, wie du mit irgendjemand sprichst. Aber Jesus, er hilft dir viel, viel mehr.« Als Caleb erfuhr, dass Elsa krank war, nahm er 2 Stufen auf einmal die Treppe zum Texas Deck hinauf. Sobald er Libby gefunden hatte, wollte er alle Symptome wissen.
2: »Sie ist wirklich krank, Caleb. Sie übergibt sich und hat Beinkrämpfe und stöhnt vor Schmerz.«
4: »Und du hast ihr all diese Stufen hinaufgeholfen?« fragte Caleb. Als Libby nickte, wurde Calebs Gesicht vor Schreck ganz weiß. Beim Anblick seines Gesichtsausdrucks verkrampfte sich Libby innerlich. Er mag Elsa wirklich gern. Sie wurde wieder neidisch, doch nun war es mehr als nur ein Anflug von Neid. »Ich wünschte, Caleb würde mich so mögen, wie er Elsa mag.« Schnell schob sie den Gedanken beiseite. »Das zählt jetzt nicht. Wichtig ist, dass Elsa wieder gesund wird.«
2: »Weißt du, was sie hat?« fragte Caleb.
4: Libby schüttelte den Kopf. Calebs Gesichtsausdruck machte ihr Angst.
2: »Es ist Cholera«, sagte er mit rauer Stimme.
4: »Cholera?« flüsterte Libby. Alle Menschen, die sie kannte, gerieten in Panik, sobald sie dieses Wort hörten.
2: »Bist du dir sicher?«
4: »Absolut sicher«, fauchte Caleb. Zuerst fragte sich Libby, ob er wütend auf sie war. Dann erinnerte sie sich daran, dass Calebs Eltern an Cholera gestorben waren.
2: »Geh«, sagte Caleb nun, »wasch dir gründlich die Hände und das Gesicht und betritt diese Kajüte nicht mehr.«
4: »Aber Elsa braucht meine Hilfe.«
2: »Ihre Mutter kümmert sich um sie.«
4: Caleb klopfte an der Tür und wartete, bis Elsas Mutter herauskam. »Elsa muss trinken und trinken und trinken.« Er machte eine Bewegung, als hebe er ein Glas Wasser zum Mund. »Sie braucht jetzt viel Wasser.«
2: »Ja«, sagte Frau Meier, sie hatte ihn verstanden.
4: »Ich bringe Ihnen Wasser«, sagte Caleb.
2: »Sie«, er zeigte auf Frau Meier, »waschen Sie sich oft die Hände.«
4: Als sie nickte, ging Caleb zur Kapitänskajüte. Auf halbem Weg traf er einen Schiffskellner und wies ihn an, einen Krug Wasser, Seife und ein Tuch heraufzubringen.
2: »Stellen Sie es hin«, sagte Caleb ihm, als er alles brachte. Er wandte sich wieder an Frau Meier.
4: »So«, leitete er sie an. Dort auf dem Deck vor dem erstaunten Schiffskellner wusch Caleb sich das Gesicht, die Hände und Arme.
2: »Du auch, Libby«, befahl er. »Denk daran, dein Leben hängt davon ab.«
4: Seine Worte waren ernst, so ernst, dass Libby am liebsten gesagt hätte, Mir wird schon nichts geschehen.«
2: Dann bemerkte sie Calebs Augen. Trotz seiner festen Worte war er zu erschreckt, um eine solch stolze Bemerkung von ihr ertragen zu können.
3: »Denen werde ich's zeigen.« »Denk nicht, du seist stärker als alle anderen«, warnte Caleb sie, »dass du die Einzige bist, die nicht krank werden wird.«
2: Es war, als ob Caleb ihre Gedanken gelesen hätte, was Libby überhaupt nicht behagte.
3: »Woher wusstest du das?«, wollte sie wissen.
2: »Weil ich das auch mal dachte.« Caleb wandte sich zur Kapitänskajüte. Libby ging die Treppen zum Kesseldeck hinunter. Der Waschraum für Frauen befand sich gleich hinter dem Schaufelrad auf der Steuerbordseite, also rechts, wenn man zum Bug schaute. Libby wusch sich dort so, wie Caleb es ihr gezeigt hatte. Als wollte er sie nicht verlassen, folgte Samson ihr dicht auf den Fersen. Vor dem Waschraum ließ sich der große Hund auf sein Hinterteil fallen. Als Libby wieder herauskam, schnüffelte er an etwas Haarigem.
3: »Upfui«, rief Libby, »hast du eine tote Maus gefunden?«
2: Samson beachtete sie nicht. Stattdessen drehte er den Kopf und warf das Ding in die Luft. Als es aufs Deck fiel, stupste der Hund es mit der Nase an. Überzeugt davon, dass es sich doch nicht um eine Maus handelte, wurde Libby neugierig.
3: »Hierher, Samson«, befahl sie, »was hast du da?«
2: Samson hob den Kopf und schaute Libby an. Auf dem Deck lag ein großer Zwirbelbart. Plötzlich stockte Libby der Atem, als sie begriff, was dies bedeutete.
3: »Oh nein«, stöhnte sie.
2: Sie kniete nieder und hob den Schnurrbart am steifen, gebeugten Ende auf. Ohne ihn mehr zu berühren als nötig, starrte Libby ihn an. Zweifellos war es der Schnurrbart, den sie an dem Mann gesehen hatte, der Riggs glich. Libby hielt den Schnurrbart mit gestrecktem Arm vor sich her und rannte auf die Treppe zu.
3: »Ich muss es Caleb und Papa sagen.«
2: Samson folgte ihr. Auf dem Weg zur Kapitänskajüte stieß Libby beinahe mit Jordan zusammen.
3: »Schau dir das an«, rief sie aus. »Riggs hat seinen Schnurrbart verloren und Samson hat ihn gefunden.«
2: Libby begann zu zittern.
3: »Es ist genau, wie wir dachten. Riggs ist wirklich an Bord. Warum hat er dich noch nicht gefasst?«
2: »Er lässt sich Zeit, Libby.«
3: »Was willst du damit sagen?«
2: »Er weiß, wie stark ich ist.« Jordan ließ seine Muskeln spielen und grinste. Dann blickte er ernst rein. »Wenn Riggs alles weiß, was er will wissen, er holt einfach Fänger zu Hilfe. Dann steckt er diesen Jungen unter den Arm und trägt ihn davon.«
3: Libby starrte Jordan an. »Komm, wir müssen es Papa sagen.«
2: Als sie zur Kapitänskajüte gelangte, riss Libby die Tür auf. Caleb saß am Tisch und sprach mit Papa. Jordan und Samson traten mit Libby ein.
3: »Riggs ist hier«, verkündete sie.
2: »An Bord?« erwiderte ihr Vater.
3: »Woher weißt du das?«
2: »Schau, was Samson gefunden hat.« Libby ließ den Schnurrbart auf den Tisch fallen. Ihr Vater schien verwirrt.
3: »Jetzt erklär mir mal, was los ist.«
2: »Caleb und ich haben uns gefragt, ob Riggs in St. Louis an Bord kam«, erklärte Libby. »Als ich in der Nähe der Anlegeplanke stand, sah ich einen Mann, der wie Riggs gekleidet war. Er trug einen Spazierstock mit einem goldenen Griff.«
3: »Es gibt einige reiche Männer, die einen Stock mit goldenem Griff mit sich herum. Das Einzige, was ihn von Riggs unterschied, war dieser große Zwirbelbart. Zuerst dachte ich, das kann er nicht sein. Innerhalb von so kurzer Zeit kann ihm unmöglich ein solcher Schnurrbart gewachsen sein. Doch dann dachte ich, dass es eine Verkleidung sein könnte.«
2: »Weißt du, ob dieser Mann wirklich an Bord gekommen ist?«, fragte Papa.
4: Zuerst waren wir uns nicht sicher, berichtete Libby. Dann fragte sich Jordan, ob er Riggs gesehen hatte. Und ich habe den Mann im Speisesaal gesehen. Eigentlich wollte ich ihm folgen und herausbekommen, welche seine Kajüte ist. Aber ich habe ihn aus den Augen verloren.
2: Wo hat Samson den Schnurrbart gefunden? Wollte Papa wissen.
4: Auf dem Kesseldeck, dort, wo sich die Passagiere ein wenig die Beine vertreten können.
2: Und du, Caleb? Fragte der Kapitän. Hast du diesen Mann gesehen?
4: Caleb schüttelte den Kopf.
2: Als mir Libby von ihm erzählt hat, habe ich die Passagierliste überprüft. Wenn Riggs wirklich an Bord ist, hat er nicht seinen richtigen Namen benutzt. Aber Libby hat wahrscheinlich recht. Sie erinnert sich gut an Gesichter.
4: »Was ist mit dir, Jordan?« fragte der Kapitän. »Was hältst du von dem Ganzen?«
2: »Dieser Mann Riggs, wie Katze bereit zu Angriff ist. Ich mich je länger, je mehr wie eine Maus fühl. Aber Riggs mich nicht darf erwischen. Ich muss befreien meine Familie.«
4: Kapitän Norstad stand auf und ging langsam zum Fenster. Libby wusste, dass er dies immer so tat, wenn er über Dinge gründlich nachdenken wollte. Schon oft hatte sie ihn umhergehen sehen, wenn eine wichtige Entscheidung anstand. Caleb schien dieses Verhalten ebenfalls zu kennen, denn auch er wartete ganz still, ohne ein Wort zu sagen. Am Fenster schaute Kapitän Norstad hinunter. Libbys Augen folgten seinem Blick. Weit unten floss das sprühende Wasser des Mississippi an der Christina vorbei. Libby wünschte, dass all ihre Probleme in gleicher Weise an ihnen vorbeiziehen könnten. Da drehte sich ihr Vater um und ergriff das Wort.
2: »Wir haben die Cholera an Bord.«
4: Seine Stimme war belegt, als ob er seine Bedenken beiseite schieben wollte.
2: »Wir haben Riggs an Bord, wir haben Jordan an Bord.«
6: »Ich gehe schon von Bord«, meinte Jordan sofort. »Wenn Riggs mich findet nicht, kann er nicht beschuldigen, sie mich zu verstecken.«
4: Der Kapitän straffte die Schultern.
2: »Vielleicht können wir alle drei Probleme mit einem einzigen Schachzug aus der Welt schaffen.«
4: Libby warf einen flüchtigen Blick auf das Schachbrett, das auf einem Tischchen an der Wand stand.
2: »Aber das hier ist kein Spiel«, dachte sie, als sie wieder zu ihrem Vater blickte.
4: »Caleb, morgen früh vor Sonnenaufgang verlässt du mit Jordan die Christina. Nehmt die Indianerpfade um den Lake Pepin. Es ist ein langer, kalter Fußmarsch. Aber es gibt einen Arzt namens William Sweeney in Red Wing. Vor 4 Jahren kam ein Dampfschiff mit 17 Cholera-Patienten an Bord in Red Wing an. Dr. Sweeney brachte sie in einem Gebäude bei der Old Spring Creek Mühle unter. Jeden Tag machte er Krankenbesuche. Libby dachte direkt an Elsa. Und dann? Wollte sie wissen.
2: Von 17 Patienten überlebten 10. Berichtete ihr Vater.
4: Plötzlich schöpfte Libby neu.

steckte Kapitän Norstad fest. Doch als sich Dr. Sweeney um jene Patienten kümmerte, hat sich niemand in ganz Red Wing angesteckt. Der Kapitän schaute zuerst Caleb, dann Jordan an. »Sucht Dr. Sweeney auf. Wenn ihr ihn findet, führt ihn zu uns. Wenn das Eis auf dem Lake Pepin nicht bald bricht, könnte eine Epidemie ausbrechen.« »Eine Epidemie?« Libby wusste, dass sich eine ansteckende Krankheit wie ein Lauffeuer von Person zu Person ausbreiten konnte. »Wir werden unser Bestes geben«, versprach Caleb. »In eurer Abwesenheit werde ich den Deckpassagieren sagen, sie sollen das Deck räumen und all ihre Habseligkeiten an Land bringen«, antwortete der Kapitän. »Wir werden die Flächen, wo sie gewohnt und geschlafen haben, gründlich schrubben. Vielleicht werden sie so nicht krank.« Die Angst in Calebs Augen war nun verschwunden. An ihre Stelle war Respekt getreten. »Ich weiß von keinem anderen Kapitän, der das tun würde.« »Ich schon«, erwiderte Libbys Vater. »Jener Kapitän hatte den Ausbruch einer Epidemie verhindert.« »Was, wenn das Eis zurückgeht, während Sie putzen?«, fragte Caleb. »Dann werden Sie das Rennen nach St. Paul verpassen.« »Dieses Risiko müssen wir eingehen.« Kapitän Norstad klang, als habe er sich alles gut überlegt. »Sonst müssen wir damit rechnen, dass viele Deckpassagiere mit dem Leben bezahlen.« Der Kapitän wandte sich an Jordan. »Lass dir von Caleb warme Kleidung geben. Unter den hohen Kiefern, wo die Sonne nicht hinkommt, wird immer noch Schneematsch und Eis liegen. Wenn alles gut geht, werdet ihr um 16 oder 17 Uhr in Red Wing sein.« »Wenn alles gut geht«, dachte Libby, als Caleb zur Tür ging. »Noch einen Augenblick«, bremste Kapitän Norstad ihn. Caleb drehte sich um. »Sir?« »Nimm Libby mit.« »Libby?« Calebs Reaktion klang wie ein Stöhnen. »Ich muss sie mitnehmen?« »Das habe ich verlangt.« Als Caleb Libby einen Blick zuwarf, richtete sie sich gerade auf. Sie wollte unbedingt mitgehen, um Hilfe für Elsa zu holen. Doch Caleb wollte sie offensichtlich nicht dabei haben. »Libby, nimm ein kleines Bündel mit Ersatzkleidern mit, für den Fall, dass du nass wirst«, sagte Papa. »Aber trag nicht mehr, als du brauchst.« Das warme Gefühl, das Papa an sie glaubte, stieg in Libby hoch. Er wusste, dass sie etwas Schwieriges in Angriff nehmen und erfolgreich zu Ende führen konnte. »Ich werde mein Bestes geben, Papa«, versprach Libby. »Das weiß ich.« Er gab den langen Blick zurück, den Libby ihm zuwarf. »Ich muss in deine Kajüte umziehen.« Als Libby erklärte, dass sie Elsa in ihre Kajüte geholfen hatte, bemerkte sie, wie Papa schnell zu Caleb schaute. Fragte sich Papa, ob sie sich bereits mit Cholera angesteckt hatte? Als Libby hinausging, ließ sie die Tür einen Spalt breit offen. Sie trat zur Seite und lehnte sich gegen die Wand, um zu lauschen. »Sir?« Calebs Stimme war höflich. Die Beziehung zwischen Caleb und ihrem Vater überraschte Libby immer wieder. Caleb konnte mit ihrem Vater so offen reden wie niemand anders. Oft besprach Kapitän Norstad mit ihm seine Entscheidungen, damit Caleb seine Beweggründe verstand. Und einmal hatte Papa gesagt, »Ich würde Caleb sogar mein Leben anvertrauen.« »Ich will, dass du Libby mitnimmst«, äußerte nun der Kapitän, als wüsste er, was Caleb sagen wollte. »Sie wird uns bremsen. Sie wird nichts als Schwierigkeiten verursachen.« Libby spitzte die Ohren, doch ihr Vater antwortete nichts. »Es ist ein matschiger Weg und es gibt Bären und Schlangen in dieser Gegend.« Caleb hielt inne und schien noch mehr Gründe zu suchen, warum Libby nicht mitkommen sollte.

0: »Und Eis und spitzen Kalkstein und andere Gefahren«, antwortete der Kapitän. »Sir?« Calebs Stimme war nun leiser, als denke er gründlich darüber nach. »Sie wollen sie von Bord der Christina haben, nicht wahr? Sie befürchten, dass Libby Cholera bekommt, wenn sie bleibt? Wissen Sie, wie engen Umgang Libby mit Elsa gepflegt hat?« Erneut spitzte Libby die Ohren. Als ihr Vater nicht antwortete, wusste Libby Bescheid. »Er denkt gar nicht, dass ich mutig bin. Falls eine Epidemie ausbricht, will er mich weit weg haben.« Plötzlich verschwanden ihre warmen Gefühle und mit ihnen ihre Hoffnung, dass ihr Vater an sie glaubte. »Und dann tönt er noch groß, er wisse, dass ich mein Bestes geben werde.« Wut erfüllte Libby, und sie spürte einen bitteren Geschmack auf der Zunge. »Eine schöne Gib-nie-auf-Familie sind wir.« Als Papa Caleb noch immer nicht antwortete, wusste Libby, dass die Sache, trotz Calebs Protesten, beschlossen war. Dann hörte Libby Calebs Schritte in ihre Richtung kommen. Wie der Blitz sprang sie von der Tür weg und rannte zu ihrer Kajüte. »Den werde ich's zeigen«, versprach Libby sich selbst. »Ich werde es beiden zeigen, Papa und Caleb, dass ich mehr kann, als sie denken.«
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0: Es ist 9 Uhr.
1: Guten Morgen, liebe Hörer von Radio Friesland. Ich begrüße Sie zu den Kurznachrichten heute am Dienstag, den 4. August 2026. Am Mikrofon Maria Siemens. Der Tagesvers. Der Herr spricht: Ihr habt gesehen, wie ich euch getragen habe auf Adlersflügeln und euch zu mir gebracht. 2. Mose 19, Vers 4.
2: Das Wetter.
1: Heute ist es teils bewölkt, vereinzelt sind Schauer und Gewitter möglich. Die Temperatur beträgt aktuell 21 Grad und steigt im Laufe des Tages auf 28 Grad an.
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1: Uns liegen keine neuen lokalen Nachrichten vor. Hiermit verabschiede ich mich und wünsche allen Hörern weiter einen angenehmen Tag. Auf Wiederhören.

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0: Es ist 10 Uhr und
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2: An Ihrem Empfänger begrüßt Sie Käthe Wiens ganz herzlich zu dieser neuen Sendung, heute mit einem Beitrag zum Tag der Freundschaft, der am 30. Juli gefeiert wird. Zwei Freundinnen sind ins Studio gekommen, um über das Besondere ihrer langjährigen Freundschaft zu erzählen. Außerdem bringe ich Familiennachrichten. Wenn wir über das Thema Freundschaft nachdenken, werden wir auch in der Bibel fündig. Jesus sagt selbst zu seinen Nachfolgern in Johannes Kapitel 15, die Verse 13 bis 15: Die größte Liebe beweist der, der sein Leben für die Freunde hingibt. Ihr seid meine Freunde, wenn ihr tut, was ich euch auftrage. Ich nenne euch nicht mehr Diener, weil ein Herr seine Diener nicht ins Vertrauen zieht. Ihr seid jetzt meine Freunde, denn ich habe euch alles gesagt, was ich von meinem Vater gehört habe. In Sprüche 17, Vers 17 heißt es: Ein guter Freund steht immer zu dir und ein Bruder ist in Zeiten der Not für dich da. Passend zu unserem Thema steigen wir mit dem Lied ein: Co-Piloten.

0: Die Frauen Brenda Sawatzki und Linda Klassen aus Fernheim nehmen uns nun mit in die Geschichte ihrer Freundschaft. Ich habe ihr Zeugnis mit »Das Geschenk einer besonderen Freundschaft« überschrieben.
1: Hallo, wir wurden neulich gebeten, auf einer Frauenstunde etwas über unsere Freundschaft zu erzählen. Ich bin Brenda Dück-Sawatzki, aber ich möchte euch heute meine Freundin Linda Hildebrand Klassen vorstellen. Bestimmt habt ihr uns mal zusammen gesehen. Was ihr aber vielleicht nicht wisst, dass wir doppelt verwandt sind. Unsere Männer sind Cousins und durch meinen Vater und ihre Mutter sind wir Kleinkousinen. Ich fange unsere Freundschaftsgeschichte aber mal von Anfang an. Als ich noch in Kanada lebte, fuhren wir manchmal zu David Hildebrands spazieren. Ich verstand mich sehr gut mit ihrer Kathy, aber die kleine Schwester Linda war ein bisschen zu wild und auch noch klein. Wir drehen die Uhr ein bisschen weiter. Unsere Familie zog nach Paraguay und die Hildebrands waren auch hier. Wieder freundete ich mich mit Kathy an, aber die kleine Schwester, die nervte manchmal. Etwas weiter drehen, ups, da lernte ich Marvin kennen. Und komischerweise hatte sein Cousin sich in die blonde Linda verguckt. Auf einmal verbrachten wir als Paare öfter Zeit miteinander. Und doch wir zwei Mädchen haben lustige Zeiten miteinander erlebt. Nachdem wir unsere Männer geheiratet haben und die Kinder anfingen zu kommen, hatten wir immer wieder Ausflüge nach Rivera, wo Klassens angesiedelt hatten, und auch anderswo mit Klassens und unserer erweiterten Freundesgruppe. Ich glaube aber, wo unsere Freundschaft wirklich auf die Probe gestellt wurde, war, als Linda und Ronalds erster Sohn zu früh und mit gesundheitlichen Problemen auf die Welt kam. Und auch als ihr Mann sich zweimal Tumore am Kopf entfernen lassen musste. Dann sagte Linda zu mir, jetzt musst du beten, ich kann im Moment nicht. In dem Moment wurde mir das Bild so klar von den Freunden aus Lukas 5, 18 und 19, wo sie das Dach aufmachten, um ihren Freund hinunterzulassen zu Jesus, damit er ihn heilen konnte. Da brachten einige Männer einen Gelähmten auf einer Trage. Sie versuchten, den Kranken ins Haus zu bringen und ihn vor Jesus niederzulegen. Aber sie kamen an den vielen Menschen nicht vorbei. Kurz entschlossen stiegen sie auf das Dach und deckten einige Ziegel ab. Durch diese Öffnung ließen sie den Mann auf seiner Trage hinunter, genau vor Jesus. Der Kranke konnte von sich aus nicht zu Jesus gehen. Er war völlig abhängig von seinen Freunden. Wir haben nicht immer frei von unserem Glauben miteinander geredet, aber auf einmal merkten wir, dass wir es konnten. Ich teilte ihr ein Erlebnis mit, dass ich eine wichtige neue Entscheidung als Erwachsene für Gott gemacht hatte. Ich wollte meinen Glauben echt ausleben, und sie sagte, es war ihr genauso gegangen. Was ich an Linda liebe, ist ihre aufopfernde Liebe zu ihrer Familie, Freunde und Arbeit als Wirtschafter-Ehepaar auf Ebetoge unter den Ajoreos. Wenn sie von ihren Omaschens und Babys und die Caraguata-Handarbeit spricht, leuchten ihre blauen Augen. Sie hat auch, wenn ihr Körper es erlaubt, unbändige Energie und kreative Ideen und es macht einfach Spaß, mit ihr zusammen zu sein. Ich fühle mich dann manchmal wieder wie eine 18-Jährige mit dem Körper einer 50-Jährigen. Da ich eigentlich etwas zurückhaltender bin, hat jemand mir mal gefragt, wie geht dir das, wenn du mit deiner extrovertierten Freundin zusammen bist? Ich habe geantwortet, es geht mir gut, ich darf bei ihr mitfahren. Sie bahnt mir den Weg, dass ich nicht immer nur im Haus bleibe, sondern mir wage, etwas Neues zu machen. Zum Beispiel, vor etwa 1,5 Jahren lud sie mich ein, eine Modeschau in Asunción zu besuchen. Ich nähte für uns beide Kleidung mit Akzente aus Caraguata und wir fuhren zur Modeschau und lernten sogar eine echte Prinzessin kennen. Aber das Wichtigste an unserer Freundschaft ist mir, dass wir beide und auch unsere Freundin Rosalie immer anrufbereit sind, um Gebetsanliegen mitzuteilen. Das ist mehr wert, als ich euch hier erklären kann. Linda hat im Moment viele gesundheitliche Hürden zu überwinden. Sie und ihr Mann Ronald machen sehr gute Arbeit auf Ebetoge, was aber nicht leicht ist. Ich möchte, wenn ich darf, euch meine Freundin als Gebetsanliege für diese Woche teilen, um Gesundheit, Frieden und Kraft. Danke.
2: Hallo, ich bin die Linda. Ich bin verheiratet mit Ronald und Mutter von 3 Jungen. Zuallererst möchte ich sagen, als wir diesen Vortrag zum ersten Mal vorbrachten, hatten Brenda und ich die ganz gleichen Kleider an. Sicher, jeder in ihrer eigenen Größe. Aber die Geschichte dazu möchte ich euch erzählen. Ich liebe Kleider und hatte dieses Kleid gesehen an einer anderen Frau. Und Brenda war auch dabei. Ich schwärmte davon. Später sagte sie zu mir, ich habe das Modell und auch den Stoff für uns beide gekauft. So, da sie eine exzellente Näherin ist, bekam sie das Kleid auch genauso, wie ich es mir erträumt hatte hin. Und es ist wunderschön. So, jetzt zum Thema Freundschaft. Als ich 1973 geboren wurde in Winnipeg, Manitoba, Kanada, lebte die Familie Dück auch in Winnipeg. Unsere Eltern und Brendas Eltern waren nicht nur verwandt, sondern auch Freunde. Da Brenda älter ist als ich, so konnte sie schon sprechen, als ich geboren wurde, kamen sie uns besuchen nach meiner Geburt. Als Brenda mich so betrachtete in meinem Bettchen, sagte meine Mutter, hätte sie mit großen Augen geschaut und nur »Oh« gesagt. So ein großes, unruhiges, sehr weißes Baby, das schon bei der Geburt 5 Kilo schwer war, hatte sie noch nie gesehen. Brenda dagegen war wunderschön und sehr fein, wenn sie auf Besuch kamen, mit wunderschönen Kleidern, die ihre Mutter, Tante Elsie, für sie nähte. Ich dagegen immer wie ein halber Junge. Nix konnte zu laut sein und je mehr Bewegung, desto besser. So, sie passte nicht zu meiner draufgängerischen Weise, wie ich wild durch die Gegend lief und keine Minute still sein konnte. Da ich die jüngste von 5 Geschwistern bin, ertrug man mich, aber trotzdem spürte ich, dass ich manchmal, waren sie doch schön genervt. Und doch, dank meinen Geschwistern, hatte ich eine unbeschwerte Kindheit. Kathy, meine 2 Jahre ältere Schwester, und Brenda waren fast im selben Alter und spielten auch immer so schön zusammen, sei es mit Puppen, Malen oder stille Beschäftigung. Als ich 5 Jahre alt war, gab es eine große Veränderung in unserem Leben und wir zogen nach Paraguay. Oh, wie habe ich es genossen, diese Freiheit, so viel ich wollte, draußen zu sein, und ich liebe es immer noch. Endlich konnte ich mich austoben. Bald darauf kam Familie Dück auch nach Paraguay. Und wieder kamen wir als Familien zusammen. Ich hatte viele Freunde in Paraguay, aber keine, die so richtig meine beste Freundin ich nennen konnte. Kathy freundete sich gleich wieder mit Brenda und ihrer älteren Schwester Caroline an und ihnen verband, dass sie unter sich Englisch sprachen. Sie gingen auch zusammen mit den amerikanischen Missionarskindern zur englischen Bibelstunde. Sie luden mich auch immer wieder ein. Aber ich wollte kein Englisch mehr sprechen. Ich war zu der Zeit nicht in guter Gesellschaft und das hat ihnen Sorgen gemacht. Aber ich weiß, dass ihre Gebete und das meiner Eltern mich wieder zum Glauben geführt haben. Vielen Dank an euch. Mit der Zeit entwickelte sich eine Freundschaft, nicht nur eine Bekanntschaft, zwischen Brenda und mir, da wir auch in der Kooperative zusammenarbeiteten. Jeden Tag vertrauten wir uns mehr an, so wie es bei Mädels dann ist, natürlich auch unsere Verliebtheiten. So kam es, dass ich Ronald, meinen jetzigen Mann, begegnete und ihr davon erzählte. Sie machte es möglich, dass wir, also Ronald und ich, uns besser kennenlernten, da sie auch dabei war, Marvin, Ronalds Cousin, besser kennenzulernen. Sie hat mich nie irgendwie damit aufgezogen. Ihre Mission war es, Ronald und Linda zusammenzubringen. Gott die Ehre dafür. Wir haben dann Jahre uns nicht so oft getroffen, da ich nach Rivera zog und sie Marvin heiratete und nach Rosenort zog. Aber wir waren trotzdem viel zusammen. Und auch unsere Kinder wuchsen zusammen auf. Wenn mal Zeit für uns war, haben wir auch über unseren Glauben geredet, Gebetsanliegen untereinander abgegeben, Sonntagsschulmaterial ausgetauscht. So Gott war immer in unsere Gespräche mit verbunden. Ich konnte ihr alles anvertrauen und ich wusste, sie betete für mich. Als unser ältester Sohn 1997 zu früh und mit einem sehr schlimmen Nierenleiden geboren wurde und wir Wochen in Ascension und viele Operationen an meinen kleinen Sohn erfolgten, ich total müde und überfordert war, wir standen

mit einer Gebetskette um Gelingen bei der OP und Genesung. Wieder, Brenda hat auch ihre englische Bibelstunde mit einbezogen beim Gebet der Fürbitte. So, ich könnte noch bis morgen hier sprechen, was ich auch liebe. Aber Brenda, du bist einfach ein wunderbarer Mensch, der mich nie aufgegeben hat, und ich bin dir und Gott unendlich dankbar. Wir erleben jetzt als Freunde mit euch zusammen die schwerste Zeit unseres Lebens, da ihr eure jüngste Tochter Brianna im März zu Grabe getragen habt. Gott möge uns und euch als eure wunderbare Familie Marvin, Brenda, Amy und Cindy fest umschlungen halten. Danke für deine Freundschaft.

Einblick in die Hörerfamilien. Zunächst habe ich einige Babyanzeigen. Dem Ehepaar Joela und Palmiro Dück von Paratodo wurde am 27. Mai ein Söhnchen geboren. Sie nannten es Jorik Ian. Ich freue mich mit euch und gratuliere herzlich. Alicia Isabel wurde dem Ehepaar Liviane und Bernardo Nelson Friesen von Osterweg am 5. Juni geboren. Herzlichen Glückwunsch. Ich wünsche euch Gottes Segen als Familie. Am 4. Juli erblickte Samuel Nathanael das Licht der Welt und beglückte mit seiner Geburt Sandra und Manuel Penner von Kleefeld-Menno. Ich wünsche euch gesegnete und erfüllte Jahre als Familie. Es folgen einige Beileidsgrüße. Frau Katharina Unrau von Steinbach, Kanada, wurde mit 88 Jahren am 13. Juli in die Ewigkeit abgerufen. Herrn Heinrich Unrau und den Verwandten in Kanada sowie den Geschwisterfamilien in der Kolonie Menno spreche ich mein herzliches Beileid aus und wünsche Trost und Kraft von Gott für jeden Tag. Am 13. Juli starb in Abbotsford, Kanada, Frau Else Neudorf im Alter von 89 Jahren. Den Verwandten in der Kolonie Fernheim wünsche ich Gottes liebevollen Beistand und seinen Trost. In Philadelphia starb am 14. Juli Frau Mariana Wiebe. Sie wurde 66 Jahre alt. Gottes liebevollen Trost und seine Nähe und Kraft an jedem Tag wünsche ich Herrn Ernst Wiebe und den Kindern sowie den Geschwisterfamilien. Im Alter von 76 Jahren starb am 15. Juli Herr Peter Schröder von Philadelphia. Gottes tröstende Nähe und seine durchtragende Kraft an jedem Tag in dieser schweren Zeit wünsche ich Frau Anni Schröder mit ihrer Familie. Jonathan Lisander Fair wurde am 16. Juli in Asunción mit fast 27 Jahren in die Ewigkeit abgerufen. Um ihn trauern seine Eltern Silvia und Wesley Fair, die Geschwister und die Großfamilie. Möge Gott euch mit seiner Kraft und seinem Trost umgeben und euch durch diese schwere Zeit der Trauer und des Abschiedsschmerzes führen. Im selten hohen Alter von fast 96 Jahren starb am 15. Juli in Curitiba, Brasilien, Herr Hans Krüger. Der trauernden Familie in Brasilien und den Kindern im Chaco wünsche ich tröstliche und dankbare Erinnerungen im Abschied nehmen. In Loma Plata starb am 16. Juli Frau Lydia Falk. Sie wurde 74 Jahre alt. Den trauernden Schwestern bekunde ich meine herzliche Anteilnahme und wünsche Trost und Kraft von Gott. Für alle trauernden Hörerfamilien spielen wir das Lied »Gott wird dich tragen«.

Unsere Sendung kommt zum Abschluss. Ein herzliches Dankeschön sage ich den Frauen Brenda Sawatzki und Linda Klassen für das wertvolle Zeugnis über ihre besondere Freundschaft. Ein Ausspruch sagt, das Wesen der Freundschaft ist, dass man einander nicht ändern will. Zitat Ende. Wenn wir auf dieser Basis unsere Freundschaften pflegen werden, können sie wirklich für alle segenbringend sein. Das möge Gott uns in unseren Freundschaften schenken. Damit verabschiede ich mich bis zur nächsten Sendung in einer Woche. Auf Wiederhören.

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1: Guten Tag, werte Hörer. Zu Ihnen spricht Frau Dr. Cecilia de Dueck. Ich bin Ärztin, spezialisiert im Bereich der Psychiatrie und bin seit mehr als 13 Jahren tätig im Sanatorio Irene, wie auch im Hospital Loma Plata. Heute bringe ich einen Bericht über die bipolare Störung. In diesem ersten Teil beschreibe ich Ihnen das Krankheitsbild und in einem zweiten Teil in der kommenden Woche erkläre ich mehr über den Verlauf der Behandlung. Die bipolare Störung ist eine psychische Erkrankung, bei der sich die Stimmung eines Menschen extrem verändert. Betroffene erleben Phasen von starker Hochstimmung, übermäßiger Energie oder Gereiztheit, die sogenannten Manien oder Hypomanien, sowie Phasen tiefer Depression. Diese Stimmungsschwankungen gehen weit über normale Veränderungen der Gefühle hinaus. Das bedeutet, es sind keine normalen, situationsbedingten Schwankungen der Emotionen und Gefühle. Diese Schwankungen der Bipolarität können das tägliche Leben, Beziehungen, Arbeit und die Gesundheit stark beeinflussen. Früher wurde die Erkrankung oft als manisch-depressive Krankheit bezeichnet. Heute spricht man von einer bipolaren Störung, weil sich die Stimmung zwischen zwei Polen bewegt, dem Hoch und dem Tief. Das Hoch wird als Manie oder Hypomanie bezeichnet und das Tief als Depression. Die bipolare Störung gehört zu den affektiven Störungen, also Erkrankungen, die vor allem die Stimmung oder den Mut betreffen. Typische Symptome sind Wechsel zwischen depressiven und manischen Phasen, starke Veränderungen von Energie und Aktivität, Veränderungen im Denken, Schlaf und Verhalten. Die Erkrankung tritt meist erstmals im Jugend- oder jungen Erwachsenenalter auf, kann aber grundsätzlich in jedem Alter beginnen. Sie wird aber sehr oft erst im Erwachsenenalter diagnostiziert, öfters sogar erst nach 8 bis 10 Jahren Verlauf der Krankheit. Grund dafür ist, dass sie in den meisten Fällen mit den depressiven Phasen beginnt und daher als eine unipolare bzw. normale Depression eingeordnet und behandelt wird. Die erste manische Phase kann erst Jahre später auftreten oder im Falle der Hypomanie so schwach ausgeprägt sein, dass die Phase unauffällig verlaufen ist. Die Weltgesundheitsorganisation schätzt, dass im Jahr 2021 etwa 37 Millionen Menschen weltweit mit einer bipolaren Störung lebten. Das entspricht ungefähr 0,5% der Weltbevölkerung. Die Lebenszeitprävalenz liegt jedoch etwas höher, bis zu 1,2% der Bevölkerung. Anders als bei der unipolaren Depression oder auch die normale Depression genannt, ist die Häufigkeit dieser Störung bei Frauen und Männern gleich. Männer weisen jedoch stärkere manische Phasen auf, während Frauen eher zu mehr und stärkeren depressiven Episoden neigen, sowie auch Mischphasen, also zu gleicher Zeit Symptome beider Polen. Ich beschreibe nun einmal etwas genauer die verschiedenen Phasen. Als erstes die depressive Phase. In der depressiven Phase fühlen sich Betroffene oft traurig oder leer, antriebslos, hoffnungslos, müde und erschöpft. Häufige Symptome sind zusätzlich Schlafstörungen, Konzentrationsprobleme, Verlust von Interesse und Freude, Schuldgefühle, Appetitveränderungen und Suizidgedanken. Die Depression kann Wochen oder auch Monate andauern. Die Depression ist meistens der Anfang einer bipolaren Störung. Seltener beginnt sie mit einer manischen Phase. Häufig tritt diese depressive Episode schon im Jugendalter auf oder auch bei Frauen öfters in Form von einer postpartalen Depression. Zweitens die manische Phase. Die Manie ist das Gegenteil der Depression. Menschen in einer manischen Phase fühlen sich oft extrem energiegeladen, euphorisch oder überglücklich, übermäßig selbstbewusst, manchmal aber auch extrem gereizt. Andere typische Symptome sind wenig Schlafbedürfnis, schnelles und lautes Sprechen, ein hoher Rededrang, viele Ideen gleichzeitig, wie eine Überflutung von Gedanken, ein riskantes Verhalten, weil sie alles aus nur positiver Perspektive sehen, daher auch oft hohe Geldausgaben und wodurch sie öfters in einem finanziellen Engpass geraten. In schweren Fällen können auch Halluzinationen oder Wahnvorstellungen wie paranoide Gedanken auftreten, die deutlich das Verhalten des Betroffenen verändern. In diesem Fall kann der Betroffene auch aggressiv reagieren. Auch zu erwähnen sind andere Verhaltensauffälligkeiten, wie ein erhöhter Alkohol- oder Drogenmissbrauch, erhöhte sexuelle Triebe, Größenwahn, Verlust von Hemmungen und rastloses Tun. Es ist ein definitiv anormales Verhalten dieser Person. Und dieser Zustand kann von 4 Tagen hin bis zu Wochen anhalten. An dritter Stelle beschreibe ich die Hypomanie. Die Hypomanie ist eine abgeschwächte Form der Manie. Die Betroffenen wirken oft besonders produktiv, da viel Kraft und Energie vorhanden ist, brauchen weniger Schlaf, wachen meistens schon ganz früh auf. Sie sind sehr kreativ, weil die Gedanken auch auf hoher Geschwindigkeit laufen, jedoch etwas langsamer als in einer Manie. Hier weist der Betroffene jedoch keine psychotischen Symptome auf, wie Halluzinationen oder Wahnvorstellungen. Diese Phase kann auch wochenlang anhalten. Betroffene sind besonders arbeitsam und auch effektiv, verrichten Arbeiten gut und schneller als andere, scheinen nicht müde zu werden und sind besonders positiv geladen. Es scheint, als würden sie alles durch die rosa Brille sehen. Manchmal sind sie auch eher schnell gereizt und erleben öfters Schwierigkeiten im Umgang auch mit anderen Mitmenschen. Bei Frauen sieht man öfters, dass sie sich anders kleiden, indem sie freudigere Farben wählen, sich mehr schminken, etwas provozierender auftreten und viel kontaktfreudiger wirken. Die Hypomanie scheint ja eher ein Superzustand zu sein, welches die Betroffenen auch meistens so empfinden und daher ihn eher nicht als krankhaft einschätzen können. Daher ist es wichtig, diesen Zustand auch mit einer nahegelegenen Person zu überprüfen. Es ist wichtig zu unterscheiden, dass dies nicht der übliche oder normale Zustand der Person entspricht und dass es auch nicht ein Zustand ist, den man ständig aushalten kann. Allerdings kann auch die Hypomanie gefährlich werden, weil sie häufig in eine schwere Manie oder Depression übergeht. Aus diesen verschiedenen Phasen entsteht auch die Klassifikation der bipolaren Störung wie folgt in: Bipolare Störung Typ 1. Sie entsteht aus mindestens eine schwere manische Episode und zusätzlich depressive Phasen. Die bipolare Störung Typ 2. Häufigere und schwere depressive Episoden und Hypomanien statt Manien. Zu Ursachen der bipolaren Störung. Die genaue Ursache ist, wie bei den meisten psychischen Erkrankungen, bis heute noch nicht vollständig geklärt. Experten gehen davon aus, dass mehrere Faktoren zusammenwirken, unter anderem genetische Faktoren. Die Vererbung spielt eine große Rolle. Wenn nahe Verwandte betroffen sind, steigt das Risiko deutlich. Veränderungen im Gehirn. Untersuchungen zeigen Unterschiede bei Botenstoffen wie Dopamin und Serotonin und der Stressverarbeitung. Auch Umweltfaktoren spielen eine Rolle. Belastende Ereignisse können Episoden auslösen, zum Beispiel Stress, Schlafmangel, Konflikte, traumatische Erfahrungen, sowie Alkohol- oder Drogenkonsum oder auch dessen Entzug. Zur Diagnose. Die Diagnose wird meist durch Fachärzte oder Psychotherapeuten gestellt. Dabei werden Gespräche geführt, Symptome beobachtet und andere Störungen ausgeschlossen, frühere Episoden untersucht und Angehörige werden mit einbezogen. Wichtig ist die Unterscheidung zu den unipolaren Depressionen oder auch die normale Depression genannt, wo keine manische oder hypomanische Episode aufzuweisen ist. Zu unterscheiden ist sie auch von Schizophrenie sowie etliche Persönlichkeitsstörungen wie die Borderline-Störung, in der auch häufige Emotionsschwankungen auftreten können, jedoch sind sie immer situationsbedingt und nicht so extremhaft. Auch zu unterscheiden ist sie vom ADHS, insbesondere bei Jugendlichen, wo die außergewöhnliche Energie oft schwer zu kanalisieren scheint. Wichtig zu erwähnen ist auch noch ein erhöhtes Risiko für Alkohol- und Drogenmissbrauch, insbesondere in der bipolaren Störung Typ 2. Wie vorher erwähnt, dauert es oft mehrere Jahre, bis die richtige Diagnose gestellt wird und die richtige Behandlung eingeführt werden kann. Wie die Behandlung verläuft und welche Methoden man zur Verfügung hat, hören Sie in dem zweiten Teil in der kommenden Woche.
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0: Es ist 11 Uhr und 45 Minuten.
1: Guten Tag und herzlich willkommen zu den Mittagsnachrichten heute am Dienstag, den 4. August 2026. Am Mikrofon begrüßt sie Maria Siemens. Der Tagesvers. Der Herr spricht: Ihr habt gesehen, wie ich euch getragen habe auf Adlerflügeln und euch zu mir gebracht. 2. Mose 19, Vers 4.
2: Das Wetter.
1: Heute begleitet uns ein Sonne-Wolken-Mix. Nachmittags sind kleinere vereinzelte Schauer möglich. Die Temperatur erreicht heute einen Maximalwert von 28 Grad. In den nächsten Tagen muss in Friesland bei wechselnder Bewölkung mit Gewittern gerechnet werden. Es wird etwas wärmer. Die Höchstwerte steigen von 28 Grad heute auf 33 Grad am Donnerstag.

Paraguays digitaler Zahlungsverkehr und Onlinehandel wachsen rasant. Gestern hat die paraguayische Kammer der Zahlungsmedien ihren Jahresbericht präsentiert. Wie EP Paraguay schreibt, zeigt der Bericht, dass sich die Zahl der Transaktionen pro Sekunde in den vergangenen 6 Jahren auf das 6,2-fache erhöht hat. Für dieses Jahr wird ein Anstieg der Kartenzahlungen um 39% und der Online-Käufe um 42% erwartet. Nach Angaben des Ministers für Kommunikation und Informationstechnologie, Gustavo Villate, ist Paraguay gut auf die digitale Wirtschaft vorbereitet. Seit der Pandemie hat sich die Zahl der elektronischen Transaktionen stark erhöht. Der Sektor fordert nun weitere Investitionen in digitale Infrastruktur, Cybersicherheit und die Ausbildung von Fachkräften. Die Türkei hat gestern mit einer offiziellen Prüfung paraguayischer Rindfleischbetriebe begonnen. Wie die staatliche Nachrichtenagentur IP berichtet, überprüft eine türkische Delegation bis zum 7. August insgesamt 11 Exportbetriebe. Dabei werden das staatliche Veterinärkontrollsystem und die Rückverfolgbarkeit sowie die Lebensmittelsicherheit kontrolliert. An der Auftaktveranstaltung nahmen der Präsident des Nationalen Tiergesundheitsdienstes SENAXA, José Carlos Martín, diplomatische Vertreter, die Auditoren der türkischen Mission sowie Führungskräfte und Fachleute der Behörde teil. Die Inspektion ist einer der letzten Schritte zur Zulassung paraguayischen Rindfleisches für den türkischen Markt. Die Freigabe der Schlachthöfe soll den Export in das eurasische Land ermöglichen. Am Flughafen Guarani in Megaguasu wurde eine Marihuana-Lieferung aus den USA gestoppt. Wie ADN Digital unter Berufung auf die Antidrogenbehörde Senat mitteilt, haben Ermittler am internationalen Flughafen Guarani in Megaguasu 18,5 Kilogramm hochwertiges Marihuana mit hohem THC-Gehalt sichergestellt. Die Drogen waren in einem Sofa mit doppeltem Boden versteckt, das per Luftfracht aus den USA verschickt worden war. Die Sendung war für ein Importunternehmen in Ciudad del Este bestimmt. Der geschätzte Schwarzmarktwert der Ware liegt in Brasilien bei rund 250.000 US-Dollar. Die Staatsanwaltschaft ermittelt wegen internationalen Drogenschmuggels. Das Wissenschaftsmuseum lädt Kinder zum Entdeckungsmonat ein. Nach Angaben der Tageszeitung OI bietet das Wissenschaftsmuseum MUSI in Asunción im August ein abwechslungsreiches Programm für Kinder und Familien. Wie die Organisatoren mitteilten, stehen im Monat des Kindes unter anderem ein Weltraumworkshop, Führungen, interaktive Naturstationen und Planetraumshows auf dem Programm. Ein besonderer Höhepunkt ist die öffentliche Beobachtung der totalen Mondfinsternis am 27. August an der Uferpromenade der Hauptstadt. Auch für Jugendliche und Erwachsene werden Workshops, ein Lesekreis sowie Führungen durch den künftigen Museumsbau angeboten. In Asunción startet ein neuer, kostenloser Leseclub für Kinder. Das spanische Kulturzentrum Juan de Salazar und die Nationalbibliothek Paraguays haben gemeinsam den kostenlosen Leseclub Alas de Papel ins Leben gerufen. Das Angebot richtet sich laut IP Paraguay an Kinder zwischen 8 und 12 Jahren und soll die Freude am Lesen durch kreative und gemeinsame Aktivitäten fördern. Der Leseclub umfasst 8 Treffen, die von August bis November jeweils samstags stattfinden. Veranstaltungsorte sind abwechselnd die Bibliothek, Las Sin Sombrero im spanischen Kulturzentrum und die Nationalbibliothek in Asunción. Die Teilnahme ist kostenlos, die Zahl der Plätze jedoch begrenzt. Eine vorherige Anmeldung ist erforderlich. Auf dem Programm stehen Kinderbücher aus Paraguay, Spanien, Mexiko und Argentinien. Ergänzt werden die Lesungen durch Spiele, künstlerische Aktivitäten und Gesprächsrunden. Jedes Kind erhält außerdem ein Lesetagebuch, in dem Eindrücke zu den gelesenen Büchern festgehalten werden können. Das Ziel des Projekts ist,

0: Lesekompetenz zu stärken und Kinder stärker an Bücher und Bibliotheken als Orte des Lebens und Begegnungen heranzuführen.
1: Die internationalen Nachrichten.
0: Unbekanntes Virus bei Rindern in Süddeutschland nachgewiesen. In Süddeutschland ist erstmals ein bislang unbekanntes Virus bei Rindern nachgewiesen worden. Wie die Tagesschau berichtet, sind vor allem Betriebe in Baden-Württemberg betroffen. Die Tiere zeigen Fieber, Durchfall und eine verringerte Milchleistung. Nach Angaben des Friedhof-Löffer-Instituts wird das Virus durch kleine stechende Mücken übertragen. Todesfälle wurden bisher nicht registriert. Die meisten Tiere erholen sich innerhalb weniger Tage. Für den Menschen besteht nach aktuellen Kenntnissen keine Gefahr. Fachleute beobachten die weitere Ausbreitung des Virus und untersuchen mögliche Schutzmaßnahmen. Die Zahl der Todesopfer in Venezuela ist auf mehr als 6.000 gestiegen. Die Zahl der Todesopfer nach dem schweren Doppelerdbeben in Venezuela ist laut der Tagesschau nach mehr als 5 Wochen auf mehr als 6.000 gestiegen. Es wird jedoch mit vielen weiteren Opfern gerechnet, denn noch sind längst nicht alle Trümmer beseitigt worden. Wie der Präsident der Nationalversammlung mitteilte, wurden bislang 346.000 Tonnen Trümmer weggeräumt. Die Vereinten Nationen schätzen die Gesamtmenge der durch die Erdbeben entstandenen Trümmer auf 2,1 Millionen Tonnen. Mehr als 800 Gebäude wurden, Regierungsangaben zufolge, beschädigt oder stürzten vollständig ein. Eine offizielle Vermisstenzahl liegt nicht vor. Jedoch werden nach inoffiziellen Angaben noch tausende Menschen vermisst. Laut der Webseite Desaparecidos Terremoto Venezuela suchen Angehörige oder Bekannte noch mehr als 29.500 Menschen. Das Portal Venezuela de Busca gibt die Zahl der gesuchten Menschen mit knapp 17.800 an. Die Erdbeben der Stärken 7,2 und 7,5 erschütterten Venezuela am 24. Juni im Abstand von nur 39 Sekunden. Nach Schätzungen der Weltbank verursachten sie unmittelbare Sachschäden in Höhe von fast 20 Milliarden US-Dollar. Fast die Hälfte der Schäden entfiel demnach auf Wohngebäude. Besonders betroffen wurde der Bundesstaat La Guaira und der Hauptstadtdistrikt Caracas. In Guatemala ist der Vulkan erneut ausgebrochen. Das berichtet die Nachrichtenagentur AP. Nach dem Ausbruch des Fuego-Vulkans haben die Behörden in Guatemala mehrere Ortschaften vorsorglich evakuiert. Betroffen sind die Siedlungen El Porvenir und Las Lajitas mit rund 250 Einwohnern. Die nationale Katastrophenschutzbehörde rief die zweithöchste Alarmstufe aus. Nach Angaben der Vulkanologen nahm die Stärke des Ausbruchs im Laufe des Tages gestern deutlich zu. Über dem Krater stiegen große Gas- und Aschewolken auf, gleichzeitig flossen Lava sowie gefährliche Glutlawinen mit hoher Geschwindigkeit die Berghänge hinab. Die Lavafontänen erreichten Höhen von bis zu 300 Meter. Die Behörden warnten außerdem vor Ascheregen in umliegenden Ortschaften. Aus Sicherheitsgründen wurde eine wichtige Fernstraße in der Nähe des Vulkans gesperrt. Zudem fiel der Unterricht in mehreren Orten aus. Der Fuego zählt zu den aktivsten Vulkanen Guatemalas. Bereits im Jahr 2018 hatte ein schwerer Ausbruch hunderte Menschen das Leben gekostet und ein ganzes Dorf zerstört. Auch in vergangenen Jahren waren wegen einer Eruption vorsorglich Bewohner in Sicherheit gebracht worden. In Rumänien ist ein Fels gesprengt worden, um die komplette Abschaltung eines Atomkraftwerks zu verhindern. Laut der Tagesschau greift Rumänien wegen des niedrigen Wasserstands der Donau zu ungewöhnlichen Mitteln. Mit einer Sprengung im Fluss soll mehr Wasser zum Atomkraftwerk Cerna Voda geleitet werden. Das Kraftwerk wird ausschließlich mit Donauwasser gekühlt. Da der Fluss derzeit rund ein Drittel weniger Wasser führt als für diese Jahreszeit üblich, ist der Betrieb in Gefahr. Weiter rief die rumänische Regierung die Bevölkerung auf, Strom zu sparen. Auch in anderen Ländern an der Donau sorgt der niedrige Wasserstand für Probleme bei der Stromversorgung. In Ungarn muss voraussichtlich das einzige Atomkraftwerk des Landes komplett abgeschaltet werden. Wie in Rumänien rief auch in Ungarn die Regierung zum Energiesparen auf. Zudem gibt es in Serbien wegen des niedrigen Donaupegelstandes Probleme mit der Energieversorgung. Hier ist ein wichtiges Wasserkraftwerk nur noch zu 20% im Betrieb. In manchen Flüssen Europas ist der Wasserstand derzeit extrem niedrig. In Peru ist ein Kleinflugzeug abgestürzt. Laut Ultima Hora befand sich das Kleinflugzeug auf einem touristischen Rundflug über den berühmten Nazca-Linien. 13 Menschen kamen bei dem Absturz ums Leben. Bei den Passagieren handelt es sich um Touristen aus Spanien, Italien und Deutschland. Die Maschine sei in eine Notsituation geraten und aus bisher ungeklärten Gründen abgestürzt, teilte die Verwaltung des Distrikts Vista Alegre mit. Bei den Nazca-Linien handelt es sich um 100 riesige Bodenzeichnungen in der Wüste im Süden Perus. Die zwischen 500 vor Christus und 500 nach Christus entstandenen Darstellungen zeigen unter anderem Tiere, stilistische Pflanzen, Fabelwesen und geometrische Figuren. Sie gehören zum UNESCO-Weltkulturerbe und sind aus der Luft besonders gut zu erkennen. Soweit mit den Mittagsnachrichten für heute am Dienstag. Allen Hörern weiter einen angenehmen Tag. Auf Wiederhören.

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Ob du bei der nächsten Kinderstunde auch weiter dabei sein wirst? Hier kannst du auch Freund zum Mithieren anladen. Dann bis zum nächsten Mal, deine Irene.

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1: Zurück auf der Christina erfuhren sie, dass der berühmte Kapitän Daniel Smith Harris noch nicht angekommen war. Libby war größtenteils froh darüber. Wenn der vierfache Gewinner nicht am Rennen teilnahm, hatte Papa bessere Gewinnchancen. Doch Libby wusste, dass sich ihr Vater darauf gefreut hatte, seinen Freund wiederzusehen. Am nächsten Morgen fuhr Libby aus dem Schlaf hoch. Die Christina war in Bewegung. Hieß das, dass das Rennen begonnen hatte? Rasch kleidete Libby sich an und eilte auf das Sturmdeck hinaus. Rauch stieg aus den hohen Schornsteinen auf. Unten auf dem Deck drängten sich die Passagiere an die Reling, um die beste Sicht zu haben. Das kalte, dunkle Wasser wurde von den Schaufelrädern aufgewühlt, und die Christina dampfte stromaufwärts zur großen Verbreiterung des Mississippi, die Lake Pepin genannt wurde. »Vielleicht ist heute der Tag, an dem sich der See öffnet«, rief Libby aus, als sich Caleb neben sie auf das Deck setzte. »Ich will unbedingt, dass dein Papa gewinnt«, sagte er. »Stell dir vor, wie aufregend das wäre.« Libby wagte sich kaum vorzustellen, was es bedeuten könnte, wenn ihr Papa das Rennen gewönne. Den ganzen Sommer über fuhr die Christina zwischen St. Louis und St. Paul hin und her. Falls Papa siegte, konnte er die ganze Saison gratis in St. Paul anlegen. Als sich die Christina der großen Eismasse, die den Fluss versperrte, näherte, schaute Libby genau hin. Im Licht des frühen Morgens sah das Eis grau und weich und schwammig aus. Doch das Eis war stärker, als es den Eindruck machte. Drei andere waghalsige Dampfer waren vor ihnen. Einer war die War Eagle. Libby sah, wie Kapitän Kingman Papa zuwinkte. Ein anderer war die Galena mit Kapitän Lawton. Sein Steuermann, Stephen Hanks, grinste zu Caleb hinunter. »Ist er ein Freund von dir?«, fragte Libby. »Ich habe gestern Abend mit ihm gesprochen«, sagte Caleb. »Er ist der Cousin eines Senators von Illinois, ein Mann namens Abraham Lincoln.« In diesem Augenblick verlangsamte die Christina ihre Schaufeln und ihr Bug stieß gegen das Eis. Der Stoß war auf dem ganzen Dampfer spürbar, bis zu Libby hinauf. Auf dem unteren Deck jubelte die Menge. Immer wieder stoppte der Steuermann der Christina, ließ die Schaufelräder rückwärts laufen, fuhr ein Stück rückwärts und dann wieder vorwärts. Immer wieder stieß der Bug der Christina gegen das Eis. Schließlich teilte es sich und bildete eine schmale, offene Spur. Als die Christina ins offene Wasser stampfte, ging ein Aufschrei durch die Menge. Bald jedoch schloss sich das Eis erneut. Egal, wie oft sie dagegen stießen, das Eis blieb fest. Schließlich gab Kapitän Norstad den Befehl, nach Reed's Landing zurückzukehren. Als die Christina mit dem Heck voran aus dem schmalen Kanal hinaus manövrierte, war Libby bitter enttäuscht. Caleb sah genauso entmutigt aus. »Vielleicht morgen«, sagte er. Doch Libby wusste, dass es die anderen Dampfer bereits seit einer Woche jeden Tag versuchten. Aus zwei Tagen wurden drei Tage, und die Passagiere auf der Christina wurden langsam ungeduldig. Auf dem Weg zu Elsa sah Libby mehrere Männergruppen auf dem Deck, die miteinander diskutierten. Herr Meyer war einer derjenigen, die Fragen stellten. »Oberhalb vom Lake Pepin ist der Fluss offen«, berichtete ein Mann. Kleinere Schiffe, die normalerweise nur auf dem Minnesota River verkehren, gelang von St. Paul nach Red Wing.
2: »Ja?« fragte Herr Meyer. »Und wie kommen wir nach Red Wing?«
1: »Es gibt einen Pfad um den Lake Pepin herum«, antwortete der Mann. »Wenn wir zu Fuß nach Red Wing gehen, können wir eine Fahrt nach St. Paul buchen. Oder sonst irgendwo hingehen, wohin wir wollen. Dann sind wir vor den anderen Passagieren da, um das beste Land zu bekommen.«
2: »Vor den anderen Passagieren«, dachte Libby. Mit jeder Stunde, die verstrich, wurden die Männer, die darauf warteten, dass das Eis schmolz, nervöser. Als Libby Elsa aufsuchte, lud diese Libby ein, Platz zu nehmen. »Heute lehre ich dich Deutsch«, kündigte Elsa an. Elsa setzte ein ernstes Lehrergesicht auf. »Erstes Wort? Auf Wiedersehen.« Sie sprach es für Libby sorgfältig aus. »Auf Wiedersehen.«
3: »Auf Wiedersehen.«
2: Libby konnte dies kaum aussprechen. »Ich habe dir einfache englische Wörter gegeben. Du gibst mir etwas wirklich Schwieriges.« Elsa kicherte. »Es bedeutet, bis wir uns wiedersehen. Bald werde ich mich von dir verabschieden, ja?« Hin und her gerissen nickte Libby. Elsa war die beste Freundin, die sie seit Chicago gehabt hatte. Doch vielleicht vergaß Caleb Elsa, wenn sie wegging. Libby schob den Gedanken beiseite. »Ich werde dich vermissen«, sagte sie sanft. »Lass uns noch nicht heute auf Wiedersehen sagen.« Als sich Herr Meyer zu seiner Familie gesellte, runzelte er besorgt die Stirn. »Ich muss euch hier zurücklassen«, sagte er zu Elsas Mutter. »Ich muss gutes Land finden, Land in der Nähe des Flusses, wo es Wasser gibt für unser Vieh.«
4: »Ja?« fragte Frau Meyer. »Und gibt es einen Weg um das Eis herum?«
1: »Wenn man zu Fuß geht«, antwortete Herr Meyer.
4: »Ist es gefährlich?«
1: »Ja, es ist gefährlich, aber der einzige Weg. Ich muss jetzt nach Red Wing gehen, bevor das beste Land weg ist.«
2: Als seine Frau ihm einen Keks anbot, schüttelte er den Kopf und warf dann einen Blick in Richtung Libby und Elsa.
4: »Libby«, fragte Frau Meyer, »willst du einen Keks?«
1: »Nein, danke«, antwortete Libby schnell.
2: Als Elsa einen Keks nahm, aß sie ihn langsam, als ob sie jeden Bissen möglichst lange genießen wollte.
4: »Die Wurst ist also alle. Jetzt gibt's nur noch Kekse.«
2: Libby konnte es nicht ertragen, Elsa beim Essen zuzusehen, und stand auf. »Ich werde bei Oma noch mehr Essen holen«, dachte sie, als sie wegging. Sie machte sich große Sorgen um ihre Freundin. Calebs Warnung. Am nächsten Morgen verließ eine große Gruppe Männer und Jungen die Christina. Herr Meyer war unter ihnen. Mit großen, verängstigten Augen sah Elsa ihren Vater an, als sie sich von ihm verabschiedete. Kapitän Norstad stand neben der Anlegeplanke und schaute zu, wie sich die Männer auf den Weg machten.
5: »Es tut mir leid«, beteuerte er immer wieder.
4: »Wieso hast du das gesagt?«, fragte Libby, als der letzte Mann die Anlegeplanke hinuntergegangen war.
1: »Ich weiß, wie hart die Reise sein wird. Es ist ein langer, gefährlicher Weg zu Fuß. Ich wollte sie sicher nach St. Paul bringen.«
2: Er ging zum Bug der Christina und starrte stromaufwärts. Als Libby ihn so sah, dachte sie an Mama und wie sie Papa mitgeteilt hatte, dass sie ihn liebte. Libby ging zu ihrem Vater und sagte,
4: »Ich denke, es ist Zeit für ein Zwinkern.«
2: Als ihr Vater lachte, fühlte Libby sich besser.
4: »Hast du bemerkt, wie ungern diese Männer dich verlassen haben?«, fragte sie.
2: Du bist ein guter Kapitän, Papa. Diese Männer hatten keine andere Wahl.
5: Ich weiß, Libby, erwiderte ihr Vater. Aber danke, dass du mich daran erinnert hast.
2: Caleb hat einmal etwas gesagt, dass du einen guten Namen hast. Was hat er damit gemeint?
5: Papa lächelte.
3: Der Name Norstad ist etwas, worauf du stolz sein kannst, Libby.
2: Mir gefällt der Name wegen dir, antwortete Libby. Aber weshalb bist du stolz auf den Namen?
3: Seit Generationen steht der Name Norstad für etwas. Für Männer, die stark und mutig sind. Für Männer, die gute Entscheidungen treffen, auch wenn es schwierig ist.
2: Und die Frauen? Wollte Libby wissen. Was ist mit den Mädchen? Waren sie auch mutig?
3: Sie waren wie du, Libby, antwortete ihr Vater. Ich habe dir ja von deiner Mutter erzählt. Aber vergiss nicht, du bist auch eine Norstad.
5: Libby hörte mit angehaltenem Atem zu.
2: Ich werde nie so mutig sein, wie ich sollte, dachte sie.
5: Laut sagte sie,
2: Was wussten die Norstad-Frauen, das ich nicht weiß?
5: Das Lächeln ihres Vaters sagte Libby, dass er an sie glaubte.
3: Jedes Mal, wenn du eine gute Entscheidung triffst, auch wenn du Angst hast, wächst du ein wenig.
2: Du wirst schon herausfinden, was es bedeutet, mutig zu sein.
3: Manchmal bedeutet es auch einfach, den nächsten Schritt zu wagen.
2: Den nächsten Schritt wagen? Fragte Libby. Erneut wünschte sie sich mehr Mut. Doch wenn sie an all die Dinge dachte, die geschehen konnten, verspürte sie Angst bis in die Zehen hinunter.
5: Am Nachmittag holte Samson Libby ab. Er stand vor ihrer Kajüte und bellte kurz. Als Libby ihm keine Beachtung schenkte, bellte er erneut, diesmal länger und lauter. Libby öffnete die Tür. Samson bellte so selten, dass sie wusste, dass er nun etwas von ihr wollte. Als Libby auf das Deck hinausging, lief Samson zur Treppe. Da Libby nicht gleich folgte, kam er zu ihr zurück, nahm ihre Hand in sein weiches Maul und zog daran.
2: »Was willst du, Samson?« fragte Libby, während sie ihm übers Deck folgte.
5: Bei den Treppenstufen ließ Samson los und ging hinunter. Als er das darunterliegende Deck erreichte, blieb er stehen und wartete, bis Libby ihm folgte. Sobald sie ihn eingeholt hatte, ging er weiter. Jedes Mal, wenn Libby stehen blieb, kam Samson zurück, um sie zu holen, bevor er weiterging.
2: »Was ist los, Samson?« wunderte sich Libby erneut, als sie das Hauptdeck erreichten.
5: Inzwischen glaubte sie zu wissen, wohin er sie führte. Samson hatte sie schon einige Male zu Elsa gebracht. Diesmal schien er es besonders eilig zu haben. Bald waren sie bei der engen Stelle, wo sich Familie Meyer aufhielt, angekommen. Der Holzstoß war weg, vom Holzofen aufgefressen und noch nicht wieder ersetzt worden. Elsa lag auf dem kalten Deck. Ihr Körper und ihr Kopf waren von Libbys Steppdecke bedeckt, man konnte nur Elsas Gesicht sehen. Frau Meier saß neben ihr auf dem Deck, sang leise etwas auf Deutsch und tupfte Elsas Gesicht mit einem nassen Schwamm ab. Samson drängte sich ganz dicht an Elsa, als wolle er sie dazu bringen, guter Hund zu ihm zu sagen. Als er bellte, streckte Elsa die Hand aus und er ließ sich neben sie aufs Deck fallen. Elsas Lippen formten sich zu einem schwachen Lächeln. Ihre Augen schienen schwer zu sein, sie schloss sie bald wieder. Dann zuckten ihre Beine unter der Steppdecke. Als sie ihre Knie hochzog, riss sie plötzlich die Augen auf. Ein schmerzvolles Stöhnen entwich ihren Lippen. Bei ihrem Anblick erschrak Libby. Seit sie sie zum ersten Mal getroffen hatte, war Elsa zu blass, zu dünn, zu zerbrechlich. Wie lange schon beschränkte sich ihre Nahrung auf das, was sie irgendwie bekommen konnte? Wie lange war ihr nicht mehr richtig warm geworden?
4: Wie lange war sie schon ohne ein Zuhause? Mehr als einmal hatte Papa von der langen Reise über den Atlantik erzählt. Nach einer überfüllten Fahrt, auf der die Einwanderer Schmutz und Krankheiten ausgesetzt waren, stiegen sie in New Orleans auf ein Dampfschiff um. Damit änderten sich Wasser und Ernährung nochmals. Libby kniete sich zu ihrer Freundin und sprach sie an.
3: »Elsa!«
4: Plötzlich bekam Elsa einen Brechreiz. Sie würgte und Frau Meier griff nach einem Eimer.
3: »Ich hole Hilfe«, sagte Libby schnell.
4: Als sie sich entfernte, fiel ihr ein, dass Papa nach Reed's Landing gegangen war.
3: »Vielleicht sollte ich Caleb suchen. Er wird wissen, was zu tun ist.«
4: Dann kam ihr ein anderer Gedanke. »Caleb mag Elsa lieber als mich.« Eine heiße Röte stieg Libby ins Gesicht.
3: »Ich kann gar nicht glauben, dass ich das wirklich gedacht habe.«
4: Beschämt erinnerte sie sich daran, was Papa über den Mut der Norstads gesagt hatte. Einen Augenblick lang stand Libby da und wusste nicht recht, was sie tun sollte. »Bin ich neidisch auf Elsa? Oder kümmere ich mich um sie?« Sie wirbelte herum und kehrte zu Elsa zurück. Als sie schließlich ihre Freundin erreichte, hatte sie bereits einen Plan. Ganz nah bei Frau Meier kniete sie sich hin und sprach ganz leise, so dass es die anderen Deckpassagiere nicht hören konnten.
3: »Ich will Elsa in meine Kajüte nehmen. Dort hat sie ein Bett, und es ist dort wärmer. Sie ist weg vom kalten Wasser.«
4: Frau Meier verstand. Dankbarkeit leuchtete in ihren Augen auf. Schnell raffte sie ihre wenigen Habseligkeiten zusammen und packte sie in den Schrankkoffer. Libby lehnte sich nah an Elsa.
3: »Ich bringe dich in meine Kajüte«, sagte sie. »Denkst du, du kannst gehen?«
4: Elsas Augenlider öffneten sich einen Spalt breit und sie nickte. Dann wurde sie von einem Schmerzkrampf gepackt. Stöhnend umklammerte sie sich eine Wade. Nachdem Elsas Krämpfe vorüber waren, hob Libby einen Arm von Elsa und legte ihn sich über die Schulter.
3: »Steh auf«, forderte sie Elsa auf.
4: Frau Meier schlüpfte unter Elsas anderen Arm. Mit Elsa zwischen ihnen schwankten sie zur Treppe. Stufe für Stufe stiegen sie zum Kesseldeck empor. Elsa, halb schleifend, halb tragend, ging sie auf dem Deck weiter. Auf der schmaleren Treppe zum Sturmdeck hinauf wurde es noch schwieriger. Schließlich erreichten sie das Texas-Deck und Libbys Kajüte. Dort ließ sich Elsa aufs Bett fallen. Ihre Mutter half ihr, sich bequem hinzulegen. Libbys Schrankkoffer war gegen die Tür auf der anderen Seite der Kajüte gelehnt. Libby öffnete die Tür und schob ihn aufs Deck hinaus. Da sah sie Jordan.
3: »Kannst du mir bitte helfen?« bat Libby ihn.
4: Sie führte ihn die Treppen hinunter, um den Schrankkoffer von Familie Meier heraufzutragen.
3: »Was ist mit Elsa los?« fragte Jordan, als alles an seinem Ort war und sie wieder auf dem Texas-Deck standen.
4: »Sie ist sehr krank«, erklärte Libby. »Sie muss sich übergeben, aber es ist keine Grippe. Ihre Beine verkrampfen sich, es ist wahnsinnig schmerzhaft.« Libby wurde still, als sie Jordans Gesicht sah. Nicht einmal der schreckliche Riggs, der ihn jagte, hatte Jordan so verängstigt.
3: »Weißt du, was Elsa hat?«
4: Libby schüttelte den Kopf.
3: »Etwas echt Schlimmes. Sag es Oma, ja? Und frag sie, was wir sollen tun. Und such Caleb.«
4: Mit dem Rücken an die Wand in der Nähe ihrer Kajüte gelehnt, saß Libby auf dem Deck und wartete.
3: »Wenn bloß Papa hier wäre. Oder Caleb. Oder Oma.«
4: Libbys rotierende Gedanken kamen auf keinen grünen Zweig. Sie wünschte sich, sie könnte so beten wie Papa und Caleb und Jordan. Wie um sie zu trösten, ließ sich Samson neben ihr aufs Deck plumpsen. Hier und da hörte Libby Frau Meier auf Deutsch mit Elsa reden. Dann las Elsas Mutter ihr aus ihrer großen Familienbibel vor. Libby verstand kein Wort. Jedes Mal, wenn Elsa stöhnte, zuckte Libby zusammen. Sie konnte es nicht ertragen, ihre Freundin leiden zu hören. Doch gerade als sie dachte, sie halte es nicht mehr länger aus, kam Jordan zurück.
6: »Ich kann weder Caleb noch Oma nicht finden«, meldete er. »Vielleicht sind sie mit Kapitän Norstad gegangen, nach Reed's Landing.«
4: Libby seufzte. Dann stand sie auf und ging ein paar Schritte das Deck hinunter, damit Elsa sie nicht hören konnte.
6: »Jordan, meinst du, du könntest diesen Arzt holen, der in St. Louis an Bord gekommen ist? Hutton heißt er, glaube ich.«
7: »Der gefällt mir gar nicht«, erwiderte Jordan.
6: »Wie?« Libby starrte ihn an.
7: »Warum nicht?«
6: »Wenn ich sehe diesen Mann, fühle ich den Bammel genau hier.«
4: Jordan zeigte auf seine Brust.
6: »Den Bammel?« wiederholte Libby. »Was meinst du damit? Als ich in Keokuk mit ihm sprach, schien er ganz nett zu sein.«
4: Jordan versteifte sich.
6: »Es ist nicht, was er tut, sondern was er ist.«
4: Ein unbehagliches Gefühl machte sich in Libby breit. Sie wollte Jordans Meinung nicht leichtfertig beiseite schieben. Irgendwie hatte er ein ungewöhnliches Gespür für Menschen. Gleichzeitig war Libby verzweifelt. Sie hob den Kopf, warf ihr Haar zurück und schob ihr Unbehagen beiseite.
6: »Elsa benötigt einen Arzt. Wir haben nur Dr. Hutton.
4: Hol ihn bitte.« Jordan blickte zu Boden. Mit gebeugtem Kopf und hängenden Schultern ging er zu den Treppen.
6: »Nein, warte«, wollte Libby rufen,
4: doch ihre schreckliche Angst um Elsa hielt sie davor zurück. Kurze Zeit später hörte Libby Schritte auf den Treppenstufen und blickte über das Geländer hinunter. Jordan kam tatsächlich herauf. Er ging schnell und vergewisserte sich von Zeit zu Zeit, dass der Arzt ihm noch folgte. Als Jordan zu Libby kam, schaute er ihr nicht in die Augen. Stattdessen blieb er in einiger Entfernung von ihr stehen, den Kopf gebeugt. Als Dr. Hutton sie schließlich erreichte, keuchte er. Er stellte seinen schwarzen Arztkoffer auf dem Deck ab. In Libbys Kajüte saß Frau Meier auf einem Stuhl neben dem Bett. Als sie den Arzt sah, stand sie auf und trat zur Seite. Dr. Hutton trat ein und ließ die Tür offen. Mit den Händen hinter dem Rücken starrte er über den Rand seiner kleinen runden Brillengläser hinunter. Plötzlich stützte sich Elsa mühsam auf einen Ellbogen. Sie musste sich demnächst übergeben, und der Arzt zuckte zurück.
7: »Es ist ihr zweifellos übel«, bemerkte er.
4: Erneut würgte Elsa. Schnell hielt Elsas Mutter ihr einen Eimer unters Kinn. Im nächsten Augenblick ging der Arzt rückwärts aus der Kajüte.
7: »Fahren Sie einfach mit dem fort, was Sie bereits tun«, meinte er nachlässig zu Frau Meier.
4: Ohne noch einmal zurückzuschauen, eilte der Arzt an Libby vorbei. Als er das Ende des Decks erreichte, drehte er sich um und griff nach seinem Koffer. Dann trampelte er die Treppe hinunter. Als seine Schritte verhallten, sah Libby zu Jordan hinüber. Weiter hinten auf dem Deck stand er immer noch mit gebeugtem Kopf. Sie ging zu ihm hinüber. Libby spürte ihre Verlegenheit wie einen schlechten Geschmack im Mund.
6: »Es tut mir leid, Jordan«, entschuldigte sie sich. »Es tut mir leid, dass ich dich gebeten habe, Dr. Hutton zu holen.«
7: »Schon in Ordnung, Libby.«
6: »Für einen Arzt hat er definitiv nicht viel ausgerichtet«, sagte Libby.
7: »Dieser Mann ist kein Arzt, nicht.«
6: »Das ist mir nun auch klar.«
4: Libby tat es im Innersten weh. »Ich wünschte, ich hätte auf dich gehört.« Jordans aufgewühlter Blick traf den ihren.
7: »Ich weiß, du leidest mit Elsa.«
4: Als Libby bemerkte, wie viel Verständnis Jordan hatte, begann sie zu weinen.
7: »Ich habe Angst, dass Elsa stirbt«, schluchzte sie. »Und ich weiß nicht, was ich tun soll.«
4: »Zu Hause?« Jordan hielt inne. Er dachte daran, dass er ja gar kein Zuhause mehr hatte.
7: »Wenn wir krank sind, wir beten.«
4: Erneut fühlte sich Libby gedemütigt. Als sie noch bei Tante Vie gelebt hatte, hatte sie andere Menschen beten sehen. Ihre Gebete waren steif und förmlich, feierliche Worte, die klangen, als ob die Menschen Gott damit beeindrucken wollten. Wie konnten solche Gebete Elsa helfen? Die wenigen Male, als Libby selbst betete, wusste sie nicht, ob Gott wirklich eingegriffen hatte oder ob es nur Zufall war. Dann besann sie sich und erinnerte sich daran, wie real Jordan Gott zu erleben schien. Libby entschloss sich, ehrlich zu sein.
7: »Ich weiß nicht, wie man betet«, bekannte sie.
4: »Du weißt nicht, wie?« fragte Jordan zurück. Verlegen schüttelte Libby den Kopf.
7: »Ich höre, wie Papa betet, und ich höre, wie ihr betet, Caleb und du. Aber ich weiß nicht, ob Gott auf mich hört.«
4: »Beten ist nicht schwer«, klärte Jordan sie auf. »Sprich einfach mit Jesus, wie du mit irgendjemand sprichst. Aber Jesus, er hilft dir viel, viel mehr.« Als Caleb erfuhr, dass Elsa krank war, nahm er 2 Stufen auf einmal die Treppe zum Texas Deck hinauf. Sobald er Libby gefunden hatte, wollte er alle Symptome wissen.
7: »Sie ist wirklich krank, Caleb. Sie übergibt sich und hat Beinkrämpfe und stöhnt vor Schmerz.«
4: »Und du hast ihr all diese Stufen hinaufgeholfen?« fragte Caleb. Als Libby nickte, wurde Calebs Gesicht vor Schreck ganz weiß. Beim Anblick seines Gesichtsausdrucks verkrampfte sich Libby innerlich. Er mag Elsa wirklich gern. Sie wurde wieder neidisch, doch nun war es mehr als nur ein Anflug von Neid. »Ich wünschte, Caleb würde mich so mögen, wie er Elsa mag.« Schnell schob sie den Gedanken beiseite. »Das zählt jetzt nicht. Wichtig ist, dass Elsa wieder gesund wird.«
7: »Weißt du, was sie hat?« fragte Caleb.
4: Libby schüttelte den Kopf. Calebs Gesichtsausdruck machte ihr Angst.
7: »Es ist Cholera«, sagte er mit rauer Stimme.
4: »Cholera?« flüsterte Libby. Alle Menschen, die sie kannte, gerieten in Panik, sobald sie dieses Wort hörten.
7: »Bist du dir sicher?«
4: »Absolut sicher«, fauchte Caleb. Zuerst fragte sich Libby, ob er wütend auf sie war. Dann erinnerte sie sich daran, dass Calebs Eltern an Cholera gestorben waren.
7: »Geh«, sagte Caleb nun, »wasch dir gründlich die Hände und das Gesicht und betritt diese Kajüte nicht mehr.«
4: »Aber Elsa braucht meine Hilfe.«
7: »Ihre Mutter kümmert sich um sie.«
4: Caleb klopfte an der Tür und wartete, bis Elsas Mutter herauskam. »Elsa muss trinken und trinken und trinken.« Er machte eine Bewegung, als hebe er ein Glas Wasser zum Mund. »Sie braucht jetzt viel Wasser.«
7: »Ja«, sagte Frau Meier, sie hatte ihn verstanden.
4: »Ich bringe Ihnen Wasser«, sagte Caleb.
7: »Sie«, er zeigte auf Frau Meier, »waschen Sie sich oft die Hände.«
4: Als sie nickte, ging Caleb zur Kapitänskajüte. Auf halbem Weg traf er einen Schiffskellner und wies ihn an, einen Krug Wasser, Seife und ein Tuch heraufzubringen. »Stellen Sie es hin«, sagte Caleb ihm, als er alles brachte. Er wandte sich wieder an Frau Meier.
7: »So«, leitete er sie an.
4: Dort auf dem Deck vor dem erstaunten Schiffskellner wusch Caleb sich das Gesicht, die Hände und Arme.
7: »Du auch, Libby«, befahl er. »Denk daran, dein Leben hängt davon ab.«
4: Seine Worte waren ernst. So ernst, dass Libby am liebsten gesagt hätte,
7: Mir wird schon nichts geschehen.«
4: Dann bemerkte sie Calebs Augen. Trotz seiner festen Worte war er zu erschreckt, um eine solch stolze Bemerkung von ihr ertragen zu können.
7: »Denen werde ich's zeigen.«
4: »Denk nicht, du seist stärker als alle anderen«, warnte Caleb sie, »dass du die Einzige bist, die nicht krank werden wird.«
7: Es war, als ob Caleb ihre Gedanken gelesen hätte, was Libby überhaupt nicht behagte.
4: »Woher wusstest du das?«, wollte sie wissen.
7: »Weil ich das auch mal dachte.« Caleb wandte sich zur Kapitänskajüte.
4: Libby ging die Treppen zum Kesseldeck hinunter. Der Waschraum für Frauen befand sich gleich hinter dem Schaufelrad auf der Steuerbordseite, also rechts, wenn man zum Bug schaute. Libby wusch sich dort so, wie Caleb es ihr gezeigt hatte. Als wollte er sie nicht verlassen, folgte Samson ihr dicht auf den Fersen. Vor dem Waschraum ließ sich der große Hund auf sein Hinterteil fallen. Als Libby wieder herauskam, schnüffelte er an etwas Haarigem.
7: »Upfui«, rief Libby, »hast du eine tote Maus gefunden?«
4: Samson beachtete sie nicht. Stattdessen drehte er den Kopf und warf das Ding in die Luft. Als es aufs Deck fiel, stupste der Hund es mit der Nase an. Überzeugt davon, dass es sich doch nicht um eine Maus handelte, wurde Libby neugierig.
7: »Hierher, Samson«, befahl sie, »was hast du da?«
4: Samson hob den Kopf und schaute Libby an. Auf dem Deck lag ein großer Zwirbelbart. Plötzlich stockte Libby der Atem, als sie begriff, was dies bedeutete.
7: »Oh nein«, stöhnte sie.
4: Sie kniete nieder und hob den Schnurrbart am steifen, gebeugten Ende auf. Ohne ihn mehr zu berühren als nötig, starrte Libby ihn an. Zweifellos war es der Schnurrbart, den sie an dem Mann gesehen hatte, der Riggs glich. Libby hielt den Schnurrbart mit gestrecktem Arm vor sich her und rannte auf die Treppe zu.
7: »Ich muss es Caleb und Papa sagen.«
4: Samson folgte ihr. Auf dem Weg zur Kapitänskajüte stieß Libby beinahe mit Jordan zusammen.
7: »Schau dir das an«, rief sie aus. »Riggs hat seinen Schnurrbart verloren und Samson hat ihn gefunden.«
4: Libby begann zu zittern.
7: »Es ist genau, wie wir dachten. Riggs ist wirklich an Bord. Warum hat er dich noch nicht gefasst?«
4: »Er lässt sich Zeit, Libby.«
7: »Was willst du damit sagen?«
4: »Er weiß, wie stark ich ist.« Jordan ließ seine Muskeln spielen und grinste. Dann blickte er ernst rein. »Wenn Riggs alles weiß, was er will wissen, er holt einfach Fänger zu Hilfe. Dann steckt er diesen Jungen unter den Arm und trägt ihn davon.«
7: Libby starrte Jordan an. »Komm, wir müssen es Papa sagen.«
4: Als sie zur Kapitänskajüte gelangte, riss Libby die Tür auf. Caleb saß am Tisch und sprach mit Papa. Jordan und Samson traten mit Libby ein.
7: »Riggs ist hier«, verkündete sie.
4: »An Bord?« erwiderte ihr Vater.
7: »Woher weißt du das?«
4: »Schau, was Samson gefunden hat.« Libby ließ den Schnurrbart auf den Tisch fallen. Ihr Vater schien verwirrt.
7: »Jetzt erklär mir mal, was los ist.«
4: »Caleb und ich haben uns gefragt, ob Riggs in St. Louis an Bord kam«, erklärte Libby. »Als ich in der Nähe der Anlegeplanke stand, sah ich einen Mann, der wie Riggs gekleidet war. Er trug einen Spazierstock mit einem goldenen Griff.«
7: »Es gibt einige reiche Männer, die einen Stock mit goldenem Griff mit sich herumtragen«, entgegnete Papa, als wollte er nicht glauben, dass Riggs an Bord war. »Und manchmal wird ein solcher Stock als Auszeichnung vergeben.«
4: »Aber es war nicht nur das, Papa«, erklärte Libby. »Der Mann, den ich sah, war klein und schlank und bewegte sich genauso wie Riggs. Das Einzige, was ihn von Riggs unterschied, war dieser große Zwirbelbart. Zuerst dachte ich, das kann er nicht sein. Innerhalb von so kurzer Zeit kann ihm unmöglich ein solcher Schnurrbart gewachsen sein. Doch dann dachte ich, dass es eine Verkleidung sein könnte.
7: »Weißt du, ob dieser Mann wirklich an Bord gekommen ist?«, fragte Papa.
4: »Zuerst waren wir uns nicht sicher«, berichtete Libby. »Dann fragte sich Jordan, ob er Ricks gesehen hatte. Und ich habe den Mann im Speisesaal gesehen. Eigentlich wollte ich ihm folgen und herausbekommen, welche seine Kajüte ist. Aber ich habe ihn aus den Augen verloren.«
7: »Wo hat Samson den Schnurrbart gefunden?«, wollte Papa wissen.
4: »Auf dem Kesseldeck, dort, wo sich die Passagiere ein wenig die Beine vertreten können.«
7: »Und du, Caleb?«, fragte der Kapitän. »Hast du diesen Mann gesehen?«
4: Caleb schüttelte den Kopf.
7: »Als mir Libby von ihm erzählt hat, habe ich die Passagierliste überprüft. Wenn Ricks wirklich an Bord ist, hat er nicht seinen richtigen Namen benutzt. Aber Libby hat wahrscheinlich recht. Sie erinnert sich gut an Gesichter.«
4: »Was ist mit dir, Jordan?«, fragte der Kapitän. »Was hältst du von dem Ganzen?«
7: »Dieser Mann Ricks wie Katze bereit zu Angriff ist. Ich mich je länger, je mehr wie eine Maus fühl. Aber Ricks mich nicht darf erwischen. Ich muss befreien meine Familie.«
4: Kapitän Norstad stand auf und ging langsam zum Fenster. Libby wusste, dass er dies immer so tat, wenn er über Dinge gründlich nachdenken wollte. Schon oft hatte sie ihn umhergehen sehen, wenn eine wichtige Entscheidung anstand. Caleb schien dieses Verhalten ebenfalls zu kennen, denn auch er wartete ganz still, ohne ein Wort zu sagen. Am Fenster schaute Kapitän Norstad hinunter. Libbys Augen folgten seinem Blick. Weit unten floss das sprühende Wasser des Mississippi an der Christina vorbei. Libby wünschte, dass all ihre Probleme in gleicher Weise an ihnen vorbeiziehen könnten. Da drehte sich ihr Vater um und ergriff das Wort.
7: »Wir haben die Cholera an Bord.«
4: Seine Stimme war belegt, als ob er seine Bedenken beiseite schieben wollte.
7: »Wir haben Ricks an Bord, wir haben Jordan an Bord.«
8: »Ich gehe schon von Bord«, meinte Jordan sofort.
7: »Wenn Ricks mich findet nicht, kann er nicht beschuldigen, sie mich zu verstecken.«
4: Der Kapitän straffte die Schultern.
7: »Vielleicht können wir alle drei Probleme mit einem einzigen Schachzug aus der Welt schaffen.«
4: Libby warf einen flüchtigen Blick auf das Schachbrett, das auf einem Tischchen an der Wand stand.
7: »Aber das hier ist kein Spiel«, dachte sie, als sie wieder zu ihrem Vater blickte.
4: »Caleb, morgen früh vor Sonnenaufgang verlässt du mit Jordan die Christina. Nehmt die Indianerpfade um den Lake Pepin. Es ist ein langer, kalter Fußmarsch. Aber es gibt einen Arzt namens William Sweeney in Red Wing. Vor 4 Jahren kam ein Dampfschiff mit 17 Cholera-Patienten an Bord in Red Wing an. Dr. Sweeney brachte sie in einem Gebäude bei der Old Spring Creek Mühle unter. Jeden Tag machte er Krankenbesuche.« Libby dachte direkt an Elsa. »Und dann?«, wollte sie wissen.
7: »Von 17 Patienten überlebten 10. berichtete ihr Vater.
4: Plötzlich schöpfte Libby neue Hoffnung.
7: »Wenn Elsa zu diesen 10 gehören könnte...«
4: »Wir hoffen es und beten dafür«, sagte Papa. Libby blickte zu Caleb. Er sah erleichtert aus, so als hoffte er nun auch, dass Elsa wieder gesund werden könnte.
7: »Wenn die Leute das Wort Cholera hören, geraten sie in Panik«, stellte Kapitän Norstad fest. »Doch als sich Dr. Sweeney um jene Patienten kümmerte, hat sich niemand in ganz Red Wing angesteckt.«
4: Der Kapitän schaute zuerst Caleb, dann Jordan an.
7: »Sucht Dr. Sweeney auf. Wenn ihr ihn findet, führt ihn zu uns. Wenn das Eis auf dem Lake Pepin nicht bald bricht,
4: könnte eine Epidemie ausbrechen.
2: Eine Epidemie.
4: Libby wusste, dass sich eine ansteckende Krankheit wie ein Lauffeuer von Person zu Person ausbreiten konnte.
2: »Wir werden unser Bestes geben«, versprach Caleb.
4: »In eurer Abwesenheit werde ich den Deckpassagieren sagen, sie sollen das Deck räumen und all ihre Habseligkeiten an Land bringen«, antwortete der Kapitän. »Wir werden die Flächen, wo sie gewohnt und geschlafen haben, gründlich schrubben. Vielleicht werden sie so nicht krank.«
2: Die Angst in Calebs Augen war nun verschwunden. An ihre Stelle war Respekt getreten.
4: »Ich weiß von keinem anderen Kapitän, der das tun würde.«
2: »Ich schon«, erwiderte Libbys Vater. »Jener Kapitän hatte den Ausbruch einer Epidemie verhindert.«
4: »Was, wenn das Eis zurückgeht, während sie putzen?«, fragte Caleb. »Dann werden sie das Rennen nach St. Paul verpassen.«
2: »Dieses Risiko müssen wir eingehen.«
4: Kapitän Norstad klang, als habe er sich alles gut überlegt.
2: »Sonst müssen wir damit rechnen, dass viele Deckpassagiere mit dem Leben bezahlen.«
4: Der Kapitän wandte sich an Jordan.
2: »Lass dir von Caleb warme Kleidung geben. Unter den hohen Kiefern, wo die Sonne nicht hinkommt, wird immer noch Schneematsch und Eis liegen. Wenn alles gut geht, werdet ihr um 16 oder 17 Uhr in Red Wing sein.«
4: »Wenn alles gut geht«, dachte Libby, als Caleb zur Tür ging.
2: »Noch einen Augenblick«, bremste Kapitän Norstad ihn.
4: Caleb drehte sich um.
2: »Sir?«
4: »Nimm Libby mit.«
2: »Libby?«
4: Calebs Reaktion klang wie ein Stöhnen.
2: »Ich muss sie mitnehmen?«
4: »Das habe ich verlangt.«
2: Als Caleb Libby einen Blick zuwarf,

0: stieg in Libby hoch. Er wusste, dass sie etwas Schwieriges in Angriff nehmen und erfolgreich zu Ende führen konnte. »Ich werde mein Bestes geben, Papa«, versprach Libby. »Das weiß ich.« Er gab den langen Blick zurück, den Libby ihm zuwarf. »Ich muss in deine Kajüte umziehen.« Als Libby erklärte, dass sie Elsa in ihre Kajüte geholfen hatte, bemerkte sie, wie Papa schnell zu Caleb schaute. Fragte sich Papa, ob sie sich bereits mit Cholera angesteckt hatte. Als Libby hinausging, ließ sie die Tür einen Spalt breit offen. Sie trat zur Seite und lehnte sich gegen die Wand, um zu lauschen. »Sir?« Calebs Stimme war höflich. Die Beziehung zwischen Caleb und ihrem Vater überraschte Libby immer wieder. Caleb konnte mit ihrem Vater so offen reden wie niemand anders. Oft besprach Kapitän Norstad mit ihm seine Entscheidungen, damit Caleb seine Beweggründe verstand. Und einmal hatte Papa gesagt, »Ich würde Caleb sogar mein Leben anvertrauen.« »Ich will, dass du Libby mitnimmst«, äußerte nun der Kapitän, als wüsste er, was Caleb sagen wollte. »Sie wird uns bremsen. Sie wird nichts als Schwierigkeiten verursachen.« Libby spitzte die Ohren, doch ihr Vater antwortete nichts. »Es ist ein matschiger Weg und es gibt Bären und Schlangen in dieser Gegend.« Caleb hielt inne und schien noch mehr Gründe zu suchen, warum Libby nicht mitkommen sollte. »Und Eis und spitzen Kalkstein und andere Gefahren«, antwortete der Kapitän. »Sir?« Calebs Stimme war nun leiser, als denke er gründlich darüber nach. »Sie wollen sie von Bord der Christina haben, nicht wahr? Sie befürchten, dass Libby Cholera bekommt, wenn sie bleibt? Wissen Sie, wie engen Umgang Libby mit Elsa gepflegt hat?« Erneut spitzte Libby die Ohren. Als ihr Vater nicht antwortete, wusste Libby Bescheid. »Er denkt gar nicht, dass ich mutig bin. Falls eine Epidemie ausbricht, will er mich weit weg haben.« Plötzlich verschwanden ihre warmen Gefühle und mit ihnen ihre Hoffnung, dass ihr Vater an sie glaubte. »Und dann tönt er noch groß, er wisse, dass ich mein Bestes geben werde.« Wut erfüllte Libby, und sie spürte einen bitteren Geschmack auf der Zunge. »Eine schöne Gib-nie-auf-Familie sind wir.« Als Papa Caleb noch immer nicht antwortete, wusste Libby, dass die Sache, trotz Calebs Protesten, beschlossen war. Dann hörte Libby Calebs Schritte in ihre Richtung kommen. Wie der Blitz sprang sie von der Tür weg und rannte zu ihrer Kajüte. »Denen werde ich's zeigen«, versprach Libby sich selbst. »Ich werde es beiden zeigen, Papa und Caleb, dass ich mehr kann, als sie denken.«
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0: Es ist 14 Uhr.
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2: 4. August, Johannes Kapitel 7, Verse 53 bis Kapitel 8, Vers 11. Da trennten sie sich und jeder ging nach Hause. Jesus ging zum Ölberg zurück, doch schon früh am Morgen war er wieder im Tempel. Bald hatte sich eine Menschenmenge um ihn versammelt und er setzte sich und unterwies sie. Während er sprach, brachten die Gesetzeslehrer und Pharisäer eine Frau herein, die sie beim Ehebruch ertappt hatten. Sie stellten sie in die Mitte. »Meister«, sagten sie zu Jesus, »diese Frau ist auf frischer Tat beim Ehebruch ertappt worden. Nach dem Gesetz Moses muss sie gesteinigt werden. Was sagst du dazu?« Damit wollten sie ihn zu einer Aussage verleiten, die sie gegen ihn verwenden konnten. Doch Jesus bückte sich und schrieb mit dem Finger in den Staub. Aber sie ließen nicht locker und verlangten eine Antwort. Schließlich richtete er sich auf und sagte, »Wer von euch ohne Sünde ist, der soll den ersten Stein auf sie werfen.« Damit bückte er sich wieder und schrieb weiter in den Staub. Als die Ankläger das hörten, machten sie sich einer nach dem anderen davon, die Ältesten zuerst. Schließlich war Jesus allein mit der Frau, die noch immer an der gleichen Stelle in der Mitte stand. Da richtete Jesus sich wieder auf und sagte zu ihr, »Wo sind sie? Hat dich keiner von ihnen verurteilt?« »Nein, Herr«, antwortete sie, »dann verurteile ich dich auch nicht«, erklärte Jesus, »geh und sündige nicht mehr.«

viel zu trist. So gibt er etwas Farbe rein und baut die Reinkarnation ersatzweise für Ostern ein. So ist es gut, so passt das schon. Dazu etwas Astrologie, man weiß ja nie. Jetzt werden Energien gebündelt, die Räucherstäbchen angezündet, die Duftgefäße arrangiert, die Mantras rasch noch rezitiert. So kriegt das Ganze erst Charakter.

0: Es ist 16 Uhr und 30 Minuten.
1: Wie schön, dass ihr heute wieder bei der Kindersendung von Radio Segenswelle mit Anna Sawatzki eingeschaltet habt. Schnappt euch eure Kuscheldecke und macht es euch bequemer als bequem. Bevor wir gleich gemeinsam in eine spannende Geschichte aus der Bibel eintauchen, wollen wir mal kurz miteinander plaudern. Habt ihr eigentlich ein Lieblingsspielzeug, das ihr niemals hergeben würdet? Oder etwas anderes, was euch sehr, sehr wichtig ist? Ja? In unserer heutigen Bibelgeschichte geht es um jemanden, der unglaublich viele Sachen hatte. Er war jung und richtig reich, aber er hatte eine ganz wichtige Frage an Jesus. Und die Antwort von Jesus hat sein ganzes Leben auf den Kopf gestellt. Bevor wir jetzt genau hinhören, was damals passiert ist, wollen wir noch zusammen die Hände falten und mit Jesus sprechen. Lieber Herr Jesus, danke, dass du heute bei uns bist. Danke für alles, was wir haben. Du hast uns so reich beschenkt. Bitte öffne jetzt unsere Herzen und Ohren für deine Geschichte. Amen.

jetzt kommt mit. Wir hören gemeinsam rein, was damals passiert ist. Ich habe euch heute mal etwas mitgebracht. Und zwar eine ganz dünne Nähnadel und ein Faden. Wenn man sich ganz dolle konzentriert und ruhig bleibt, dann kann man den Faden in das winzige Nadelöhr einfädeln. Das hast du bestimmt schon bei deiner Mama oder Oma gesehen. Aber was passiert, wenn wir es mit einem dicken Band versuchen? Das geht schon gar nicht mehr. Und jetzt stellt euch mal ein echtes, großes Kamel vor. Habt ihr schon mal eins im Zoo gesehen? Hier bei mir im Studio steht zwar nur ein Spielzeugkamel, also kein echtes. Ein echtes Kamel ist ja noch viel, viel größer. Aber selbst dieses Spielzeugkamel passt niemals durch das winzige Nadelöhr. Das ist eine Sache, die einfach nicht geht. Ist absolut unmöglich. Genau dieses Beispiel hat Jesus damals genutzt und seine Jünger haben sofort verstanden, was er damit sagen wollte. Es geht einfach nicht. Und

kam so. Jesus war mit seinen Jüngern unterwegs. Überall waren viele Leute, die ihm sehen und sprechen wollten. Kurz vorher waren noch Eltern mit ihren Kindern da und Jesus hatte sich ganz viel Zeit für sie genommen. Aber schon sahen die Jünger von Weitem den nächsten Mann auf sie zukommen. Er lief direkt auf Jesus zu. Was er wohl wollte? An seiner Kleidung erkannten sie sofort: Das ist ein reicher und wichtiger Mann. Die Jünger waren gespannt, was so ein feiner Mann von Jesus möchte. Der Mann kam immer näher und dann kniete er sich tatsächlich vor Jesus in den Staub. Das zeigte allen, er hatte ein ganz, ganz dringendes Anliegen.

Nein, es war kein dringendes Anliegen wegen einer Not oder einer Krankheit. Er hatte einfach nur eine Frage. Aber eine Frage, die ihm unglaublich wichtig war. Und jetzt wollte er unbedingt die Antwort wissen. Guter Lehrer, sprach er Jesus an. Was muss ich Gutes tun, damit ich das ewige Leben bekomme? Das war eine wirklich bedeutende Frage. Dieser junge Mann hat sich nämlich nicht nur Gedanken darüber gemacht, was heute, morgen oder übermorgen passiert. Er wollte wissen, was ist, wenn er einmal stirbt. Würde er dann das ewige Leben haben und zu Gott in den Himmel kommen? Und was genau musste er dafür tun? Wisst ihr, diese Frage nach dem ewigen Leben ist für jeden von uns wichtig. Unser Leben hier auf der Erde geht ja irgendwann einmal zu Ende. Und die Entscheidung, wo wir danach die Ewigkeit verbringen, ist das Wichtigste überhaupt. Und was antwortete Jesus ihm? Jesus sagte, wenn du das Leben haben willst, dann halte die Gebote. Da horchte der junge Mann auf. Welche Gebote meinst du denn? Fragte er nach. Jesus zählte ihm einige auf. Du sollst nicht töten, du sollst nicht die Ehe brechen, du sollst nicht stehlen, du sollst nicht lügen, ehre deinen Vater und deine Mutter und liebe deinen Nächsten wie dich selbst. Der junge Mann atmete erleichtert auf. Er lächelte stolz und sagte zu Jesus, das habe ich schon von meiner Jugend an genauso gemacht. Aber irgendetwas fehlt mir noch, das spüre ich. Was muss ich noch tun? Da sah Jesus ihn voller Liebe an. Er wusste ganz genau, was im Herzen dieses Mannes vorging. Er wusste, dass der Mann ein ganz großes Problem hatte. Seine vielen Sachen und sein Geld waren ihm insgeheim viel wichtiger als alles andere. Deshalb sagte Jesus zu ihm, wenn du vollkommen sein willst, dann geh hin, verkaufe alles, was du hast und gib das Geld dem Armen. So wirst du einen Schatz im Himmel haben und dann komm und folge mir nach.

Aber der junge Mann wollte es nicht. Ihm waren sein Reichtum, sein ganzes Geld und seine großartigen Sachen einfach wichtiger als Gott. Traurig ging er weg. Jesus sah ihm nach. Dann drehte er sich zu seinen Jüngern um und sagte: Wisst ihr, es ist einfacher, dass ein Kamel durch ein Nadelöhr geht, als dass ein Reicher in das Reich Gottes kommt. Die Jünger waren erschrocken. Das ist doch unmöglich, dachten sie. Wer kann denn überhaupt gerettet werden? Sie verstanden genau, was Jesus meinte. Für uns Menschen ist das aus eigener Kraft absolut unmöglich, zu Gott in den Himmel zu kommen. Wir schaffen das nicht allein. Für Menschen ist das unmöglich, antwortete Jesus ihnen. Niemand von uns kann sich den Himmel verdienen. Egal, wie oft wir in die Kirche gehen, egal, wie viel Geld wir spenden oder wie oft wir beten. Aus eigener Kraft schafft es niemand. Aber jetzt kommt das große, wunderbare Aber von Jesus. Was bei den Menschen unmöglich ist, das ist bei Gott möglich. Gott allein kann es schaffen. Und genau dafür hat er uns Jesus geschickt. Jesus ist am Kreuz für alles gestorben, was uns von Gott trennt. Für all unsere Fehler und Sünden. Wenn wir an ihn glauben und ihm unser Herz schenken, macht er den Weg zu Gott frei. Dann öffnet sich die Tür zum ewigen Leben weit für uns. Bei Gott wird das Unmögliche möglich.

Bevor wir gleich gemeinsam beten, lese ich euch zwei Behauptungen zu unserer Geschichte. Wenn sie stimmen, ruft laut Wah durch euer Zimmer. Wenn ich flunkere, ruft ihr ganz laut Falsch. Seid ihr bereit? Achtung, los geht's! Satz Nummer 1. Der reiche Mann ist vor Jesus auf die Knie gefallen, weil er eine ganz wichtige Frage zum ewigen Leben hatte. Was meint ihr? Richtig, das ist absolut wahr. Satz Nummer 2. Jesus hat gesagt, es ist total leicht, sich den Himmel selbst zu verdienen. Man muss nur ganz viel Geld spenden und immer brav sein. Stimmt das? Ha, erwischt. Das ist natürlich falsch. Aus eigener Kraft schafft das kein einziger Mensch. Das ist unmöglich, wie das Kamel durch das Nadelöhr. Nur Gott macht es durch Jesus Christus für uns möglich. Und weil Jesus der einzige Weg zu Gott ist, wollen wir uns diesen wichtigen Vers heute ganz, ganz fest merken. Er steht in der Bibel, im Johannesevangelium, Kapitel 14, Vers 6. Ich sage ihn euch zuerst einmal vor. Hört gut zu. Jesus spricht zu ihm. Ich bin der Weg und die Wahrheit und das Leben. Niemand kommt zum Vater, denn durch mich. Und jetzt seid ihr alle dran. Schaltet eure Stimmen ein und steht alle mal ganz schnell von euren Kissen auf und streckt euch ganz lang nach oben zur Decke. Bereit? Wir sprechen jetzt alle zusammen wie ein riesengroßer Chor. Jesus spricht zu ihm. Ich bin der Weg und die Wahrheit und das Leben. Niemand kommt zum Vater, denn durch mich. Johannes 14, Vers 6. Sehr gut. Ihr dürft euch wieder setzen.

Wer lässt die Blumen wachsen? Für Lisa ist heute ein besonderer Tag. Mama hat ihr erlaubt, dass sie im Garten ihr eigenes Blumenbeet anlegen darf. Ganz für sich alleine. Und darauf freut Lisa sich schon sehr. Nach dem Frühstück fährt Mama mit ihr zur Gärtnerei, um Blumensamen zu kaufen. Lisa darf sich ganz alleine aussuchen, was sie in ihrem Beet einsäen möchte. Sie schaut sich die vielen verschiedenen Samentütchen an, die in einem großen Drehständer stecken. Was nehme ich denn bloß? Überlegt sie und dreht den Ständer immer wieder herum. Schließlich sieht sie ein Tütchen mit gelben, roten und weißen Blumen vorne drauf. Die gefallen ihr am allerbesten. Das sind Löwenmäulchen, erklärt Mama. Lisa findet, dass das ein lustiger Name für eine Blume ist. Du darfst dir gerne noch eine andere Blumensorte aussuchen, erlaubt Mama. Doch Lisa möchte in ihrem Beet nur Löwenmäulchen wachsen lassen, weil das ab heute ihre Lieblingsblumen sind. Mama nimmt sich davon auch ein Tütchen mit. Außerdem sucht sie sich noch verschiedene Gemüsesamen aus. Zu Hause kann Lisa es kaum erwarten, endlich in den Garten zu gehen. Schnell zieht sie sich ihre roten Gummistiefel an und holt zusammen mit Mama den großen Gartenrechen und ihren kleinen Kinderrechen aus der Garage. Mama zeigt ihr, wie man mit dem Rechen die Erde glatt streicht und mit den Fingern kleine Löcher bohrt, um dann vorsichtig den Blumensamen hineinzustreuen. Lisa ist ganz eifrig und gibt sich viel Mühe. Gartenarbeit macht so viel Spaß, strahlt sie, besonders wenn man ein eigenes Beet hat, so wie ich. Du machst das wirklich toll, lobt Mama, während sie ihr großes Gemüsebeet bearbeitet. Du bist schon eine richtige Gärtnerin. Zum Schluss sät Mama auch noch etwas Löwenmäulchensamen an den Rand ihres Gemüsebeetes. Nachdem beide ihre Beete gegossen haben, fragt Lisa: Mama, wann wachsen denn jetzt die Blumen? Mama muss lachen. Da musst du noch ein bisschen Geduld haben, antwortet sie. Als Papa abends nach Hause kommt, wird er gleich von Lisa bestürmt. Papa, ich habe jetzt mein eigenes Beet, da wachsen Löwenmäulchen. Das sind Blumen in vielen bunten Farben. Die sind so schön. Papa freut sich über seine kleine Gärtnerin. Lisa erklärt ihm dann ganz genau, wie man so ein Blumenbeet anlegt, damit alles gut wachsen kann. Und dann muss man es jeden Tag gießen, berichtet sie weiter. Am nächsten Morgen ist Lisa schon früh wach. Schnell klettert sie aus dem Bett und läuft in Hausschuhen und Schlafanzug nach draußen in den Garten. Voller Vorfreude kniet sie sich auf die Erde und sucht ganz genau ihr Beet ab. Doch keine einzige Blattspitze ist zu sehen. Vielleicht sind die kleinen Blättchen einfach nur noch nicht nach oben gekommen, denkt sie und wühlt mit dem Finger in der Erde, bis sie die gesäten Samenkörner findet. Sie sehen immer noch genauso aus wie gestern, als Lisa sie in die Erde gesteckt hat. Schade, murmelt sie enttäuscht. Die Blumen sind noch nicht gewachsen.

0: wachsen. Jeden Tag schaut Lisa jetzt nach ihrem Blumenbeet. Immer, wenn Mama das Gemüsebeet gießt, nimmt sich auch Lisa ihre Gießkanne und holt Wasser für ihr kleines Beet. Und danach wühlt sie in der Erde, um nachzusehen, ob endlich etwas gewachsen ist. Nach ein paar Tagen sieht Lisa in Mamas Beet mehrere klitzekleine Blattspitzen aus der Erde hervorschauen. Sie ist ganz aufgeregt und schaut gleich auch bei ihrem Beet nach. Doch da ist leider immer noch nichts zu sehen. Lisa ist enttäuscht. Wieder gräbt sie mit den Fingern in der Erde. Doch auch dabei findet sie kein einziges grünes Blatt. Nach einiger Zeit kann man auf Mamas Beet die verschiedenen Pflanzen schon richtig gut erkennen. »Warum wächst denn bei mir nichts?«, fragt Lisa traurig, als sie dann mit Mama vor ihrem kleinen Blumenbeet steht. »Schau mal, Mama, da sind nur ein paar klitzekleine Blättchen. Dabei habe ich wirklich jeden Tag gegossen. Und ich habe sogar immer nachgesehen, ob die Samen auch wirklich aufgehen. Aber es ist nichts passiert.« Da muss Mama auf einmal lachen. Sie nimmt Lisa in den Arm und fragt, »Hast du etwa in der Erde gewühlt, um die Samenkörner zu untersuchen? Dann ist es ja kein Wunder, dass bei dir nichts gewachsen ist.« Lisa schaut Mama fragend an. »Schau mal, Lisa«, erklärt Mama, »unsere Aufgabe ist es, den Samen in die Erde zu stecken und ihn dann regelmäßig zu gießen. Alles andere macht unser großer Gott. Nur er kann die Blumen wachsen lassen. Wenn wir dabei helfen wollen, passiert das, was auf deinem Beet passiert ist. Es wächst gar nichts.« Lisa überlegt. »Dann wachsen jetzt keine Blumen auf meinem Beet, weil ich so ungeduldig war?« sagt sie enttäuscht. Aber Mama hat eine Idee. »Wir haben doch noch ein bisschen von dem Blumensamen übrig«, sagt sie. »Was hältst du davon, wenn wir dein Beet einfach neu einsäen?« »Au ja«, freut sich Lisa. »Das machen wir. Und diesmal will ich geduldig sein und nicht wieder alles ausgraben.« Und tatsächlich. Im Sommer hat Lisa ihr kleines Blumenbeet voll mit gelben, roten und weißen Löwenmäulchenblumen.
1: »Danke Gott«, betet sie. »Danke, dass du die Blumen wachsen lässt.«

vergesst das niemals. Ihr müsst überhaupt nicht perfekt sein, damit Gott euch lieb hat. Wir dürfen alle genauso zu Jesus kommen, wie wir sind. Und genau mit diesem lieben Jesus wollen wir jetzt noch einmal sprechen. Legt eure Hände zusammen, werdet ganz still und betet mit mir mit. Herr Jesus Christus, ich danke dir von ganzem Herzen, dass du für uns das Unmögliche möglich gemacht hast. Danke, dass du am Kreuz für all unsere Fehler bezahlt hast, damit der Weg zu Gott für uns offen ist. Hilf uns heute dabei, dich an die erste Stelle in unserem Leben zu setzen. Bitte segne und beschütze jedes einzelne Kind an diesem wunderschönen Tag. Amen.

das war's auch schon wieder für heute hier bei eurer Kinderradio-Segenswelle mit Anna Sawatzki. Es war richtig schön, dass ihr alle mit dabei wart. Schaltet unbedingt auch morgen wieder ein. Ich freue mich schon auf euch. Ich sage Tschüss und bis ganz bald.

0: Es ist 17 Uhr und 45 Minuten.
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2: Guten Tag, werte Hörer. Zu Ihnen spricht Frau Dr. Cecilia de Dueck. Ich bin Ärztin, spezialisiert im Bereich der Psychiatrie und bin seit mehr als 13 Jahren tätig im Sanatorio Arena wie auch im Hospital Loma Plata. Heute bringe ich einen Bericht über die bipolare Störung. In diesem ersten Teil beschreibe ich Ihnen das Krankheitsbild und in einem zweiten Teil in der kommenden Woche erkläre ich mehr über den Verlauf der Behandlung. Die bipolare Störung ist eine psychische Erkrankung, bei der sich die Stimmung eines Menschen extrem verändert. Betroffene erleben Phasen von starker Hochstimmung, übermäßiger Energie oder Gereiztheit, die sogenannten Manien oder Hypomanien, sowie Phasen tiefer Depression. Diese Stimmungsschwankungen gehen weit über normale Veränderungen der Gefühle hinaus. Das bedeutet, es sind keine normalen, situationsbedingten Schwankungen der Emotionen und Gefühle. Diese Schwankungen der Bipolarität können das tägliche Leben, Beziehungen, Arbeit und die Gesundheit stark beeinflussen. Früher wurde die Erkrankung oft als manisch-depressive Krankheit bezeichnet. Heute spricht man von einer bipolaren Störung, weil sich die Stimmung zwischen zwei Polen bewegt, dem Hoch und dem Tief. Das Hoch wird als Manie oder Hypomanie bezeichnet und das Tief als Depression. Die bipolare Störung gehört zu den affektiven Störungen, also Erkrankungen, die vor allem die Stimmung oder den Mut betreffen. Typische Symptome sind Wechsel zwischen depressiven und manischen Phasen, starke Veränderungen von Energie und Aktivität, Veränderungen im Denken, Schlaf und Verhalten. Die Erkrankung tritt meist erstmals im Jugend- oder jungen Erwachsenenalter auf, kann aber grundsätzlich in jedem Alter beginnen. Sie wird aber sehr oft erst im Erwachsenenalter diagnostiziert, öfters sogar erst nach 8 bis 10 Jahren Verlauf der Krankheit. Grund dafür ist, dass sie in den meisten Fällen mit den depressiven Phasen beginnt und daher als eine unipolare bzw. normale Depression eingeordnet und behandelt wird. Die erste manische Phase kann erst Jahre später auftreten oder im Falle der Hypomanie so schwach ausgeprägt sein, dass die Phase unauffällig verlaufen ist. Die Weltgesundheitsorganisation schätzt, dass im Jahr 2021 etwa 37 Millionen Menschen weltweit mit einer bipolaren Störung lebten. Das entspricht ungefähr 0,5% der Weltbevölkerung. Die Lebenszeitprävalenz liegt jedoch etwas höher, bis zu 1,2% der Bevölkerung. Anders als bei der unipolaren Depression oder auch die normale Depression genannt, ist die Häufigkeit dieser Störung bei Frauen und Männern gleich. Männer weisen jedoch stärkere manische Phasen auf, während Frauen eher zu mehr und stärkeren depressiven Episoden neigen, sowie auch Mischphasen, also zu gleicher Zeit Symptome beider Polen. Ich beschreibe nun einmal etwas genauer die verschiedenen Phasen. Als erstes die depressive Phase. In der depressiven Phase fühlen sich Betroffene oft traurig oder leer, antriebslos, hoffnungslos, müde und erschöpft. Häufige Symptome sind zusätzlich Schlafstörungen, Konzentrationsprobleme, Verlust von Interesse und Freude, Schuldgefühle, Appetitveränderungen und Suizidgedanken. Die Depression kann Wochen oder auch Monate andauern. Die Depression ist meistens der Anfang einer bipolaren Störung. Seltener beginnt sie mit einer manischen Phase. Häufig tritt diese depressive Episode schon im Jugendalter auf oder auch bei Frauen öfters in Form von einer postpartalen Depression. Zweitens die manische Phase. Die Manie ist das Gegenteil der Depression. Menschen in einer manischen Phase fühlen sich oft extrem energiegeladen, euphorisch oder überglücklich, übermäßig selbstbewusst, manchmal aber auch extrem gereizt. Andere typische Symptome sind wenig Schlafbedürfnis, schnelles und lautes Sprechen, ein hoher Rededrang, viele Ideen gleichzeitig, wie eine Überflutung von Gedanken, ein riskantes Verhalten, weil sie alles aus nur positiver Perspektive

reagieren. Auch zu erwähnen sind andere Verhaltensauffälligkeiten, wie ein erhöhter Alkohol- oder Drogenmissbrauch, erhöhte sexuelle Triebe, Größenwahn, Verlust von Hemmungen und rastloses Tun. Es ist ein definitiv anormales Verhalten dieser Person. Und dieser Zustand kann von 4 Tagen hin bis zu Wochen anhalten. An dritter Stelle beschreibe ich die Hypomanie. Die Hypomanie ist eine abgeschwächte Form der Manie. Die Betroffenen wirken oft besonders produktiv, da viel Kraft und Energie vorhanden ist, brauchen weniger Schlaf, wachen meistens schon ganz früh auf. Sie sind sehr kreativ, weil die Gedanken auch auf hoher Geschwindigkeit laufen, jedoch etwas langsamer als in einer Manie. Hier weist der Betroffene jedoch keine psychotischen Symptome auf, wie Halluzinationen oder Wahnvorstellungen. Diese Phase kann auch wochenlang anhalten. Betroffene sind besonders arbeitsam und auch effektiv, verrichten Arbeiten gut und schneller als andere, scheinen nicht müde zu werden und sind besonders positiv geladen. Es scheint, als würden sie alles durch die rosa Brille sehen. Manchmal sind sie auch eher schnell gereizt und erleben öfters Schwierigkeiten im Umgang auch mit anderen Mitmenschen. Bei Frauen sieht man öfters, dass sie sich anders kleiden, indem sie freudigere Farben wählen, sich mehr schminken, etwas provozierender auftreten und viel kontaktfreudiger wirken. Die Hypomanie scheint ja eher ein Superzustand zu sein, welches die Betroffenen auch meistens so empfinden und daher ihn eher nicht als krankhaft einschätzen können. Daher ist es wichtig, diesen Zustand auch mit einer nahegelegenen Person zu überprüfen. Es ist wichtig zu unterscheiden, dass dies nicht der übliche oder normale Zustand der Person entspricht und dass es auch nicht ein Zustand ist, den man ständig aushalten kann. Allerdings kann auch die Hypomanie gefährlich werden, weil sie häufig in eine schwere Manie oder Depression übergeht. Aus diesen verschiedenen Phasen entsteht auch die Klassifikation der bipolaren Störung wie folgt in: Bipolare Störung Typ 1. Sie entsteht aus mindestens eine schwere manische Episode und zusätzlich depressive Phasen. Die bipolare Störung Typ 2. Häufigere und schwere depressive Episoden und Hypomanien statt Manien. Zur Ursachen der bipolaren Störung. Die genaue Ursache ist, wie bei den meisten psychischen Erkrankungen, bis heute noch nicht vollständig geklärt. Experten gehen davon aus, dass mehrere Faktoren zusammenwirken, unter anderem genetische Faktoren. Die Vererbung spielt eine große Rolle. Wenn nahe Verwandte betroffen sind, steigt das Risiko deutlich. Veränderungen im Gehirn. Untersuchungen zeigen Unterschiede bei Botenstoffen wie Dopamin und Serotonin und der Stressverarbeitung. Auch Umweltfaktoren spielen eine Rolle. Belastende Ereignisse können Episoden auslösen, zum Beispiel Stress, Schlafmangel, Konflikte, traumatische Erfahrungen, sowie Alkohol- oder Drogenkonsum oder auch dessen Entzug. Zur Diagnose. Die Diagnose wird meist durch Fachärzte oder Psychotherapeuten gestellt. Dabei werden Gespräche geführt, Symptome beobachtet und andere Störungen ausgeschlossen, frühere Episoden untersucht und Angehörige werden mit einbezogen. Wichtig ist die Unterscheidung zu den unipolaren Depressionen oder auch die normale Depression genannt, wo keine manische oder hypomanische Episode aufzuweisen ist. Zu unterscheiden ist sie auch von Schizophrenie sowie etliche Persönlichkeitsstörungen wie die Borderline-Störung, in der auch häufige Emotionsschwankungen auftreten können, jedoch sind sie immer situationsbedingt und nicht so extremhaft. Auch zu unterscheiden ist sie vom ADHS, insbesondere bei Jugendlichen, wo die außergewöhnliche Energie oft schwer zu kanalisieren scheint. Wichtig zu erwähnen ist auch noch ein erhöhtes Risiko für Alkohol- und Drogenmissbrauch, insbesondere in der bipolaren Störung Typ 2. Wie vorher erwähnt, dauert es oft mehrere Jahre, bis die richtige Diagnose gestellt wird und die richtige Behandlung eingeführt werden kann. Wie die Behandlung verläuft und welche Methoden man zur Verfügung hat, hören Sie in dem zweiten Teil in der kommenden Woche.

0: Es ist 18 Uhr.
1: Hallo und herzlich willkommen zu den Abendnachrichten heute am Dienstag, den 4. August 2026. Am Mikrofon Maria Siemens. Die Losung. Auf Gott hoffen wir, er werde uns auch hinfort erretten. 2. Korinther 1, Vers 10.
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1: Während es heute noch bewölkt ist, gibt es morgen einen Mix aus Sonne und Wolken. Morgen können Gewitter auftreten. Die Temperaturen steigen bis Donnerstag etwas auf, um danach wieder zu sinken.
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1: Uns liegen keine neuen lokalen Nachrichten vor.
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1: Aregua stärkt UNESCO-Status. Aregua festigt ihre Rolle als erste und bislang einzige Kreativstadt Paraguays im Netzwerk der UNESCO. Seit der Auszeichnung vor 7 Jahren fördert die Stadt nach Angaben von Ultima Hora Kultur, Kunsthandwerk und nachhaltigen Tourismus. Die Anerkennung wird alle 4 Jahre überprüft. Zu den jüngsten Erfolgen zählen die Ernennung von Gabriela Freres zur Regionalkoordinatorin des UNESCO-Netzwerkes für Lateinamerika. Außerdem wurde der Keramikkünstler Javier Gomez für ein internationales Kunsthandwerkfestival in Ecuador ausgewählt. Die Auszeichnung stärkt den Tourismus und eröffnet Aregua internationale Kooperationsmöglichkeiten. INDEAD treibt die Vergabe von Eigentumsurkunden in 2 Stadtvierteln des Departements Caguazú voran. Darüber berichtet Medios del Estado. Das Institut für ländliche Entwicklung und Landbesitz INDEAD treibt die Vergabe von Eigentumstiteln in den Kolonien Blas Garay und Genaro Romero im Departement Caguazú voran. Beide Siedlungen gehören zu den bedeutendsten ländlichen Ortschaften rund um Coronel Oviedo. Genaro Romero wurde bereits 1897 gegründet, Blas Garay im Jahr 1941. Für viele Bewohner gilt die Vergabe der Landtitel als wichtiger Schritt nach jahrzehntelangem Warten. Nach Angaben von INDEAD sollen die Grundstücke von Familien der Agrarreform schrittweise rechtlich abgesichert werden. Damit will die Regierung die wirtschaftliche Entwicklung im ländlichen Raum fördern. Ein entsprechender Gesetzesentwurf sieht vor, rund 12.000 Grundstücke kleiner Landwirtschaftsbetriebe im ganzen Land zu legalisieren. Geplant sind außerdem längere Zahlungsfristen sowie Erleichterungen für Frauen als Haushaltsvorstände und Familien. Weitere Siedlungen in Caguazú sollen folgen. Die Regierung verbindet das Vorhaben mit ihrem Programm Nueva Ruralidad, das Familien bessere Perspektiven auf dem Land bieten und die Abwanderung in die Städte bremsen soll. Paraguay bereitet den Kundenerlebnis- und Innovationskongress 2026 vor. In Asunción findet am 7. und 8. September die 16. Ausgabe des Customer Experience und Innovationskongress statt, wie Medios del Estado schreibt. Die Veranstaltung wurde vom paraguayischen Industrie- und Handelsminister MIC gemeinsam mit der paraguayischen Vereinigung der Kontaktcenter und der BPO-Unternehmen sowie der Organisation Connected for People offiziell eröffnet. Unter dem Motto »Der neue Vorteil des Menschen« treffen sich nationale und internationale Fachleute, um über Kundenerfahrung, künstliche Intelligenz, Cybersicherheit, digitale Transformation, globale Dienstleistungen und neue Technologien zu beraten. Auf dem Programm stehen Fachvorträge, Praxisbeispiele, eine Messe für technologische Lösungen sowie die Verleihung der CX Innovation Awards. Das Industrie- und Handelsministerium hat den Kongress als Veranstaltung von institutionellem Interesse eingestuft. Unterstützt wird er außerdem vom Arbeitsministerium und der Abgeordnetenkammer. Das Ziel ist, den fachlichen Austausch zu fördern und neue Geschäftsmöglichkeiten zu schaffen.
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1: Starkes Erdbeben erschüttert Region von Neapel. Ein Erdbeben der Stärke 4,7 hat die süditalienische Stadt Neapel und die umliegende Region erschüttert. Wie unter anderem die Tagesschau berichtet, lag das Epizentrum in der Plegärischen Feldern, einem Gebiet mit einem sogenannten Supervulkan. Mehrere Menschen wurden verletzt, Wohnhäuser und Kirchen beschädigt. Das Beben gilt als das stärkste in der Region seit rund 40 Jahren. Aus Sorge vor weiten Erschütterungen verließen zahlreiche Menschen ihre Wohnungen. Der Hafen von Pozzuoli sowie der Bahnverkehr rund um Neapel wurde vorübergehend gesperrt, um die Infrastruktur auf mögliche Schäden zu überprüfen. Fachleute schließen weitere Erdstöße in den kommenden Tagen nicht aus. In Dänemark ist ein verlängerter Wehrdienst eingeführt worden. Darüber schreibt die Tagesschau. Angesichts des Ukraine-Kriegs und der Trump-Drohung in Bezug auf Grönland gilt in Dänemark seit gestern ein längerer Wehrdienst. Der Wehrdienst wird von 4 Monaten auf 11 Monate ausgedehnt. Durch die verlängerte Ausbildung können die Wehrpflichtigen eine funktionsspezifische Ausbildung bekommen und anschließend tatsächlich an Bord dänischer Schiffe eingesetzt werden. Seit den vergangenen Jahren gilt die Wehrpflicht in Dänemark für Männer und Frauen. Alle, die im laufenden Jahr 18 werden, werden zur Musterung eingeladen. Wenn sich danach nicht genügend Freiwillige melden, entscheidet theoretisch das Los, wer den Dienst antreten muss. Auch deshalb hat Dänemark die Wehrpflicht auf Frauen ausgeweitet, denn dadurch verdoppelt sich theoretisch die Gruppe derjenigen, aus der Freiwilligen genommen werden können. Laut einer neuen Studie wirkt sich ein früher Social-Media-Start negativ auf Schulerfolge aus. Laut einer in Italien durchgeführten Studie führt die Nutzung von Social Media ab einem jungen Alter zu schlechten Schulnoten. Darüber schreibt der ORF. Für ihre Studie befragten die Forschenden insgesamt mehr als 5000 Schüler aus 28 norditalienischen Schulen, in welchem Alter sie ihr erstes Social-Media-Konto eingerichtet haben, vor der 9. Schulstufe oder danach. Die Ergebnisse zeigten, dass Jungen und Mädchen besser in der Schule abschnitten, die bis zur 9. Schulstufe oder noch länger warteten, bevor sie ein Social-Media-Konto eröffneten. Schlechtere Ergebnisse wiesen hingegen Schüler auf, die bereits in der 6. Schulstufe mit 11 oder 12 Jahren einer Social-Media-Plattform beitraten. Am größten waren die Unterschiede der Schulleistungen in Italienisch und Mathematik. Im Fach Englisch wiederum konnte das Forschungsteam keine Abweichung in der schulischen Leistung feststellen. Laut der Studie könnte das an der allgegenwärtigen Präsenz englischsprachiger Inhalte auf Social-Media-Plattformen liegen. Die Ursachen für den schulischen Leistungsabfall wurden von den Forschern indes nicht genauer untersucht. Andere Studien aus den vergangenen Jahren gehen aber davon aus, dass sich Jugendliche durch die sozialen Netzwerke leicht ablenken lassen und möglicherweise zu viel Zeit am Handy verbringen, sodass weniger Zeit für das Lernen bleibt. Das waren die Nachrichten für heute. Ich wünsche allen Hörern weiter einen angenehmen Abend. Auf Wiederhören.

Liebe Brüder und Schwestern, liebe Zuhörer, wir haben heute ein wunderbares Thema. Es wundert mich gar nicht, dass heute mehr gekommen sind wie an den vorigen Abenden, denn die Texte waren doch ziemlich hart, die wir uns gelesen haben. Aber die Gemeinde, das Projekt Gottes, ich bewundere, ich staune, was der Heilige Gott sich dabei gedacht hat, eine Gemeinde hier auf dieser Erde zu haben, Menschen, die Gemeinschaft haben untereinander, Menschen, die sich lieben, die sich kennen, die sich mögen, die sich sehen wollen. Seine Gemeinde. Die Gemeinde gehört nicht einem Menschen, keinem Gemeindeleiter. Sie gehört Gott alleine. Es ist Gottes Gemeinde. So sagt uns das die Bibel. Wenn wir vielleicht an die vorigen Abende denken und vielleicht sind einige der älteren Geschwister müde geworden schon vom Zuhören. Das kann ich verstehen. In einer Kirche saß auch ein alter Bruder, der immer einschlief, während er predigte. Und dann ging der Pastor zu dem Großsohn dieses Bruders und sagte, setz dich mal hinter deinen Opa und immer wenn er einschläft, dann rühre ihn ein wenig an, dann wach ihn wieder auf. Und jedes Mal, wenn du das tust, kriegst du $5 dafür. Und dann geschah es auch. Er verdiente $15 während einer Predigt. Und dann bei der nächsten Predigt auch $15. Und bei der nächsten Predigt, dann merkte der Pastor, der Bruder schläft wieder ein und er schaut immer wieder zu dem Jungen und schaut zu dem Jungen und der weckt seinen Opa nicht auf. Und denkt, was ist los? Nach der Predigt, dann geht er zu seinem Opa, zu dem Jungen und sagt, warum hast du ihn nicht aufgewacht, deinen Opa? Der hat ja geschlafen die ganze Zeit. Nein, sagt er, ich habe ein besseres Geschäft gemacht. Opa zahlt $20, wenn ich ihn schlafen lasse. Ich hoffe mal, ich höre auf, wenn ihr bis zum Einschlafen seid heute, dass wir dann fertig sind. Wenn es heißt, die Gemeinde, sie gehört Gott, dann ist das Haupt der Gemeinde Jesus Christus. Das habe ich hier in Friesland schon einige Male wiederholt. Wer gehört zur Gemeinde Gottes? Es sind Menschen, die Jesus Christus als Herrn und Heiland angenommen haben, die sich bekehrt haben, die sich ganz bewusst Jesus Christus zugewandt haben, dem Heiligen Gott. Und dann sagt uns dieser Text hier, so seid ihr nicht mehr Fremde und Gäste. Fremde und Gäste sind Durchreisende. Das sind Menschen, die kommen und die gehen. Und wenn sie kommen, dann kommen sie, um zu beobachten. Sie wollen was sehen. Die wollen etwas Gutes erleben. Die wollen es genießen. Und möglichst lassen sie sich bedienen. Sie wollen noch gesehen und bewundert werden. Sie wollen sich auch gerne hier und dort zeigen. Aber sie gehören nicht dazu. Sie haben keine Verantwortung dahin, wo sie kommen. Weil sie sind ja nur Gäste. Und was sie hinterlassen, das ist ihnen auch zum Teil egal. Sie kommen und gehen. Aber als Brüder und Schwestern gehören wir nicht zu dieser Gruppe, wenn wir zur Gemeinde Gottes gehören. So sagt uns das der Text. Und doch erleben wir es in der Gemeinde, dass wir Menschen haben in der Gemeinde, das sind Gäste und Fremde. Die kommen mal und besuchen uns mal. Die schauen mal rein, was es da so gibt in der Gemeinde. Das sind Beobachter. Sie wollen in dem Moment ja auch gesehen sein, besonders vom Pastor, dass sie noch wieder da sind. Aber sie kommen und sitzen während der Predigt und planen ihre Woche und überlegen, was alles am Morgen gleich losgehen soll. Und glaubt mir, das können wir sogar hier von der Kanzel sehen, wenn jemand nur eine Richtung schaut und nicht hier zum Prediger und die ganze Zeit und irgendwann dann doch nach vorne schaut, dann hat er an etwas anderes gedacht. Wenn ich hier vorne jetzt auch rede, redet ihr aber auch zu mir. Und ich schaue auch immer wieder, was sagen die Leute. Es heißt hier, ihr seid Mitbürger der Heiligen.
Menschen, die sich zu Jesus bekehrt haben, sind Mitbürger der Heiligen. Sie sind Teil von dem. Sie sind Mitgestalter, Mitwirkende, Mittragende, Mitgenießer an all den Segnungen, die Gott geben will. Das sind wir. Das sind wir, seine Kinder. Das ist die Gemeinde. Wir gehören dazu. Und dann heißt es weiter, wir sind Gottes Hausgenossen. Wir gehören zu Gottes Familie. Verstehen wir, was die Bibel uns da sagen will? In der Familie, da kennt man sich. In der Familie, da kennen wir die Hausordnungen. In der Familie, da liebt man sich, da schätzt man sich und da wird man geliebt. In der Familie, da erhalte ich vieles und da gebe ich vieles. Und viele in der Familie, so wie sie sich verhalten, das ähnelt sich. Man kennt sich auch, man weiß ja auch, wie man sich zu verhalten hat. Und vieles, vieles macht man gemeinsam. Ich habe das Vorrecht, in viele Gemeinden zu kommen in den letzten Jahren. Und noch am letzten Sonntag waren wir in einer Gemeinde in Nordmenno. Das ist wunderbar, liebe Geschwister, in die verschiedenen Gemeinden zu kommen. Natürlich noch am besten in der eigenen Gemeinde zu sein. Da kennt man sich am besten. Aber mir ist aufgefallen, wenn ich so in die verschiedenen Gemeinden komme, da fühle ich sofort, hier bin ich zu Hause. Weil da sind Menschen, die sich lieben. Da sind Menschen, die kommen nicht einfach bloß, um etwas zu genießen. Vielleicht um zu beobachten. Da sind Menschen, die haben das gleiche Ziel, was ich auch habe. Das Ziel, in der Ewigkeit beim heiligen Gott zu sein. Ewige Gemeinschaft zu erleben. Das fühlt man sofort, auch in einer ganz fremden Gemeinde. Das ist etwas Wunderbares. Das ist etwas, das die Gemeinde Gottes symbolisiert auf der Welt. Deshalb wollen wir alle gerne in der Gemeinde Gottes sein. So nehme ich es an. Wenn in der Familie jemand fehlt, dann fehlt da etwas in der Familie. Dann reden wir davon. Dann fragen wir auch, warum fehlt dieses Familienmitglied. Das ist in der Gemeinde auch so. Zwar wir viele sind in der Gemeinde, aber wenn jemand fehlt in der Gemeinde, dann fehlt da etwas. Wenn sein Platz hier leer bleibt, dann fehlt da etwas. Wir können noch meinen, der ist, oder diese Person sitzt am Bildschirm, das kann ja auch sein, oder hört vielleicht auch Radio, immer wieder mal wenigstens mal hinhören. Aber es gibt nur zwei Gründe, warum man fern bleibt von der Gemeinde. Ich meine es wenigstens. Das ist ein körperlicher Grund, dass ich krank bin oder alt und schwach geworden bin. Oder ich bin im Auftrag Gottes und der Gemeinde unterwegs in der Mission. Alle anderen Gründe sind ausgedachte Gründe. Wenn der Geist Gottes noch wirkt in uns, dann müssen wir innerlich laut schreien, wenn wir da nicht zur Gemeinde gehen, wenn die Gemeinde sich versammelt. Weil der Geist Gottes, der mahnt uns und sagt, du gehörst dahin. Theo, da ist dein Platz, nicht dort, wo du jetzt bist. Verstehen wir? Und dann heißt es hier im vierten Kapitel, dass es in der Gemeinde viele Dienste gibt, viele Arten des Dienstes. Vers 17 heißt es, da sind die Apostel, da sind die Propheten, da sind die Evangelisten und da sind die Hirten und da sind die Lehrer. Und ja, ich meine, das sind längst nicht alle aufgezählt. Verschiedene Dienste, wunderbar. Einen ganz wunderbaren Dienst haben wir gerade eben hier gehört, diese himmlischen Stimmen. Ja, wahrscheinlich haben auch die meisten gedacht, ihr könntet ja auch, ja Ewald, das könntet ihr ja auch, bis um 10 singen. Und wenn Theo dann den Schluss macht, ist das ja okay. Aber es heißt dann, was ist die Aufgabe der Lehrer und der Diener in der Gemeinde? Vers 12 heißt es, damit die Heiligen zugerüstet werden zum Dienst des Herrn. Und ich frage mich immer wieder, wenn ich gepredigt habe,
Habe ich die Heiligen zugerüstet zum Dienst? Habe ich irgendwo eine Anleitung gegeben, dass die Brüder und Schwestern wissen, wie sie dienen können? Das ist die Aufgabe, die wir als Lehrer haben, als Prediger, die Gemeinde anzuleiten zum Dienst, sie wirklich auch zu motivieren zum Dienst, damit sie zugerüstet werden zum Dienst, nicht damit sie einen dicken Bauch an Wissen kriegen, sondern zugerüstet werden zum Dienst im Reiche Gottes, zum Dienst für den heiligen Gott. Mir gefällt es immer wieder, wenn ich lese in der Bibel, wie der Herr Jesus Gott den Vater, seinen Vater genannt hat, wie er ihn immer wieder auch so angesprochen hat, mein Vater, im Garten Gethsemane, als er so innigst betete, mein Vater, mein Vater. Lieber Zuhörer, kennst du diesen heiligen Gott? Kannst du auch sagen, mein Vater, dieser heilige Gott, mein Vater. Und wir freuen uns darauf, schon jetzt hier im Gebet Gemeinschaft mit diesem Vater im Himmel zu haben, aber in der Ewigkeit ewige Gemeinschaft mit dem heiligen Gott, mit dem Vater im Himmel zu haben. Freust du dich schon darauf? Wenn wir vom Dienst sprechen, dann haben wir in Lukas Kapitel 19 eine Geschichte, die uns sehr bekannt ist. Ich will ein wenig darüber sprechen, was heißt es zu dienen? Was meint es zu dienen? Wer ist gemeint zu dienen? Was hindert uns am Dienst in der Gemeinde? Wir sind in der Gemeinde nicht nur um zu genießen, sondern um mitzuhelfen, dabei zu sein, zu dienen. Und jeder ist gefragt, da ist keiner ausgelassen. Alle, die dazugehören zur Gemeinde Gottes, sind gefragt für den Dienst. Und da haben wir dann in Lukas Kapitel 19 diese Geschichte, die der gerade bevor Jesus in Jerusalem einzog, dann schickte er seine Jünger im Voraus, die sollten ja den Esel da holen gehen. Und dann heißt es da, bindet ihn los, bindet das Füllen los und bringt es her. Bindet es los. Losbinden. Warum? Weil der Herr bedarf sein, sagt er. Ich brauche dieses Tier. Es soll mir dienlich sein. Aber es kann nicht dienlich sein, wenn es angebunden steht. Wenn der Esel angebunden steht, dann kann er nicht dienen. Der muss losgebunden werden. Ich weiß nicht, ob ihr schon mal einen Menschen gesehen habt, der ganz begeistert auf dem Pferd gesessen hat, das angebunden ist und gesagt, wunderbar, dass ich in die Weltgeschichte herumreiten kann. Und das Pferd ist angebunden. Das kann nur ein Hans im Glück sein. Und wir sind keine Hans im Glück Gemeinde. Wir sind eine Gemeinde, wo wir gegenseitig uns helfen und dienen, wo wir dem Schöpfer, Gott, dem Schöpfer dienen. Losgebunden. Und der Herr Jesus sagt, bindet ihn los. Bindet ihn los. In dieser kurzen Geschichte steht so vieles drinnen. Wir können Gott nicht dienen, wenn wir nicht frei sind, wenn wir festgebunden sind, festgebunden an Dinge, die uns festhalten, festgebunden sind vielleicht an Sünde, festgebunden an Dinge, die sehr alltäglich sind, festgebunden sind an unsere tägliche Arbeit, festgebunden sind an unsere Zeit und sagen, wir haben keine Zeit, um Gott zu dienen. Bindet ihn los. Lassen wir uns losbinden, damit wir dienen können. Und wenn der Ruf an uns herankommt, einen vollzeitigen Dienst zu tun, lassen wir uns losbinden? Oder sagen wir, wir haben die Verantwortung, die Familie, die Kinder, die Großkinder, wie immer die alle sind, wo wir überall Verantwortungen haben. Und wir binden uns fest. Wir binden uns fest, weil wir müssen noch Geld verdienen. Wir müssen noch dies und wir müssen noch jenes. Lassen wir uns losbinden, um die Kraft, die wir haben, einzusetzen im Reich Gottes. Ich will uns ermutigen. Menschen, die ein brennendes Herz für Jesus haben, die können nicht schweigen.
die können nicht angebunden stehen und einfach sagen, ich kann nicht dienen, ich habe nicht Zeit, ich schaffe es nicht. Liebe Geschwister, wenn wir dazugehören, lasst uns anpacken, lasst uns anfassen, lasst uns dienen. Das braucht unsere ganze Energie. Ich staune immer wieder, was wir für Genies in unserer Gemeinde haben. Ich weiß nicht, ob die hier auch in den Gemeinden Friesland sind, aber bei uns haben wir sie. Was die Leute an Ausreden finden, wenn sie um einen Dienst gefragt werden. Also es ist unglaublich, was man an Ausreden findet. Genie in Ausreden. Ja, ich muss noch dies, ich kann nicht das, ich werde nicht das. Ja, Ausreden über Ausreden. Hoffentlich kennt ihr das hier bei euch nicht. Wenn wir vielleicht bisher immer wieder auch zu Diensten gefragt worden sind, und wir haben Ausreden gehabt. Ich will uns heute zurufen, lass dich losbinden von diesen Ausreden und geh und diene. Der Dienst für den Herrn, der gibt viel, viel Segen. Da erfahre ich, was es heißt, unter dem Segen Gottes zu leben. Ich will uns einfach auch ermutigen. Schauen wir, wo wir überall anpacken können. Befreien wir uns von den Dingen, die uns hindern zu dienen. Der Dienst für den Herrn hat keine Altersbegrenzung. Nicht pensioniert mit 65 Jahren. Nein, nein, liebe Geschwister, die ihr auch schon älter geworden seid. Wir sind nicht pensioniert im Reiche Gottes. Das gibt es da nicht. Wir haben immer noch Dienste zu tun. Natürlich haben wir nicht mehr die Energie dieser jungen Leute. Aber da sind sie gefragt, wenn es darum geht, ihre Energie überall einzusetzen. Tut es, liebe jungen Leute. Und wir als ältere Geschwister, wir werden euch unterstützen. Wir werden euch ermutigen. Wir werden für euch beten. Und wir werden euch auch, soweit wir können, begleiten für eure Dienste. Anders schafft ihr das gar nicht. Ihr braucht die Gebete und die Hilfe dieser älteren Geschwister. Ich weiß, das hört sich für die jungen Leute etwas fremd, weil die können ja alles alleine. Ihr könnt wenig alleine im Reiche Gottes. Ihr braucht die Unterstützung der Brüder und Schwestern, die euch helfen. Nehmt es an und tun wir das, liebe Geschwister. Unterstützen wir die, die anpacken, damit die nicht mutlos werden. Damit die wirklich ein brennendes Herz für Jesus behalten, damit wirklich Gottes Reich gebaut werden kann. Machen wir das dann, wenn wir noch gut können. Ich denke an ein Gespräch auf dem Sterbebett. Ein Bruder, er war knapp 60 Jahre alt, kräftiger Mann, der hatte so gearbeitet in seinem Leben. Er saß auch immer im Gottesdienst, er war dabei. Und dann fing er an zu reden, dort im Sterbebett, in den letzten Tagen seines Lebens hier auf der Erde. Wenn ich gesund werde, wenn der heilige Gott mich doch erhören würde, dass er mich gesund macht, dann will ich. Und man staunt nur, was er dann alles wollte für den Herrn tun. Ich habe zu dem Bruder gesagt, Bruder, darüber hätten wir sollen vor Jahren reden. Heute ist ein anderes Thema dran. Bereite dich vor, um Jesus zu begegnen. Das können wir unter das Kreuz bringen, wenn du jetzt darunter leidest, dass du manches nicht getan hast, manchen Dienst nicht getan hast in deinem Leben. Das bringen wir unter das Kreuz. Deshalb ermutige ich die jungen Leute, wartet nicht, bis ihr alt seid und dann mit einmal merkt, wir hätten ja anpacken können und wir sind sitzen geblieben, wir sind angebunden geblieben. Bringt euch ein im Reiche Gottes, in der eigenen Gemeinde. Da, wo ihr zu Hause seid, da gibt es so viele Dienste. Und wenn ihr nicht wisst, was ihr tun sollt, geht zum Gemeindeleiter. Und ja, der wird gerne mit euch darüber nachdenken. Wir hatten eine Witwe in der Gemeinde, die kam und sagte der Person, die verantwortlich war für die Gottesdienste, ich bin eine Frau, die wenig anpacken kann. Ich kann wenig tun. Aber eine Sache will ich machen ab jetzt. Am Sonntagmorgen, immer wenn, werde ich dort ein Glas Wasser stellen, dort für den Prediger.
Das will ich dann immer dahinstellen. Lass mir diesen Dienst, den kann ich machen. Es ist ein einfacher Dienst. Das Glas Wasser, das wurde vielleicht ganz selten gebraucht, aber es stand ab dem Moment immer jeden Sonntag da. Ein treuer Dienst. Und genau das wird von einem Gläubigen erwartet, dass er seinen Dienst treu macht. 1. Korinther 4. Aber die wichtigste Aufgabe ist nicht innerhalb der Gemeinde, sondern sie ist außerhalb der Gemeinde. Der Auftrag, der wichtigste Auftrag der Gemeinde ist Mission. Geht hinaus. Das ist der Befehl Jesu. Das ist der wichtigste Aufgabe, die wichtigste Aufgabe der Gemeinde. Hier in der Gemeinde, da bereiten wir uns vor für diesen großen Auftrag, das Wort Gottes hinauszutragen, es einfach den Menschen zu bringen, die noch nicht Frieden im Herzen haben. Und hier um Friesland herum, nehme ich an, wohnen viele Menschen, die ihr ständig begegnet, die nicht Jesus im Herzen haben. Das ist unser Auftrag als Gemeinde. Das ist der Auftrag jedes Einzelnen. Und ich weiß schon die Ausreden, die gleich kommen. Ich kann nicht genug Spanisch, ich kann nicht reden, und ich habe nicht Zeit, was immer auch. Der Auftrag in der Mission ist gar nicht, dass wir gleich alle müssen dort predigen gehen. Es gibt viele Dienste in der Mission, das sind sehr einfache Dienste. Das kann auch die Person machen, die überhaupt kein Wort redet, dort auf dem Missionsfeld. Habt ihr schon mal darüber nachgedacht? Seid ihr schon mal auf dem Missionsfeld gewesen, wo ihr gesehen habt, dass gedient wird, ohne dass geredet wird? Ich könnte euch viele Beispiele erzählen. Als wir bei einer Evangelisation in Zandlöwen waren, dann kamen wir dorthin, eine Lengwa-Siedlung, und dann hatte dieser Lengwa-Mann Stühle aufgestellt. Seine Familie saß da und dann waren da noch leere Stühle. Und dann sagte er, heute kommt mein Arbeitgeber mit seiner Frau zusammen. Mein Patron kommt heute auch. Ich will heute mit meinem Patron zusammen unter Gottes Wort sitzen. Wie hat er sie gestrahlt, dieser Lengwa-Bruder. Und dann kam ein Auto und dann ging er das Auto entgegen. Und dann kam er wieder an, es war nicht der Patron. Und dann kam ein anderes Auto und dann ging er wieder das Auto entgegen. Und so ging das und irgendwann fing das die Versammlung an und dann kam nochmal wieder ein Licht und dann ging er wieder los. Sein Patron kam nicht. Er hatte ihm doch gesagt, ich werde heute kommen. Er hat sich so gefreut, mit ihm zusammen unter Gottes Wort zu sitzen. Ich weiß nicht, was in diesem Lengwa-Mann im Kopf vorgegangen ist. Er hat doch einen Patron, der sich Christ nennt, der sich doch gläubig nennt. Der hat ihn vorgelogen. Er hätte doch bloß kommen brauchen. Und das hätte ihn, diesen Mann, so ermutigt mit seiner ganzen Familie. Können wir uns das vorstellen? Ohne dass er ein Wort geredet hätte, hätte er diesen Lengwa-Bruder mit seiner ganzen Familie ermutigt, Gott nachzufolgen. Vor einiger Zeit war ich in Uchetlavos eingeladen zu einer Predigt bei den Nivaklis. Und ich hatte die Predigt fertig und dann kam noch eine zweite Predigt und um 10:30 war der Gottesdienst fertig. Und sie fragten schon vorher, Theo, wie lange bleibst du? Ich bleibe bis zum Schluss, sage ich. Ihr habt ja Gottesdienst, ich bleibe bis zum Schluss. Und 10:30, wir hatten schon viel gesungen und sie singen gerne. Und dann kam 10:30 der Pastor Burifaldi, er kam an und sagt, Theo, kannst gehen, weil jetzt werden wir weiter in der himmlischen Sprache reden, in der Nivaklis-Sprache. Und jetzt kannst du gehen. Nein, sagt Burifaldi, Hermano, ich bleibe heute. Bis zum Schluss, weil es war ja Schluss. Und dann fingen sie an zu singen. Die Nivaklis singen von Herzen gern. Und die singen wunderbar. Ich bin mir sicher, wenn die sich hier mit ihren Akkordeons dazugestellt hätten, das hätte noch viel wunderbarer geklungen. Und dann sangen sie und dann wurde es 11:00 und dann wurde es 11:30 und ich dachte, ich hätte ja kein Zuhause Tereré trinken. Jetzt könnten wir auch schon Mittag essen. Und dann 11:30 ging der das Programm leitete, nach vorne.
Wir haben noch 5 Gruppen, aber sie werden nur jeder 3 Lieder singen. Dann konnte ich wieder rechnen, weil wenn eine Gruppe aufgerufen wurde, dann rufen sie die auf, dann setzt der Programmleiter sich und dann steht noch niemand auf. Und irgendwann steht dann in der Versammlung jemand auf, kommt langsam nach vorne. Und so geht das dann, bis irgendwann eine ganze Gruppe hier vorne steht. Ja, und dann wusste ich, das geht noch lange. Aber ich habe gedacht, was ist dir, Theo? Du bist doch gesund. Halt doch aus. Hast du keine Geduld mit diesen Brüdern? Und ich saß wieder und wartete und blieb da bis zum Schluss. Und zum Schluss ging der Pastor nach vorne. Und er hat sich nicht bei den vielen Sängern bedankt, sondern er hat gesagt, Hermano Teodoro, wir sind dir sehr dankbar. Du hast deine Liebe zu uns gezeigt dadurch, dass du hier geblieben bist bis zum Schluss. Ich war beschämt. Was bin ich doch für ein ungeduldiger Mensch. Da, wo ich nicht mehr geredet hatte, das hatten sie verstanden. Ich habe in der Woche viele Mensages gekriegt von den Brüdern dort. Und ich habe in ihren Status gelesen, Pastor Theo blieb bis 12:30. Das ist sehr beschämend für uns. Wir meinen immer in der Mission, da müssen wir etwas Großes leisten. Schon allein unsere Gegenwart spricht so laut, liebe Geschwister. Und wir weigern uns davor. Wenn ich könnte, ich würde euch alle rauswerfen in die Mission, damit ihr dort seid und einfach dort dient in der Missionsarbeit. Ich wünsche mir es, dass wir mutig sind, diesen Auftrag Gottes zu erfüllen, hier um Friesland herum, in ganz Paraguay. Ich habe mir ein Ziel gesetzt, dass das Evangelium zu allen Menschen in Philadelphia kommen möchte. Ein riesiges Ziel. Dass jeder in Philadelphia das Wort Gottes hört. Jeder 6. Mensch in Philadelphia kommt überhaupt nur irgendwann unter das Wort Gottes. Es sind viele dort, die kommen nie unter das Wort Gottes. Es ist ein Ziel, das werde ich wohl nie erreichen, weil jedes Jahr hunderte Menschen dazuziehen. Aber schon in 10 Tagen wollen wir eine weitere Evangelisation dort in einem Barrio beginnen. Und einen Monat später eine weitere Evangelisation in einem anderen Barrio. Damit Menschen das Evangelium hören können. Damit Menschen Frieden mit Gott finden. Gemeinschaft mit Jesus Christus haben. Sich vorbereiten, um Jesus zu begegnen. Das ist unser Auftrag. Das ist unser großer Auftrag. Und ich will ganz kurz auch auf die Geschichte, die uns beschrieben wird, ganz kurz, bevor Jesus festgenommen wurde. Da hat er uns gezeigt, wie wir dienen sollen. Wie wir dienen sollen. Nämlich da, wo er den Jüngern die Füße wusch. Da, wo er den Jüngern einfach die Füße wusch. Er hat ihnen gezeigt, ihr sollt Diener sein. Ihr sollt den untersten Weg gehen. Ich will die Geschichte zeithalber nicht lesen. Wir kennen sie ja. Jesus wusch die Füße den Jüngern nicht in dem Moment, als sie in den Raum hineinkamen, so wie das sonst üblich war. Das tat er nach der Feier. Es war also eine ungewöhnliche Fußwaschung. Eine Fußwaschung, die so normalerweise nicht gemacht wurde. Sie wurde am Anfang, wenn man ins Haus hineinging, dann tat der Diener das, der Sklave. Und jetzt nahm Jesus dort diese Haltung ein, die Haltung eines Dieners, des Sklaven. Und es heißt da, er legte sein Gewand von sich, er legte das ab, was ihn auszeichnete als Meister und legte sich die Schürze um, die ihn auszeichnete als untersten Diener und zeigte, so sollt ihr untereinander euch dienen, den untersten Weg gehen. Nicht als die Befehler, sondern den untersten Weg gehen. Barmherzig sollt ihr sein. Ihr sollt dienstbereit sein. Nicht hochmütig sein. Nein, sondern demütig. Das hat der Herr Jesus uns gezeigt. So sollen wir unsere Dienste tun für ihn.
demütig sollen wir es tun. Und ja, diese Geschichte ist ja für die Leute, die sehr sensationssüchtig sind, die wollen ja auch gerne immer die mal sagen, wollen wir das mal in der Gemeinde auch tun. Es kam mal ein Jugendlicher zu mir und sagte, wollen wir das mal in der Jugendversammlung machen, uns gegenseitig die Füße waschen. Ich habe das gemacht bei irgendeinem Programm, ich weiß nicht wo, und das war wunderbar. Ich sage, wie habt ihr das gemacht? Na, wir haben es einfach so gemacht. Die jungen Frauen mussten in einer Reihe sitzen und die jungen Männer mussten in einer Reihe sitzen. Und dann haben jeweils die jungen Männer den Frauen die Füße gewaschen. Das war super. Und die jungen Frauen haben unsere Füße gewaschen. Liebe Geschwister, das war keine Kitzelaktion da, was der Herr Jesus machte. Das war für die Jünger sehr ungemütlich, was da geschah. Sehr demütigend, was der Herr Jesus da tat. Das war nicht so, wie dieser Junge das irgendwo erlebt hatte, die Fußwaschung. Jesus wollte damit keine sensationelle Beschäftigung irgendwie anregen, sondern Jesus wollte zeigen, wie wir zu dienen haben, den untersten Weg zu gehen. Wir als Diener Gottes sind wir demütig und gehen den untersten Weg. Das wollte der Herr Jesus uns zeigen an diesem Beispiel, dass wir dienen sollen. Tut es gegenseitig, sagt er. Wascht euch gegenseitig den Schmutz ab. Was will das sagen? Was will uns das Bild zeigen? Helft euch gegenseitig, euch zu reinigen von Sünde. Helft euch darin gegenseitig. Das ist unsere Aufgabe als Brüder und Schwestern. Wenn ich sehe, dass mein Bruder Sünde hat, dass da Schmutz ist in seinem Leben, dass ich ihm behilflich bin, dass er davon frei wird, dass er das unters Kreuz bringt, wenn ich gefragt bin, dass ich anpacke. Ich will mit einem letzten Gedanken schließen. Ich sehe, dass mir die Zeit davonläuft. Ich nehme an, dass ihr den Evangelisten Werner Gitt kennt. Ich habe ihn persönlich schätzen gelernt. Wir waren gemeinsam unterwegs. Wir haben manches gesehen, zusammen auch im Chaco. Und wir waren auch bei den Adioreos. Er hat gesehen, wie die Gemeinde auch bei den Adioreos gewachsen ist. Und beim Abschied sagt der Theo, ich will dir ein Geschenk geben. Ich will dir das geben, was mein Leben verändert hat. Dieser Doktor Werner Gitt. Weil er hat nämlich einen dreifachen Doktortitel. Einer der gelehrtesten Chemiker, Physiker in Deutschland. Er hat lange die ganze Gruppe angeleitet für die Regierung. Er sagt, Theo, nenne mich nicht Doktor, ich bin dein Bruder. Aber das hat mein Leben verändert, sagt er. Das, was ich euch hier jetzt zeige, das können die jungen Leute auf alle Fälle gut sehen. Das ist 2,5 Zentimeter auf 2,5 Zentimeter, das ist die ganze Bibel. Das ist die kleinste Bibel, war es damals. Das ist ja auch schon 25 Jahre zurück. Die kleinste Bibel. Wenn man die unter das Mikroskop schiebt, einem guten Mikroskop, kann man sie lesen. Das, was ich mit bloßem Auge einfach nur sehe, da ist eine kleine Reihe, das ist ein ganzes Buch der Bibel. So klein hat die Technik die Bibel zusammengefasst. Und diese kleine Bibel, ich habe reingeschaut, ich habe sie unter das Mikroskop gesteckt, um zu sehen, ist das wirklich die Bibel? Das ist sie. Die ganze Bibel geschrieben. Ich weiß, im Telefon auf dem Chip ist auch die ganze Bibel, aber sie ist da nicht so ausgedruckt wie hier. Die hat mein Leben verändert und sie hat auch dein Leben verändert, Theo. Und ich sehe viele Leute hier im Chaco aus den verschiedenen Kulturen. Sie hat das Leben dieser Menschen verändert. Und ich nehme diese Bibel gerne immer wieder mal mit. Und ich will euch ein Wort lesen zum Schluss. Ich habe ja euch gesagt am ersten Abend, ich will mit einer positiven, mit guten Bibelversen abschließen. Ich lese aus Römer Kapitel 8, die Verse 38 und 39 und damit will ich schließen. Da heißt es, denn ich bin gewiss, dass weder Tod noch Leben, weder Engel noch Fürstentümer, noch Gewalten,
weder Gegenwärtiges noch Zukünftiges, weder Hohes noch Tiefes, noch irgendeine andere Kreatur uns von der Liebe Gottes zu scheiden vermag, die in Christus Jesus ist, unserem Herrn. Wie wunderbar, liebe Geschwister, wir dürfen wissen, uns trennt keine Gewalt von der Liebe des heiligen Gottes, von der Liebe des Herrn Jesus Christus. Wenn wir uns dafür entschieden haben, dann trennt uns nichts von dieser Liebe Gottes, von der Liebe unseres Herrn Jesus Christus. Wie wunderbar, dass wir diese Zusage haben, dass niemand sonst, wie ich persönlich, ich kann loslassen, aber sonst kann mich niemand von dieser Liebe trennen. Und ich wünsche uns und bete dafür, dass wir alle auch fest von unserer Seite an der Liebe Gottes festhalten, uns vorbereiten für die ewige Gemeinschaft mit ihm. Amen.

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1: An Ihrem Empfänger begrüßt Sie Käthe Wiens ganz herzlich zu dieser neuen Sendung, heute mit einem Beitrag zum Tag der Freundschaft, der am 30. Juli gefeiert wird. Zwei Freundinnen sind ins Studio gekommen, um über das Besondere ihrer langjährigen Freundschaft zu erzählen. Außerdem bringe ich Familiennachrichten. Wenn wir über das Thema Freundschaft nachdenken, werden wir auch in der Bibel fündig. Jesus sagt selbst zu seinen Nachfolgern in Johannes Kapitel 15, die Verse 13 bis 15: Die größte Liebe beweist der, der sein Leben für die Freunde hingibt. Ihr seid meine Freunde, wenn ihr tut, was ich euch auftrage. Ich nenne euch nicht mehr Diener, weil ein Herr seine Diener nicht ins Vertrauen zieht. Ihr seid jetzt meine Freunde, denn ich habe euch alles gesagt, was ich von meinem Vater gehört habe. In Sprüche 17, Vers 17 heißt es: Ein guter Freund steht immer zu dir und ein Bruder ist in Zeiten der Not für dich da. Passend zu unserem Thema steigen wir mit dem Lied ein: Co-Piloten.

0: Die Frauen Brenda Sawatzki und Linda Klassen aus Fernheim nehmen uns nun mit in die Geschichte ihrer Freundschaft. Ich habe ihr Zeugnis mit »Das Geschenk einer besonderen Freundschaft« überschrieben.
1: Hallo, wir wurden neulich gebeten, auf einer Frauenstunde etwas über unsere Freundschaft zu erzählen. Ich bin Brenda Dück-Sawatzki, aber ich möchte euch heute meine Freundin Linda Hildebrand Klassen vorstellen. Bestimmt habt ihr uns mal zusammen gesehen. Was ihr aber vielleicht nicht wisst, dass wir doppelt verwandt sind. Unsere Männer sind Cousins und durch meinen Vater und ihre Mutter sind wir Kleinkousinen. Ich fange unsere Freundschaftsgeschichte aber mal von Anfang an. Als ich noch in Kanada lebte, fuhren wir manchmal zu David Hildebrands spazieren. Ich verstand mich sehr gut mit ihrer Kathy, aber die kleine Schwester Linda war ein bisschen zu wild und auch noch klein. Wir drehen die Uhr ein bisschen weiter. Unsere Familie zog nach Paraguay und die Hildebrands waren auch hier. Wieder freundete ich mich mit Kathy an, aber die kleine Schwester, die nervte manchmal. Etwas weiter drehen, ups, da lernte ich Marvin kennen. Und komischerweise hatte sein Cousin sich in die blonde Linda verguckt. Auf einmal verbrachten wir als Paare öfter Zeit miteinander. Und auch wir zwei Mädchen haben lustige Zeiten miteinander erlebt. Nachdem wir unsere Männer geheiratet haben und die Kinder anfingen zu kommen, hatten wir immer wieder Ausflüge nach Rivera, wo Klassens angesiedelt hatten, und auch anderswo mit Klassens und unserer erweiterten Freundesgruppe. Ich glaube aber, wo unsere Freundschaft wirklich auf die Probe gestellt wurde, war, als Linda und Ronalds erster Sohn zu früh und mit gesundheitlichen Problemen auf die Welt kam. Und auch als ihr Mann sich zweimal Tumore am Kopf entfernen lassen musste. Dann sagte Linda zu mir, jetzt musst du beten, ich kann im Moment nicht. In dem Moment wurde mir das Bild so klar von den Freunden aus Lukas 5, 18 und 19, wo sie das Dach aufmachten, um ihren Freund hinunterzulassen zu Jesus, damit er ihn heilen konnte. Da brachten einige Männer einen Gelähmten auf einer Trage. Sie versuchten, den Kranken ins Haus zu bringen und ihn vor Jesus niederzulegen. Aber sie kamen an den vielen Menschen nicht vorbei. Kurz entschlossen stiegen sie auf das Dach und deckten einige Ziegel ab. Durch diese Öffnung ließen sie den Mann auf seiner Trage hinunter, genau vor Jesus. Der Kranke konnte von sich aus nicht zu Jesus gehen. Er war völlig abhängig von seinen Freunden. Wir haben nicht immer frei von unserem Glauben miteinander geredet, aber auf einmal merkten wir, dass wir es konnten. Ich teilte ihr ein Erlebnis mit, dass ich eine wichtige neue Entscheidung als Erwachsene für Gott gemacht hatte. Ich wollte meinen Glauben echt ausleben, und sie sagte, es war ihr genauso gegangen. Was ich an Linda liebe, ist ihre aufopfernde Liebe zu ihrer Familie, Freunde und Arbeit als Wirtschafter-Ehepaar auf Ebetoge unter den Ajoreos. Wenn sie von ihren Omaschens und Babys und die Caraguata-Handarbeit spricht, leuchten ihre blauen Augen. Sie hat auch, wenn ihr Körper es erlaubt, unbändige Energie und kreative Ideen und es macht einfach Spaß, mit ihr zusammen zu sein. Ich fühle mich dann manchmal wieder wie eine 18-Jährige mit dem Körper einer 50-Jährigen. Da ich eigentlich etwas zurückhaltender bin, hat jemand mir mal gefragt, wie geht dir das, wenn du mit deiner extrovertierten Freundin zusammen bist? Ich habe geantwortet, es geht mir gut, ich darf bei ihr mitfahren. Sie bahnt mir den Weg, dass ich nicht immer nur im Haus bleibe, sondern mir wage, etwas Neues zu machen. Zum Beispiel, vor etwa 1,5 Jahren lud sie mich ein, eine Modeschau in Asunción zu besuchen. Ich nähte für uns beide Kleidung mit Akzente aus Caraguatá und wir fuhren zur Modeschau und lernten sogar eine echte Prinzessin kennen. Aber das Wichtigste an unserer Freundschaft ist mir, dass wir beide und auch unsere Freundin Rosalie immer anrufbereit sind, um Gebetsanliegen mitzuteilen. Das ist mehr wert, als ich euch hier erklären kann. Linda hat im Moment viele gesundheitliche Hürden zu überwinden. Sie und ihr Mann Ronald machen sehr gute Arbeit auf Ebetoge, was aber nicht leicht ist. Ich möchte, wenn ich darf, euch meine Freundin als Gebetsanliege für diese Woche teilen, um Gesundheit, Frieden und Kraft. Danke.
2: Hallo, ich bin die Linda. Ich bin verheiratet mit Ronald und Mutter von 3 Jungen. Zuallererst möchte ich sagen, als wir diesen Vortrag zum ersten Mal vorbrachten, hatten Brenda und ich die ganz gleichen Kleider an. Sicher, jeder in ihrer eigenen Größe. Aber die Geschichte dazu möchte ich euch erzählen. Ich liebe Kleider und hatte dieses Kleid gesehen an einer anderen Frau. Und Brenda war auch dabei. Ich schwärmte davon. Später sagte sie zu mir, ich habe das Modell und auch den Stoff für uns beide gekauft. So, da sie eine exzellente Näherin ist, bekam sie das Kleid auch genauso, wie ich es mir erträumt hatte, hin. Und es ist wunderschön. So, jetzt zum Thema Freundschaft. Als ich 1973 geboren wurde in Winnipeg, Manitoba, Kanada, lebte die Familie Dück auch in Winnipeg. Unsere Eltern und Brendas Eltern waren nicht nur verwandt, sondern auch Freunde. Da Brenda älter ist als ich, so konnte sie schon sprechen, als ich geboren wurde, kamen sie uns besuchen nach meiner Geburt. Als Brenda mich so betrachtete in meinem Bettchen, sagte meine Mutter, hätte sie mit großen Augen geschaut und nur »Oh« gesagt. So ein großes, unruhiges, sehr weißes Baby, das schon bei der Geburt 5 Kilo schwer war, hatte sie noch nie gesehen. Brenda dagegen war wunderschön und sehr fein, wenn sie auf Besuch kamen, mit wunderschönen Kleidern, die ihre Mutter, Tante Elsie, für sie nähte. Ich dagegen immer wie ein halber Junge. Nix konnte zu laut sein und je mehr Bewegung, desto besser. So, sie passte nicht zu meiner draufgängerischen Weise, wie ich wild durch die Gegend lief und keine Minute still sein konnte. Da ich die jüngste von 5 Geschwistern bin, ertrug man mich, aber trotzdem spürte ich, dass ich manchmal, waren sie doch schön genervt. Und doch, dank meinen Geschwistern, hatte ich eine unbeschwerte Kindheit. Kathy, meine 2 Jahre ältere Schwester, und Brenda waren fast im selben Alter und spielten auch immer so schön zusammen, sei es mit Puppen, Malen oder stille Beschäftigung. Als ich 5 Jahre alt war, gab es eine große Veränderung in unserem Leben und wir zogen nach Paraguay. Oh, wie habe ich es genossen, diese Freiheit, so viel ich wollte, draußen zu sein, und ich liebe es immer noch. Endlich konnte ich mich austoben. Bald darauf kam Familie Dück auch nach Paraguay und wieder kamen wir als Familien zusammen. Ich hatte viele Freunde in Paraguay, aber keine, die so richtig meine beste Freundin ich nennen konnte. Kathy freundete sich gleich wieder mit Brenda und ihrer älteren Schwester Caroline an und ihnen verband, dass sie unter sich Englisch sprachen. Sie gingen auch zusammen mit den amerikanischen Missionarskindern zur englischen Bibelstunde. Sie luden mich auch immer wieder ein. Aber ich wollte kein Englisch mehr sprechen. Ich war zu der Zeit nicht in guter Gesellschaft und das hat ihnen Sorgen gemacht. Aber ich weiß, dass ihre Gebete und das meiner Eltern mich wieder zum Glauben geführt haben. Vielen Dank an euch. Mit der Zeit entwickelte sich eine Freundschaft, nicht nur eine Bekanntschaft, zwischen Brenda und mir, da wir auch in der Kooperative zusammenarbeiteten. Jeden Tag vertrauten wir uns mehr an, so wie es bei Mädels dann ist, natürlich auch unsere Verliebtheiten. So kam es, dass ich Ronald, meinen jetzigen Mann, begegnete und ihr davon erzählte. Sie machte es möglich, dass wir, also Ronald und ich, uns besser kennenlernten, da sie auch dabei war, Marvin, Ronalds Cousin, besser kennenzulernen. Sie hat mich nie irgendwie damit aufgezogen. Ihre Mission war es, Ronald und Linda zusammenzubringen. Gott die Ehre dafür. Wir haben dann Jahre uns nicht so oft getroffen, da ich nach Rivera zog und sie Marvin heiratete und nach Rosenort zog. Aber wir waren trotzdem viel zusammen. Und auch unsere Kinder wuchsen zusammen auf. Wenn mal Zeit für uns war, haben wir auch über unseren Glauben geredet, Gebetsanliegen untereinander abgegeben, Sonntagsschulmaterial ausgetauscht. So Gott war immer in unsere Gespräche mit verbunden. Ich konnte ihr alles anvertrauen und ich wusste, sie betete für mich. Als unser ältester Sohn 1997 zu früh und mit einem sehr schlimmen Nierenleiden geboren wurde und wir Wochen in Asunción und viele Operationen an meinen kleinen Sohn erfolgten, ich total müde und überfordert war, wer stand nach 2 Wochen Bautista-Krankenhausaufenthalt auf einmal in der Tür in Asunción? Brenda. Ich konnte in der Zeit in Asunción nicht beten, auch nicht mal weinen. Ende 2002 wurde bei Ronald ein Tumor im Kopf herausoperiert im Sanatorium Americano. Wer kam uns besuchen? Brenda und Marvin. Wer machte mit einer Gebetskette um Gelingen bei der OP und Genesung? Wieder, Brenda hat auch ihre englische Bibelstunde mit einbezogen beim Gebet der Fürbitte. So, ich könnte noch bis morgen hier sprechen, was ich auch liebe. Aber Brenda, du bist einfach ein wunderbarer Mensch, der mich nie aufgegeben hat und ich bin dir und Gott unendlich dankbar. Wir erleben jetzt als Freunde mit euch zusammen die schwerste Zeit unseres Lebens, da ihr eure jüngste Tochter Brianna im März zu Grabe getragen habt. Gott möge uns und euch als eure wunderbare Familie Marvin, Brenda, Amy und Cindy fest umschlungen halten. Danke für deine Freundschaft.

Ein Blick in die Hörerfamilien. Zunächst habe ich einige Babyanzeigen. Dem Ehepaar Joela und Palmiro Dück von Paratodo wurde am 27. Mai ein Söhnchen geboren. Sie nannten es Jorik Ian. Ich freue mich mit euch und gratuliere herzlich. Alicia Isabel wurde dem Ehepaar Liviane und Bernardo Nelson Friesen von Osterwick am 5. Juni geboren. Herzlichen Glückwunsch. Ich wünsche euch Gottes Segen als Familie. Am 4. Juli erblickte Samuel Nathanael das Licht der Welt und beglückte mit seiner Geburt Sandra und Manuel Penner von Kleefeld-Menno. Ich wünsche euch gesegnete und erfüllte Jahre als Familie. Es folgen einige Beileidsgrüße. Frau Katharina Unrau von Steinbach, Kanada, wurde mit 88 Jahren am 13. Juli in die Ewigkeit abgerufen. Herrn Heinrich Unrau und den Verwandten in Kanada sowie den Geschwisterfamilien in der Kolonie Menno spreche ich mein herzliches Beileid aus und wünsche Trost und Kraft von Gott für jeden Tag. Am 13. Juli starb in Abbotsford, Kanada, Frau Else Neudorf im Alter von 89 Jahren. Den Verwandten in der Kolonie Fernheim wünsche ich Gottes liebevollen Beistand und seinen Trost. In Philadelphia starb am 14. Juli Frau Mariana Wiebe. Sie wurde 66 Jahre alt. Gottes liebevollen Trost und seine Nähe und Kraft an jedem Tag wünsche ich Herrn Ernst Wiebe und den Kindern sowie den Geschwisterfamilien. Im Alter von 76 Jahren starb am 15. Juli Herr Peter Schröder von Philadelphia. Gottes tröstende Nähe und seine durchtragende Kraft an jedem Tag in dieser schweren Zeit wünsche ich Frau Anni Schröder mit ihrer Familie. Jonathan Lisander Fair wurde am 16. Juli in Asunción mit fast 27 Jahren in die Ewigkeit abgerufen. Um ihn trauern seine Eltern Silvia und Wesley Fair, die Geschwister und die Großfamilie. Möge Gott euch mit seiner Kraft und seinem Trost umgeben und euch durch diese schwere Zeit der Trauer und des Abschiedsschmerzes führen. Im selten hohen Alter von fast 96 Jahren starb am 15. Juli in Curitiba, Brasilien, Herr Hans Krüger. Der trauernden Familie in Brasilien und den Kindern im Chaco wünsche ich tröstliche und dankbare Erinnerungen im Abschied nehmen. In Loma Plata starb am 16. Juli Frau Lydia Falk. Sie wurde 74 Jahre alt. Den trauernden Schwestern bekunde ich meine herzliche Anteilnahme und wünsche Trost und Kraft von Gott. Für alle trauernden Hörerfamilien spielen wir das Lied »Gott wird dich tragen«.

Unsere Sendung kommt zum Abschluss. Ein herzliches Dankeschön sage ich den Frauen Brenda Sawatzki und Linda Klassen für das wertvolle Zeugnis über ihre besondere Freundschaft. Ein Ausspruch sagt, das Wesen der Freundschaft ist, dass man einander nicht ändern will. Zitat Ende. Wenn wir auf dieser Basis unsere Freundschaften pflegen werden, können sie wirklich für alle segenbringend sein. Das möge Gott uns in unseren Freundschaften schenken. Damit verabschiede ich mich bis zur nächsten Sendung in einer Woche. Auf Wiederhören.

0: Es ist 21 Uhr.
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2: 4. August, Johannes Kapitel 7, Verse 53 bis Kapitel 8, Vers 11. Da trennten sie sich und jeder ging nach Hause. Jesus ging zum Ölberg zurück, doch schon früh am Morgen war er wieder im Tempel. Bald hatte sich eine Menschenmenge um ihn versammelt und er setzte sich und unterwies sie. Während er sprach, brachten die Gesetzeslehrer und Pharisäer eine Frau herein, die sie beim Ehebruch ertappt hatten. Sie stellten sie in die Mitte. »Meister«, sagten sie zu Jesus, »diese Frau ist auf frischer Tat beim Ehebruch ertappt worden. Nach dem Gesetz Moses muss sie gesteinigt werden. Was sagst du dazu?« Damit wollten sie ihn zu einer Aussage verleiten, die sie gegen ihn verwenden konnten. Doch Jesus bückte sich und schrieb mit dem Finger in den Staub. Aber sie ließen nicht locker und verlangten eine Antwort. Schließlich richtete er sich auf und sagte, »Wer von euch ohne Sünde ist, der soll den ersten Stein auf sie werfen.« Damit bückte er sich wieder und schrieb weiter in den Staub. Als die Ankläger das hörten, machten sie sich einer nach dem anderen davon, die Ältesten zuerst. Schließlich war Jesus allein mit der Frau, die noch immer an der gleichen Stelle in der Mitte stand. Da richtete Jesus sich wieder auf und sagte zu ihr, »Wo sind sie? Hat dich keiner von ihnen verurteilt?« »Nein, Herr.«